0: nicht gerecht werde, wenn er mich so durchleuchtet, wie das in diesem Psalm 139 in den Anfangsversen gesagt wird. Und dann gab es da noch jemanden in der Gemeinde, der das Ganze auch noch irgendwie befeuert hat, als er mir mal gesagt hat: Hast du den Psalm 139 mal gelesen? Hast du dir die zwei letzten Verse genauer durchgelesen? Huh, also das ist schon beängstigend, oder? Erforsche mich, Gott, und erkenne mein Herz. Prüfe mich und erkenne meine Gedanken. Zeige mir, wenn ich auf falschen Wegen gehe, und führe mich den Weg zum ewigen Leben. Oh, das muss ich mich erst mal trauen zu beten. Also wenn du das nachbetest, na dann mach dich auf was gefasst. Ich denke im Allgemeinen ziemlich viel. Gehören Sie auch zu diesen Menschen? Ich bin wegen irgendetwas ängstlich besorgt und schwupps fahren die Gedanken mal wieder wie irre Karussell in mir. Ich mal mir die schlimmsten Szenarien aus und habe das Gefühl, nicht wirklich einen Einfluss darauf zu haben, sie zum Stoppen zu bringen. Die negative Gedankenspirale dreht und dreht sich ins Bodenlose. Hilfe! Gott, was sagst du zu meinen Gedankenkreiseln? Wenn ich sitze und wenn ich aufstehe, du weißt es. Du kennst alle meine Gedanken. Du verstehst meine Gedanken von ferne her? So steht es in einer anderen Bibelübersetzung von Psalm 139, Vers 2. Du weißt alles über mich. Du siehst alle diese Gedanken, die mich umtreiben. Alles, was da an Gutem, aber auch an weniger Freundlichem in meinem Gehirn herumkreist. Und du verstehst. Ach Herr, in den letzten Jahren habe ich dich als einen Gott kennengelernt, vor dem ich keine Angst haben muss. Bei dem ich eben nicht denke, da ist ein Gott, der erforscht mich und erkennt mich durch und durch. Und oje, was sieht der für dunkle Flecken in mir? Und was ist da alles nicht gut in mir? Nein, da brauche ich keine Angst haben vor dir. Du bist eben nicht so. Jesus, dein Sohn, ist für meine Sünden geopfert worden. Das steht fest. Ich darf mich dir vertrauensvoll nähern, eben gerade mit diesen wirren, dunklen Gedankenkreiseln. Du hast mich gesehen, bevor ich geboren war. Jeder Tag meines Lebens war in deinem Buch geschrieben. Jeder Augenblick stand schon fest, bevor der erste Tag begann. Das sagst du im Vers 16 vom Psalm 139. Und dann folgt in Vers 17: Wie kostbar sind deine Gedanken über mich. Es sind unendlich viele. Wollte ich sie zählen, so sind sie zahlreicher als der Sand. Du hegst eine nicht zählbare Menge an Gedanken über mich, so zahlreich wie der Sand am Meer. Und sie sind dir kostbar, wertvoll, wichtig und schwer, also zahlreich in der Summe und dabei noch richtig wertvoll. Sie sprechen mir also richtig viel Wert zu. David, der Verfasser des Psalms, wird bereits als kleiner Junge von Gott zum König Israels ernannt. Sein Name bedeutet im Hebräischen Geliebter. Aus seinem tiefsten Innern heraus, voller Überzeugung, sagt er: Ich danke dir dafür, dass ich wunderbar gemacht bin. Wunderbar sind deine Werke, das erkennt meine Seele. Ganz im Gegenteil, wie ich selbst über mich denke, inmitten meiner irren Karussellfahrt. Lieber Gott, ich würde gern auch über mich so denken wie David, oder noch besser so, wie du über mich denkst. Aber wie soll das gehen? Im Hebräischen umfasst das Wort für Herz sämtliche Bereiche des menschlichen Inneren, auch die unergründlichen und eben auch die Gedanken. Vielleicht geht es ja so. Also, auch ich bin deine Geliebte und du hast dieses Herz und alle seine Gedanken geschaffen. Und deshalb lade ich unerschrocken deinen forschenden Blick in mein trauriges, aufgewühltes, unsicheres, zweifelndes Herz und meine Kreiselgedanken ein, Schließe meine Augen und bete die Verse 23 und 24. Lieber Gott, ich bitte dich, mein Herz zu durchdringen. Erforsche mich ganz und gar. Finde heraus, was in mir verborgen ist. Stelle mich auf die Probe und durchschaue alle meine Sorgen. Sieh, ob ich auf einem Pfad des Schmerzes wandle und führe mich zu deinen herrlichen ewigen Wegen, den Weg, der mich zu dir zurückbringt. Dann stelle ich mir Gottes Gedankenkarussell vor, wenn er an mich denkt, wie ein sogenanntes Merry-Go-Round. So heißt Karussell auf Englisch. Das könnte ich übersetzen mit ein fröhliches Herumkreisen. Das Karussell muss dann aber natürlich riesig sein, bei all den guten Gedanken. Ein fröhliches Karussell, in das ich mich setze wie ein Kind, und da gibt es das freie Pferdchen, das rote Feuerwehrauto, das schicke freche Cabrio, den edlen Schwan, den kleinen Hubschrauber und so weiter. Und da entdecke ich dann einfach immer wieder einen neuen guten Gedanken meines Vaters im Himmel über mich, während ich mich mit ihm kindlich fröhlich, bunt und lustig im Kreise drehen darf. Oder das nächste Mal, wenn ich am Sandstrand mit ihm sitze, nehme ich eine Handvoll Sand und lasse sie durch die Finger rieseln und denke, wow, das ist nur ein klitzekleiner Bruchteil der guten und wertvollen Gedanken, die mein himmlischer Papa über mich denkt.
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1: Johannes 6, die Verse 22 bis 27. Die Volksmenge, die am anderen Ufer geblieben war, erinnerte sich am nächsten Tag, dass nur ein einziges Boot am Ufer gelegen hatte. Die Leute wussten, dass Jesus nicht ins Boot gestiegen war und seine Jünger ohne ihn abgefahren waren. Es legten aber andere Boote, die von Tiberias kamen, nahe bei dem Ort an, wo der Herr das Dankgebet gesprochen und die Menge das Brot gegessen hatte. Als die Leute nun sahen, dass Jesus nicht mehr da war und seine Jünger auch nicht, stiegen sie in diese Boote. Sie fuhren nach Kapharnaum und wollten Jesus dort suchen. Sie fanden ihn tatsächlich auf der anderen Seite des Sees und fragten ihn: Rabbi, wann bist du hierher gekommen? Jesus antwortete: Amen, ich versichere euch. Ihr sucht mich nicht, weil ihr meine Wunder als Zeichen verstanden habt, sondern weil ihr von dem Brot gegessen habt und satt geworden seid. Bemüht euch nicht um vergängliche Nahrung, sondern um wirkliche Nahrung, die für das ewige Leben vorhält. Diese Nahrung wird euch der Menschensohn geben, denn ihn hat Gott, der Vater, als seinen Gesandten bestätigt.
2: Selbst im Zusammensein mit meinem besten Freund gibt es das manchmal. Ich frage etwas und wundere mich, was ich da für eine Antwort bekomme. Knapp daneben und doch nicht vorbei? Er ist bemüht, sich zu erklären, damit ich ihn verstehe, aber manchmal ist das nicht so einfach mit dem Verstehen. Auch Jesus versteht man manchmal erst nach und nach. Die Menschen sind innerlich noch richtig aufgedreht nach dem Speisungswunder, als sie ihn schließlich finden. Doch er scheint ihre Frage nicht zu beantworten. Letztlich versteht er aber sie und ihre Frage damit besser, als wenn er sie beantwortet hätte. Er möchte sie schulen im richtigen Hinschauen und Hinhören. Er möchte ihnen ermöglichen, dass sie ihn wirklich verstehen. Ihm geht es um Unvergängliches. Aber sie sind noch beim Bäcker Jesus. Er hört also sehr wohl zu. Auch unsere Fragen an ihn hört er. Die sind vielleicht manchmal auch knapp daneben, weil wir zu schnell sind oder zu aufgedreht oder zu sehr verhaftet in unserem Alltag. Manche seiner Antworten werden schwere Brocken sein, die anfangs nur hart und schwer verdaulich wirken. Dennoch, seine Nahrung ist gut für uns. Sie sättigt uns auf Dauer. Denn er sagt uns immer sich selbst zu.
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1: Wir richten unseren Blick nämlich nicht auf das, was wir sehen, sondern auf das, was jetzt noch unsichtbar ist. Denn das Sichtbare ist vergänglich, aber das Unsichtbare ist ewig. Das heißt, alles, was du hier jetzt siehst, wird vergehen.
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Liebe Hörerinnen und Hörer, im Programm des ERF hören Sie Ausschnitte eines Gottesdienstes aus der St. Matthäus-Gemeinde. In der Predigt spricht Johannes Müller über das Thema Gottesbegegnung am wichtigsten Ort der Welt. Grundlage seiner Ausführungen ist ein Abschnitt aus dem Matthäusevangelium, Kapitel 6, die Verse 5 bis 8. Wir wünschen wertvolle Impulse und einen guten

0: Wir feiern unseren Gottesdienst im Namen Gottes des Vaters und des Sohnes und des Heiligen Geistes. Amen. Und wir wissen, unsere Hilfe steht im Namen des Herrn, der Himmel und Erde gemacht hat. Und wir hören auf den Wochenspruch für diese beginnende Woche, 2. Korinther 13, Vers 13, ein Segenswort des Paulus. Die Gnade unseres Herrn Jesus Christus und die Liebe Gottes und die Gemeinschaft des Heiligen Geistes sei mit euch allen. Wir beten. Ja, lieber Herr, das ist es, was wir brauchen. Deine Gnade, die Liebe Gottes, die Gemeinschaft des Heiligen Geistes. Herr, du weißt, was wir mitgebracht haben in diesen Gottesdienst. Du siehst in unsere Herzen hinein. Du weißt, was uns bewegt und beschäftigt. Du kennst Freud und Leid in unserem Leben. Nichts ist dir verborgen. Und in deiner Gnade und in deiner Liebe gehst du uns nach. Und du willst uns zu dir ziehen, damit wir alles, Freud und Leid, Höhen und Tiefen, auf und ab, mit dir in Verbindung bringen. Dass wir deine ausgestreckte Hand ergreifen und mit dir die Wege gehen, die du uns führst. Du bietest uns an, Gemeinschaft mit dir zu haben durch den Heiligen Geist. Wir dürfen reden mit dir. Wir dürfen hören auf das, was du sagst. Und wir wollen dich darum bitten, Herr, dass dieser Gottesdienst uns hilft, diese Beziehung zu dir wieder neu lebendig werden zu lassen, unser Gebetsleben zu stärken. Wir bitten dich darum, Herr, dass wir hören mit offenen Herzen und dass wir auf das hören, was du uns sagen willst. Ein Gedanke oder vielleicht auch mehrere, die du uns ins Herz hineinlegst, ganz speziell für uns persönlich. So lass uns darauf achten, Herr, was du uns sagen willst. Lass uns hören auf dich und auch dann dir unsere Herzen ausschütten, reden und hören. Lass uns diese Gebetsverbindung zu dir lebendig halten. Danke, Herr, für das, was du uns sagen wirst. Danke, dass du da bist. Wir kommen hier in deinem Namen zusammen. Segne du uns. Amen. Ja, und so wollen wir hören auf die Lesung für diesen Gottesdienst, ausgewählt aus dem 2. Korintherbrief, Kapitel 4, die Verse 16 bis 18. Und ich darf bitten, zur Lesung aufzustehen.
1: Das sind also die Gründe, weshalb wir uns nicht entmutigen lassen. Mögen auch die Kräfte unseres äußeren Menschen aufgerieben werden. Unser innerer Mensch wird Tag für Tag erneuert. Denn die Nöte, die wir jetzt durchmachen, sind nur eine kleine Last und gehen bald vorüber. Und sie bringen uns etwas, was von unvergleichlich viel größerem Gewicht ist. Eine unvorstellbare und alles überragende Herrlichkeit, die nie vergeht. Wir richten unseren Blick nämlich nicht auf das, was wir sehen, sondern auf das, was jetzt noch unsichtbar ist. Denn das Sichtbare ist vergänglich, aber das Unsichtbare ist ewig.
0: Selig sind wir, wenn wir Gottes Wort hören und bewahren. Amen. Wir geben Gott die Ehre, indem wir miteinander unseren christlichen Glauben bekennen.
2: Ich glaube an Gott, den Vater, den Allmächtigen, den Schöpfer des Himmels und der Erde und an Jesus Christus, seinen eingeborenen Sohn, unseren Herrn, empfangen vom Heiligen Geist, geboren von der Jungfrau Maria, gelitten unter Pontius Pilatus, gekreuzigt, gestorben und begraben, hinabgestiegen in das Reich des Todes, am dritten Tage auferstanden von den Toten, aufgefahren in den Himmel, er sitzt zur Rechten Gottes, des allmächtigen Vaters, von dort wird er kommen, zu richten die Lebenden und die Toten. Ich glaube an den Heiligen Geist, die heilige christliche Kirche, Gemeinschaft der Heiligen, Vergebung der Sünden, Auferstehung der Toten und das ewige Leben. Amen.

Die Gnade sei mit euch und Friede von Gott, unserem Vater und unserem Herrn und Heiland, Jesus Christus. Amen. Lieben, ich grüße euch auch heute an diesem Sonntag. Wir haben es aufgemacht, hier Gottes Wort zu hören und zu begegnen. Aber wir wollen heute weiterfahren in unserer kleinen Serie, die Bergpredigt. Bibelleser wissen ja meistens mehr, also Bergpredigt, das sind ja diese drei Kapitel im Matthäusevangelium. Also die spiegeln sich auch so ein bisschen wieder in den anderen Evangelien, aber wenn man von der Bergpredigt redet, dann redet man also von Matthäus 5, von Matthäus 6 und von Matthäus 7. Und die Bergpredigt endet ja mit diesem Bild von dem Felsen. In Kapitel 5 ist es ja so, dass es um die Beziehung zwischen uns Menschen geht. Also Jesus beginnt ja mit glückselig die, also die Seligpreisung, und dann beginnt er, die zwischenmenschlichen Beziehungen anzusprechen. Und so wie Jesus sagt in Kapitel 5, investiere in die Beziehung untereinander, sagt er in Kapitel 6, investiere in die Beziehung zum Vater, zum allmächtigen Gott. Und da kommen wir jetzt in diese, man muss sagen, diese bekannten Verse. Und als ich die so las, da dachte ich so, Mensch, was soll ich euch eigentlich erzählen? Also, es geht ums Gebet. Und man hätte jetzt auch schreiben können, das Gebet im Kämmerlein als Predigtthema. Die Gottesbegegnung am wichtigsten Ort der Welt. Und dazu gibt es diesen Text, und den würde ich uns gerne vorlesen, und zwar aus Matthäus 6, die Verse 5 bis 8. Und wenn ihr betet, sagt Jesus, macht es nicht wie die Heuchler, die sich zum Gebet gern in die Synagogen und an die Straßenecken stellen, um von den Leuten gesehen zu werden. Ich sage euch, sie haben ihren Lohn damit schon erhalten. Wenn du beten willst, geh in dein Zimmer, schließ die Tür und dann bete zu deinem Vater, der auch im Verborgenen gegenwärtig ist. Und dein Vater, der ins Verborgene sieht, wird dich belohnen. Beim Beten sollt ihr nicht leere Worte aneinander reihen wie die Heiden, die Gott nicht kennen. Sie meinen, sie werden erhört, wenn sie viele Worte machen. Macht es nicht wie sie, denn euer Vater weiß, was ihr braucht, und zwar schon, bevor ihr ihn darum bittet. Wir wollen beten. Herr Jesus Christus, wir danken dir für diese präzisen Worte, die wenig Spielraum lassen, um irgendwo die Dinge misszuverstehen. Wir bitten dich, Herr, dass du uns dieses Wort aufschließt und dass wir sie hören mit unserem Herzen und unseren Ohren. Amen. Wenn man nun diesen Text so liest, den man so kennt, es fällt auf, dass hier ein Wort immer wieder vorkommt, und zwar verborgen. Das Wort verborgen kommt in diesem Kapitel oft vor. Der im Verborgenen ist, dein Vater, der in das Verborgene sieht. Fest steht, dass es für uns Menschen ein Außen gibt und ein Innen. Also das Außen, das kannst du dir selber angucken und du kannst nach links und nach rechts gucken und kannst deinem Nachbar sagen, heute siehst du gut aus, zum Beispiel, könnte man machen. Muss man jetzt nicht, aber darf man, mit einem Lächeln möglichst. Und wir kennen uns so vom Sehen her. Diese Außenbereiche, ich sag mal, die sind uns schon sehr wichtig. So, also deswegen geht man auch zum Friseur in der Regel. Also wir arbeiten an unserem Äußeren. Und wir wollen gut dastehen. Und die Nachbarn und die Arbeitskollegen und die Menschen auch in der Gemeinde, wir sind einfach so irgendwie gepolt. So. Die öffentliche Seite ist uns sehr wichtig. Aber wenn wir eben aufgepasst haben, was Burkhard gelesen hat, dann sehen wir, dass es im Christsein sehr stark auf die inneren Dinge angeht. Das, was das menschliche Auge nicht sieht, was verborgen ist in der verborgenen Welt. Wo wir nur erahnen, oder die einen wie einen sehr gut kennen, was so ein bisschen auch in einem selber abgeht und losgeht. Sozusagen das Reich hinter dieser Fassade. Die tieferen Ebene jenseits dieser sichtbaren Kulisse. Es ist unsichtbar. Und wisst ihr, das Reich Gottes ist auch unsichtbar. Das Reich Gottes
was sich in uns Menschen manifestiert, ist aber im Verborgenen. Es arbeitet im Verborgenen. Es arbeitet nicht sichtbar. Deswegen gibt es diese Reich-Gottes-Gleichnisse, diese Bilder, wo immer wieder von diesem Aussehen gesprochen wird und dann legt sich der Bauer hin und schläft. Und es wächst. Im Verborgenen, während wir schlafen sozusagen. Angenehmes Bild. Wir arbeiten, oder es arbeitet im Verborgenen, im nicht sichtbaren Bereich. Nun, das, was wir hier sehen, das wird vergehen. Ich habe diesen Vers nochmal mitgebracht, 2. Korinther 4, Vers 18. Wir richten unseren Blick nämlich nicht auf das, was wir sehen, sondern auf das, was jetzt noch unsichtbar ist. Denn das Sichtbare ist vergänglich, aber das Unsichtbare ist ewig. Das heißt, alles, was du hier jetzt siehst, wird vergehen. Alles, was wir sehen, ist endlich. Bis auch zu unseren Personen. Auch wir sind endlich. Alles, was wir sehen können, wird vergehen. Aber, und das ist wichtig, wir als Christen müssen den breiteren Blick haben, auch hinein ins Unsichtbare. Wenn wir unser Christsein nur leben mit dem, was wir sehen, dann kriegen wir Probleme, weil wir Dinge nicht zusammenbringen mehr und wir haben hinterher mehr Fragen als alles andere. Das Innere, und das macht die Bibel sehr deutlich, ist wichtiger als das Äußere. Also so viel zu unserer Pflege. Das Innere ist wichtiger als das Äußere. Und Jesus sagt das so, zum Beispiel auch, den Vers liest ihr, was nützt es denn dem Menschen, wenn er die ganze Welt gewinnt? Wenn er alles Sichtbare gewinnt, was nützt es ihm denn? Wenn er doch seine Seele verliert. Nun, was befindet sich in unserem Inneren eigentlich? Und das ist vielleicht ein Geheimnis, was du vielleicht schon längst weißt, aber mancher, der hier sitzt, weiß es vielleicht noch gar nicht. Also, das Geheimnis ist folgendes. In uns haben wir einen menschlichen Geist. Wir haben in uns einen menschlichen Geist. Und dieser menschliche Geist hat die Fähigkeiten, Gott zu erkennen. Das ist sozusagen ein Modul, den Gott uns eingebaut hat, ein kleiner Motor, der dafür da ist, mit ihm in Kontakt zu treten. Wir haben einen menschlichen Geist, um Gott zu erkennen. Und das ist das Unglaubliche. Der allmächtige Gott, der ewige Gott, der grenzenlose Gott, der hat in jeden von uns Menschen etwas hineingelegt, das mit ihm in Kontakt treten lässt. Wir können mit ihm kommunizieren. Und es gibt einen Ort in dir, an dem du diesem Gott begegnen kannst. Und das ist der wichtigste Ort der Welt. Der wichtigste Ort liegt in dir. Weil du in dir mit Gott in Kontakt treten kannst. Viele Menschen fragen ja immer dann, ja, wo ist der denn und wie läuft das? Und ich möchte euch das so ein bisschen erklären, wohin die Reise geht. Und am besten gefällt mir so ein Bild, wie wir uns das so vorstellen, vielleicht eines inneren Gartens. So. Also einen schönen Parks. Und erinnert euch an die Schöpfungsgeschichte, da geht es ja auch los. Gott setzt die Menschen in einen schönen Garten. Und der Garten, ich sag mal, war so wie ein luxuriöser Park, den man sich so vorstellt. Stell dir das mal vor, du könntest die Augen schließen und jetzt stell dir vor, und die Springbrunnen hier und die Blümchen da und Bäume und Grün und da kannst du spazieren gehen. Und jetzt stell dir noch vor, jetzt kommt Gott noch dazu. Und dann geht man spazieren. Und das heißt ja so schön, in der Kühle des Abends, ja, kommt Gott. So. Ich weiß nicht, wie viele Jahre das ging. Wissen wir ja nicht. Aber wir wissen, wie die Geschichte endete. Sie endete dramatisch. Und leider, aber hier war ein Ort geschaffen, wo Gott und Menschen sich begegneten. Und diesen Ort, den gibt es nicht mehr im sichtbaren Bereich, aber den gibt es im unsichtbaren Bereich. Und dieser Ort liegt in dir. Und das ist sozusagen die Geschichte, die nicht so toll verlaufen ist. Und das bedeutet, dass in dem Moment, als Adam und Eva diesen Schritt taten, diese Schuld auf sich nahmen, passierte Folgendes.
dass sie einmal vom Garten rausgenommen wurden und sie starben. Und zwar nicht sofort, körperlich, aber geistlich. Ihr Geist war tot. Die Kommunikation zwischen ihnen und Gott war gestört. Und der körperliche Tod setzte auch ein. Deshalb können wir von Natur aus, wir Menschen, Gott nicht erkennen und begegnen. Du kannst Gott nicht wahrnehmen, weil dein Geist, den du hast, tot ist. Die Maschine steht. Da ist kein Funken drin. Sie ist da, aber sie funktioniert nicht. Seit dem Sündenfall, seit dieser Katastrophe im Garten, ist es kaputt und ist die Begegnung nicht möglich. Paulus sagt, Epheser 2, Vers 1, der sagt, ihr wart tot infolge eurer Verfehlung und Sünden. Das sagt er zu lebenden Menschen. Okay, ihr wart tot. Aber das ist eine gute Nachricht hier, dieser Satz ist eine sehr gute Nachricht. Ihr wart tot, das heißt, also jetzt seid ihr nicht mehr tot. Ihr wart tot, aber jetzt nicht mehr. Denn wie kriegen wir den Geist lebendig? Wie wird er lebendig? Und da kommt Jesus hinein. Wenn wir Jesus hinein einladen, in unser Leben hinein, an diesen Ort, an dieses Innere, dann passiert Folgendes. Es wird weggenommen, was uns von Gott trennt. Und wer aufrichtig bereut, was an Bösen in seinem Herzen ist, und wer an die Kraft des Blutes Jesu glaubt und sein Vertrauen auf diesen Kreuzestod legt, dessen Sünden werden abgewaschen und es passiert das Wunder der Erlösung. Und der innere Garten beginnt zu blühen. Und das ist hier ein tiefes Geheimnis, was hinter diesem ganzen Geschehen steckt. Es bewirkt nicht nur, dass du sagen kannst, oh, jetzt habe ich den Himmel gebucht, sondern es passiert noch was anderes. Durch das Vergießen des Blutes Jesu wirst du rein und schön gemacht vor Gott. Das ist vielleicht ein interessantes Bild. Aber Gott liebt Schönheit. Und das sehen wir auch an der Schöpfung. Gott liebt Schönheit. Und er wünscht sich, dass wir innerlich schön werden. Und das ist der Blick, der auf uns ruht. Und das ist das Geheimnis. Und das sind die Dinge, die wir als Christen sozusagen so mit dazu nehmen. Du wirst schön. Jetzt denkst du dir, oh Mann, wenn der wüsste. Weil wir wissen ja, was in unserem inneren Menschen läuft. Und wir wissen, manchmal ist es gar nicht schön. Aber Gott wünscht sich, dass wir diesen inneren Garten, was tun? Anfangen zu pflegen. Anfangen zu pflegen. Der innere Garten beginnt zu blühen. Er wird wieder schön, wenn Gott da hineinkommt. Jesus beschreibt das ja ähnlich auch bei diesem, auch ein Fachbegriff, das vierfache Ackerfeld. Also da, wo er erzählt, wie der Seemann auf das gute Land, auf den Felsen, kein gutes Land, auf den Weg, kein gutes Land, unter die Dornen, kein gutes Land, Saatgut streut. Wer sät auf die Straße? Es ist eine verschwenderische Liebe Gottes. Gott gibt überall eine Chance. Aber Jesus sagt, dieser Herzensboden, der muss bearbeitet werden. Und es finden Kämpfe statt, genau an diesem Ort. Und er beschreibt das mit den Dornen und Disteln. So, ich weiß jetzt nicht, wie dein Garten aussieht, aber also zu Hause. Ne? Also ich kenne Dornen und Disteln. So. Aber ich gehe da jetzt nicht ins Detail. Ich bin jetzt nicht so der Fachmann an der Stelle. Ich wollte einfach nur sagen, es sind Gefahren und Widerstände da. Ihr versteht das Bild, oder? Die Frage ist aber, wie wird der innere Garten wieder schön? Wann beginnt er zu blühen? Und die Frage ist, geht das von alleine? Wisst ihr denn, wir wissen, in unserem Innersten wächst alles Mögliche.
Sorgen, Ängste, Versuchungen, schlimme Gedanken, Gedanken, die du gar nicht auszusprechen traust. All diese Dinge, all das Kraut schießt in diesem Garten wieder hinein. Was muss ich tun? Also, mal ganz ehrlich, wer ist für deinen inneren Garten zuständig? Was denkst du? Also für die Pflege. Also ich sag dir eins, das ist wie zu Hause auch. Das bist du. Das bist du. Diese Verantwortung kannst du niemandem abschieben. Und das bedeutet, oder vielleicht noch ein anderes Beispiel, wenn du meinst, ich habe nicht ganz recht, nur mal als Beispiel jetzt. Also wenn du gern Griechisch lernen würdest, also um das Neue Testament in Griechisch lesen zu können, dann sagst du, da gehe ich einfach dreimal in der Woche Griechisch essen. Trinke ein paar Ouzo, höre griechische Musik und vielleicht gibt es auch noch einen griechischen Restaurantbesitzer, der mir die Hände auflegt. Und dann läuft das schon. Versteht ihr? Wir denken, dass dieses bisschen Abfärben reicht, damit wir sozusagen unseren Garten zum Blühen bringen oder damit wir meinen, wir kommen dann voran. Im Griechisch lernen ist jetzt nur ein Bild. So. Aber das heißt, wenn wir in der frommen Blase schwimmen, und da können wir noch so schöne Lieder singen und noch so schön uns hier auch aufhalten und Kaffee trinken mit netten Leuten, wird unser innerer Garten nicht schöner. Das ist ein Trugschluss. Du kannst das nicht delegieren. Und das geht nicht von alleine. Also was ist zu tun? Also gut, dass du fragst jetzt. Jesus sagt, und jetzt kommen wir zu Matthäus 6, Vers 6, wenn du beten willst, geh in dein Zimmer, schließ die Tür, bete zu deinem Vater, der wo ist? Im Verborgenen. Gott ist gegenwärtig. Wo? Wo ist Gott gegenwärtig? Wisst ihr, und da merken wir plötzlich, Gebet ist mehr als, ich sag mal, das Abbeten einer Liste. Gebet ist viel mehr. Gebet ist spazieren gehen mit Gott in meinem Garten. Der innere Garten ist der Ort der Begegnung mit dem lebendigen Gott. Nun, wenn wir zurückschauen, die Juden, wo sind die Gott begegnet? Im engsten Bereich, das war im Tempel. Was passierte, als Jesus starb? Der Vorhang im Tempel zerriss. Und zwar von oben nach unten. Gott macht die Tür auf, hieß das. Begegnung ist nicht mehr da nötig und nur noch da möglich, sondern, und das ist ja das, was Paulus sagt, dass unser Leib ein Tempel, was ist? Des Heiligen Geistes. Unser Leib ist ein Tempel des Heiligen Geistes. Das bedeutet, dass in uns, und ich erkläre gleich, was mit unserem Geist passiert, wenn Gottes Geist uns küsst. In uns passieren die Dinge, die den Garten schön machen, in der Verbindung mit Gott. Ich habe ein bisschen mich vorbereitet und gelesen auf diese Predigt und ich kam an einem Zitat vorbei von einer Nonne aus dem 16. Jahrhundert. Und diese Nonne, die hieß Teresa von Avila, und sie betonte ganz stark die Pflege einer intensiven Freundschaft mit Gott. Und schaut euch mal an, was sie sagt. Sie sagt, hätte ich damals erkannt, was ich heute weiß, dass in meiner Seele ein so großer König wohnt, ich glaube, ich hätte ihn nicht so oft allein gelassen, ich hätte mich häufiger bei ihm aufgehalten. Ich fand das Zitat stark. Damals zu ihrer Zeit war der Weg, um eine Gottesbegegnung
sich zu erkämpfen, das nannte man Rigorismus. Das ging um Selbstkasteiung. Sie haben sich selbst gegeißelt. Das war der Weg um Gottes Gunst. Extreme Fastenreisen gemacht, um Gottes Gunst zu gewinnen. Aber sie hat was verstanden. Die Begegnung mit Gott findet in uns statt. Das heißt, wenn wir unser Vertrauen auf Jesus Christus setzen, dann wohnt Gottes Geist, nimmt Wohnung in uns. Und das findet in uns statt, in unserem Herzen. Es ist interessant, Gott kommt in dich wohnen. Wie machen wir das? Also, das Schöne ist, wenn wir beten, müssen wir nicht woanders hingehen. Aber eins müssen wir tun, wir brauchen Zeit. Wir müssen uns Zeit nehmen. Wir müssen uns Zeit nehmen. Vielleicht kümmerst du dich um 1000 andere Gärten und dein eigener liegt brach. Vielleicht bist du so beschäftigt. Du musst vielleicht ständig jemand helfen. Ständig bist du auf Achse. Und dein eigener Garten liegt brach. Und du wunderst dich vielleicht, dass dir die Kraft fehlt, die Freude fehlt, die Liebe fehlt, der Blick fehlt für den extra Ding unseres Lebens, die so wichtig sind aus der Beziehung zu Gott. In Sprüche gibt es auch noch einen interessanten Vers, springt mir gerade in den Kopf, habe ich jetzt nicht dabei, aber bewahre dein Herz, denn daraus fließt das Leben. Jeder Garten braucht Pflege, braucht Zeit. Übrigens, da wächst auch nicht immer sofort was. Ne? Kennt ihr das auch? Ne? Also man schmeißt da was rein, buddelt zu und dann musst du warten. So. Also so ist es auch im geistlichen Leben. Aber es ist wichtig, dass wir ihn pflegen. Ich habe schon eben gesagt, wenn wir mit einer Tagesordnung in eine Beziehung gehen, also ich weiß jetzt nicht, stell dir vor, du bist frisch verliebt und man trifft sich, geht gemeinsam spazieren oder geht essen und dann holst du deine Checkliste raus und sagst, das ist hier eine Tour. Mein Tagesordnungspunkt 1, so, da wird dein Gegenüber sagen, Moment mal, also wir sind doch jetzt hier nicht irgendwie geschäftlich unterwegs. Manchmal ist das so, dass wir mit Gott so unterwegs sind, wir haben unsere Listen. So. Ich will jetzt nicht sagen, ja, ich habe auch meine Gebetsliste, Johannes, was mache ich denn damit? Nein, bete die meinetwegen weiter. Aber was ich damit sagen will ist, okay, es ist eine Beziehung, weißt du? Es ist eine Beziehung. Und diese Beziehung, es heißt, Gott schreibt durch den Heiligen Geist in fleischerne Herzen. Er schreibt einen Brief, 2. Korinther 3 steht das. Er schreibt einen Brief in fleischerne Herzen. Was schreibt Gott in meinen inneren Garten? Weißt du, was er da reinschreibt? Da schreibt er rein, ich liebe dich. Ich liebe dich. Er gibt uns Identität. Er gibt uns Sicherheit. Er schreibt vielleicht auch manchmal rein, hey, mach mal das anders und mach bitte dies und hör auf damit. Aber das große Banner über unser Leben ist, dass er uns zuspricht, ich liebe dich. Und wisst ihr, das müssen wir hören. Und zwar nicht hier, sondern hier. Es ist besser, wenn Gott dir das sagt. Und dafür, ihr Lieben, brauchen wir dieses Kämmerlein-Gebet. Reicht das einmal im Jahr? Einmal im Monat? Kannst du entscheiden. Nun, immer wenn wir uns Zeit nehmen für das Gebet, weißt du, dann kommt immer eine Stimme, die wird sagen, bringt nichts, du hast keine Zeit, brauchst du nicht. Das gibt's auch. Und wird gesagt, was für eine Verschwendung. Was für eine Verschwendung. Jetzt, gerade jetzt, was für eine Verschwendung. Wisst ihr, dieses Wort, was für eine Verschwendung, erinnert mich an diese Geschichte von dieser Frau, weißt du, die mit dieser Alabasterflasche kommt und Jesus die Füße salbt. Und was sagen? Was für eine Verschwendung. Was für eine Verschwendung. Man hätte das doch spenden können. Ja, man hätte das spenden können.
Was für eine Verschwendung. Also mancher denkt ja auch hier, man muss denn das so, muss denn das so. Wenn du denkst, was für eine Verschwendung, ist gefährlich, ein gefährlicher Gedanke. Du weißt ja, Judas hat das gedacht. Ne? Was für eine Verschwendung. Und Jesus sagt, nein. Sie hat damit, das war ein Ausdruck der Liebe. Ein Ausdruck der Liebe. Und das ist die Beziehung. Unser Vater schaut in das Verborgene. Wo wirkt Gott? Wo hörst du seine Stimme? Wo wirkt Gott eigentlich? Fragt man sich ja manchmal so, ne? Und ich glaube, das allererste ist, Gott wirkt in uns. Und dann, von da aus, können wir eine Wirkung sein für andere. Wenn du innerlich schön bist, strahlt das nach außen. Selbst wenn der äußere Leib vergeht. Burkhard hat es gerade gelesen. Als ich die Lesung aussuchte und sah, dass Burkhard sie liest, Burkhard, habe ich an dich gedacht. Echt? Ich dachte, ja, sprich es aus. Der äußere Leib vergeht, aber der innere bleibt schön, wird stark. Ich bin jetzt hier ein junger Spund, ein junger Großvater. So. Aber ich sehe auch Ältere und die stehen an einer Schwelle. Man stirbt auch jung allerdings, aber irgendwann weiß man, es geht zu Ende. Wir sind nicht für die Ewigkeit geschaffen, unser Körper. Aber unser innerer Mensch. Und deswegen, nimm dir Zeit. Nimm dir Zeit für die Begegnung mit Gott. Such dir einen Ort. Such dir einen Stuhl. Such dir einen Ort für 15 Minuten, wo du dein Wort, die Bibel aufschlägst, wo du anfängst zu beten, wo du dir bewusst bist der Gegenwart Gottes. Auf ihn hörst, mit ihm die Dinge besprichst, auch mal schweigst, aber dir der Gegenwart Gottes bewusst bist. Nimm dein Gesangbuch, solltest du eins haben, oder summ dir ein Lied in den Kopf hinein oder mach dir ein geistliches Lied an und sing diese Strophen und bezieh sie ein in die Beziehung mit dem lebendigen Gott. Wenn du das noch nicht hast, kannst du das tun. Du kannst ein Gebet sprechen, in dem du sagst, Herr Jesus, ich setze mein Vertrauen auf dich. Danke, dass du alles bezahlt hast. Und damit kommt Gottes Geist in dein Leben hinein. Du wirst plötzlich erfüllt mit dem Heiligen Geist und damit wirst du lebendig. Dein Geist wird wieder lebendig. Und dann merkst du, dass auf einmal die Dinge Sinn machen. Und du merkst, plötzlich passt was. Und das Interessante ist, das kann nur Gottes Geist. Ein Mensch von sich aus, wir können niemand, wie man so schön sagt, bekehren. Wir können niemanden überzeugen mit Worten. Es muss Gottes Geist machen. Es geht um den lebendigen Gott. Und was ist das für ein Vorrecht? Und wenn wir unseren Garten pflegen, dann hat das Auswirkungen nach überall hin. Kennst du das, wenn du spazieren gehst und siehst einen schönen Garten und sagst, oh, der ist aber schön. Kennst du das? Oh, das, oh, guck mal hier. Ach, ist das toll. So werden die Menschen, die ihren inneren Garten pflegen. Und das wünsche ich uns. Und ein letzter Vers noch, Epheser 1, Vers 12. Jetzt sollen wir mit unserem Leben Gottes Herrlichkeit für alle sichtbar machen. Jetzt sollen wir mit unserem Leben Gottes Herrlichkeit für alle sichtbar machen. Nicht, dass wir so gut aussehen von außen, sondern dass wir schön sind von innen. Und das wird Auswirkungen haben. Und ich wünsche uns und ich wünsche auch mir, dass wir immer wieder diesen inneren Garten im Blick behalten und uns Zeit nehmen und Gartenarbeit machen und dann fröhlich unser Leben leben, in dem Wissen, dass Gott uns in seinen Händen hält, uns lieb hat und dass wir eine Zukunft haben bei ihm. Wir beten. Jesus Christus, wir danken dir, dass wir mit dir sprechen können, so wie ich das jetzt tue. Herr, du siehst die Geschäftigkeit unseres Lebens, du siehst, wie die Dinge vorbei rasen und es fällt uns schwer, innezuhalten. Aber du bist ein Gott, der im Stillen wirkt. Und so bitte ich dich für uns, hilf uns, uns immer wieder in diese Zeit hinein zu versetzen, früh am Morgen,
oder im Lauf des Tages oder am Abend, Herr, dass wir eine Gewohnheit entwickeln, wo wir Zeit verbringen mit dir. Amen.

Wir beten gemeinsam. Vater unser im Himmel, geheiligt werde dein Name. Dein Reich komme, dein Wille geschehe, wie im Himmel, so auf Erden. Unser tägliches Brot gib uns heute und vergib uns unsere Schuld, wie auch wir vergeben unseren Schuldigern. Und führe uns nicht in Versuchung, sondern erlöse uns von dem Bösen. Denn dein ist das Reich und die Kraft und die Herrlichkeit in Ewigkeit. Amen. Geht hin im Frieden des Herrn. Der Herr segne dich und der Herr behüte dich. Der Herr lasse sein Angesicht leuchten über dir und sei dir gnädig. Der Herr erhebe sein Angesicht auf dich und er gebe dir Frieden. Amen.

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1: 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Unser Protagonist war mittendrin, als alles begann, im frühen 16. 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
1: Willkommen zu dieser Sendung im ERF Süd. Mein Name ist Anne Geier, schön, dass Sie eingeschaltet haben. Wahrer Glaube muss eine persönliche Entscheidung sein. Zu dieser Überzeugung kam der Schweizer Konrad Grebel vor rund 500 Jahren. Seine Haltung machte ihn schließlich zu einem der prägenden Köpfe der frühen Täuferbewegung. Im Zürich der Reformationszeit gehörte Grebel zunächst zum Umfeld des Reformators Ulrich Zwingli. Und je intensiver Grebel die Bibel studierte, desto stärker wuchs seine Überzeugung, dass Glaube nicht verordnet werden kann, sondern eine bewusste Entscheidung jedes Einzelnen sein muss. Für diese Überzeugung nahm er Konflikte, Widerstand und Verfolgung in Kauf. Über das Leben, Wirken und den Glauben von Konrad Grebel spricht gleich die Historikerin Dr. Astrid von Schlachter. Zuvor hören wir noch Alexander Basnar mit dem Lied »Als Christus mit seinen Waren leer«.

Glaube aus Überzeugung statt nur aus Tradition. Dafür setzte sich Konrad Grebel mit großer Entschlossenheit ein. Seine Überzeugungen forderten ihn heraus, vertraute Wege zu verlassen und auch Widerstand in Kauf zu nehmen. Mehr über sein bewegtes Leben und die Anfänge der Täuferbewegung hören wir jetzt von der Historikerin Dr. Astrid von Schlachter.

Konrad Grebel. Heute geht's mal wieder zurück. Und zwar so richtig zurück. In die Anfänge der Täuferbewegung. Doch, die Frage, die sich ja stellen kann, wann fängt eine Bewegung eigentlich an? Fängt sie dann an, wenn die ersten Ideen herumschwirren? Fängt sie an, wenn Menschen sich zusammentun, die gemeinsam etwas bewegen wollen? Oder wenn öffentlich wird, dass Menschen gemeinsam etwas bewegen wollen? Unser heutiger Protagonist war mittendrin, als alles begann, im frühen 16. Jahrhundert. Ein junger Mann, so um die 25 Jahre alt. Aus einer einflussreichen Familie, alle humanistisch gebildet und seit Generationen politisch aktiv in der Stadt. Er will etwas verändern, dieser junge Mann. Setzt auf zwei verschiedene Pferde und entscheidet sich am Ende für eines, das leider den allzu steinigen und gefährlichen Weg entlangläuft. Den Weg abseits des Mainstream. Einfluss und Ansehen dieses jungen Mannes aus der städtischen Oberschicht schwinden. Er gehört auf einmal zu den Verfolgten, wandert ins Gefängnis, flieht und stirbt schlussendlich an der Pest. So der kurze Lebenslauf, der eigentlich suggeriert, wir haben es heute mit einem Verlierer zu tun. Doch langsam, langsam. Wir wollen alles mal der Reihenfolge nach aufrollen und in den Kontext setzen. Unser junger Mann ist Konrad Grebel, geboren um 1498 in Zürich. Seine Familie, Patrizier, ein Bürgersgeschlecht in Zürich, das auch in den Landadel aufgestiegen war. Und so ist es nur logisch, dass Konrad eine gute Ausbildung erhält. Er besucht die Lateinschule, die ihn auf ein zukünftiges Studium vorbereitet. Er immatrikuliert sich tatsächlich 1514 an der Universität Basel, eine Uni, die zu der Zeit ein wenig in die Jahre gekommen war. Aber jetzt doch aufbrach in eine neue, hochinteressante Zeit, denn auch der Humanist und Gelehrte Erasmus von Rotterdam ist zu der Zeit in Basel. Und seine Anwesenheit zieht weitere Gelehrte in die Stadt, was sich dann auch auf die Uni und deren intellektuell-geistliche Vitalität auswirkt. Allerdings, Konrad Grebel verlässt Basel schon bald wieder und geht nach Wien. Auch die dortige Universität steht ganz im Einfluss des Humanismus. Und in diese Kreise taucht Konrad Grebel jetzt ein. Kreise, die ein Anliegen haben für Erneuerung und Bildung. Bildung, ein weiter Begriff, aber im Humanismus wird Bildung so verstanden, dass es nicht nur ein bloßes, einfaches Auswendiglernen ist, sondern Bildung, das soll sein, eine intellektuelle, moralische und physische Angelegenheit. Kein sklavisches Nachahmen von Vorbildern, sondern eine innere Verdauung, damit das Gelernte auch Teil des eigenen Systems wird. Aneignung. Eine Aneignung, die den eigenen geistigen Prozessen entspringt. Zurück zu den Wurzeln, das ist das Motto des Humanismus. Kirche und Gesellschaft wieder geistlich-intellektuelle Schlagkraft geben. Konrad Grebels Lehrer in Wien ist Joachim Vadian, der genau diese humanistischen Ideale lebte und lehrte. Rektor der Universität und Professor für Poetik. Und gleichzeitig auch noch Student der Medizin, was offenbar alles ganz gut zusammenging. Joachim Vadian ist für die Reformationsgeschichte kein Unbekannter. Aus dem Humanismus heraus war es eben oft nur ein kleiner Schritt hin zur Erneuerung, die ein Martin Luther, ein Ulrich Zwingli und viele andere anstrebten. 1518 geht Vadian nach St. Gallen zurück, in seine Geburtsstadt. Er ist dort politisch aktiv und wird oft auch als Reformator von St. Gallen bezeichnet. Er liest begeistert die Schriften von Martin Luther und Ulrich Zwingli und fördert die Verbreitung ihrer Ideen in St. Gallen, geht mit Vorträgen an die Öffentlichkeit und verfasst eine Vielzahl an Schriften.
Er unterhält ein Netzwerk an Korrespondenzpartnern, die in Humanismus und Reformation zum Who is Who gehören. Dieser Joachim Vadian ist in Wien ein Vorbild für Konrad Grebel und ein wichtiger Ansprechpartner. Und bleibt es auch in späteren Jahren. So ist überliefert, dass Grebel Vadian 1518 begleitet bei der Besteigung des Berges Pilatus bei Luzern. Sowohl Vadian als auch Grebel hatten ein großes Interesse an naturkundlichen Studien und an der Geographie und konnten das hier so richtig ausleben. Grebel steht Zeit seines Lebens in einem engen brieflichen Austausch mit Vadian. Viele Briefe gehen hin und her, oftmals auf Latein. Latein, die Sprache der Gelehrten der Zeit. Und dann kommt da noch eine private Story dazu. Vadian heiratet später Konrad Grebels Schwester Martha. Vermutlich war Joachim Vadian ein Grund für Grebel oder sogar der Grund, nach Wien zu gehen. Aus den Briefen der Zeit spricht eine enorme Bewunderung des jungen Studenten für den Professor. Und damit zurück nach Wien. Konrad Grebel lebt dort in der Bursse von Joachim Vadian. Eine Einrichtung der mittelalterlichen Universität, die immer noch aktuell ist. Studenten lebten in engen Wohngemeinschaften, eben den sogenannten Bursen, die jeweils unter der Leitung eines Professors standen, bei Grebel eben Joachim Vadian. Der Alltag war streng reglementiert und strukturiert, die Universität gab dies vor. Studenten hatten sich an bestimmte Regeln und Normen zu halten, was zum Gelingen des Studiums beitragen sollte. Konrad Grebel studiert an der Artistenfakultät und belegt wohl Kurse in den Artes Liberales, also den sieben freien Künsten. Eine Art Grundstudium der Zeit. Zu diesen sieben freien Künsten gehörten Grammatik, Rhetorik, Logik oder Dialektik, Arithmetik, Geometrie, Musik und Astronomie. Sie alle bildeten die Grundlage für den niedrigsten akademischen Abschluss, das Baccalaureat. Soweit, so gut. Aber das akademische Leben dieses Konrad Grebel scheint nicht so gelaufen zu sein, wie man sich dies in seinem Umfeld gewünscht hätte. Die Familie in Zürich ermahnt ihn immer wieder, mehr Ernsthaftigkeit an den Tag zu legen. Es wird berichtet, dass er das studentische Leben allzu sehr genoss. Das Examen war nicht so richtig im Blick und auch bei Raufereien sagte er nicht immer nein. Eine schwere Verletzung am Unterarm ist überliefert, wohl die Folge einer solchen Rauferei. Der Vater in Zürich, Jakob Grebel, fordert seinen Sohn denn auch auf, zurückzukommen in die alte Heimat, nach Zürich. Der Sohn fügt sich, geht dann noch mal kurz an die Universität Paris und studiert dort Griechisch und Hebräisch, kommt aber 1520 endgültig nach Zürich zurück. In eine Stadt, die in der Zeit schon von den geistlichen Um- und Aufbrüchen der Zeit geprägt war, in der die neuen geistlichen Ideen der Reformation ihre Anhänger gefunden hatten. Ulrich Zwingli war Pfarrer am Großmünster, hatte den Ablauf des Gottesdienstes und die Predigtordnung bereits umgestaltet, alte Muster und Normen gebrochen. Er predigte das Evangelium buchweise, das heißt, er fing beim Matthäusevangelium an und legte dies Kapitel für Kapitel aus. Dann kamen die anderen Evangelien. Damit bremste Zwingli die Perikopenordnung aus, die ja üblich war. Und er wandte sich gegen Bilder- und Heiligenverehrung, führte seinen Zuhörern vor Augen, dass Wallfahrten, Prozessionen und Messgewänder und all das andere lediglich äußerlicher Schein seien, der keinen Glauben vermitteln könne. Und Zwingli hatte angefangen, auf Deutsch zu predigen. 1522 fand im Haus des Buchdruckers Christoph Froschauer dann das bekannte Wurstessen statt. Anhänger von Zwingli hatten sich dort am ersten Sonntag der Passionszeit zusammengefunden, um demonstrativ Fleisch zu essen, was in der Fastenzeit ja verboten war.
Eine Provokation, die den Fleischessern einige Probleme bereitete. Aber klar machte, der Katholizismus war auch in Zürich gewaltig unter Druck geraten. Freiheit, das war es, was die Leute rund um Zwingli wollten. Die Familie Grebel gehörte zu den Anhängern von Ulrich Zwingli. Und Konrad ließ sich von der Aufbruchstimmung und den Debatten in der Stadt ebenfalls gewaltig mitreißen. Ein wichtiges Forum, in denen die neuen Ideen sich entwickeln konnten, waren die sogenannten Lesekreise. Seit 1522 gab es diese in Zürich, aber auch in anderen Schweizer Städten, etwa St. Gallen. Kleine Kreise, vielleicht würden wir sie heute als Bibelkreise bezeichnen. Kleine Kreise also, in denen Laien über theologische Themen diskutierten, in der Bibel lasen und diese gemeinsam interpretierten. Theologische Laienbildung und geistliche Mündigkeit par excellence. In Zürich versammelte sich ein Kreis um den Buchhändler Andreas Kastelberger. Er wird später in der täuferischen Szene wieder auftauchen. Ebenso wie weitere Mitglieder seines Lesekreises. Konrad Grebel war darunter, aber auch ein Felix Manns und Simon Stumpf. Diese Lesekreise gingen wohl auf eine studentische Tradition zurück, die sogenannten Sodalitäten. Noch so eine Einrichtung der mittelalterlichen Universitäten, die sich erhalten hatte. Gelehrte brachten ihre Schüler in diesen Sodalitäten zusammen. Um die intellektuellen Fähigkeiten der Studenten herauszufordern und zu fördern. Man traf sich regelmäßig, las gemeinsam Quellen und diskutierte über zeitgenössische Entwicklungen, führte also gelehrte Gespräche. Ganz selbstverständlich also, dass man auch über die neuen Ideen anfing zu debattieren und sich mit diesen neuen Ideen intellektuell, geistlich auseinandersetzte. So bildeten sich in den reformatorisch gesinnten Kreisen der Schweiz die Lesekreise heraus. Und damit zurück zu Konrad Grebel. In jener Zeit, als so viel Neues gedacht wurde und er eben auch Teil eines Lesekreises war, da nahm sein Leben noch eine weitere Wendung, die privat alles ein wenig durcheinanderwirbelte. Er lernte eine Frau kennen, wir wissen nicht viel über ihr Leben. Barbara mit Namen. Möglicherweise eine ehemalige Novizin aus dem Kloster Ötenbach in Zürich. Auf jeden Fall in den Augen von Konrads Familie keineswegs standesgemäß, weshalb es einige Auseinandersetzungen und Konflikte gibt. Aber dessen ungeachtet, Konrad Grebel heiratet Barbara. Sie bekommen drei Kinder, unter ihnen die Tochter Rahel, die gleich noch eine Rolle spielen wird. Vorher begleiten wir Konrad Grebel aber erst einmal in jene Kreise hinein, die mit Ulrich Zwingli Kirche und Gesellschaft reformieren wollten. Grebel fängt auch an, seine Gedanken zu verschriftlichen. In einer seiner Schriften preist er Zwingli als Lichtbringer. Ein Lichtbringer, der die reißenden Wölfe, die Bischöfe und die Räte besiegen würde. Er dankt Zwingli für das wiederhergestellte Evangelium. Die Stellung seiner Familie in der Stadt bringt Grebel in direkten Kontakt mit Zwingli. Ende Mai 1522 fand wohl in einem der Häuser der Familie Grebel eine Feier für den Reformator statt. Und im Juli des gleichen Jahres, 1522, taucht Konrad Grebel dann das erste Mal in den Ratsprotokollen der Stadt Zürich auf. Er wird aktenkundig. Ihm wird vorgeworfen, bei den Augustinermönchen Predigten gestört zu haben. Solche Predigtstörungen gehörten zum Repertoire der Unmutsäußerungen und des Kampfes für die Durchsetzung des wahren Evangeliums in jener Zeit. Protest, ja. Aber letztendlich waren die Predigtstörungen ja auch immer ein Ausdruck des Selbstbewusstseins der Laien. Protest als Mittel, um Veränderung zu erreichen, damit die Laien sich selbstbewusst äußern können. Reformation durch Provokation. So hat der Historiker Heinold Fast dies einmal ausgedrückt. Nonkonformistisch sein. Es ist eine allgemeine Erkenntnis der Forschung zum Nonkonformismus,
Nonkonformismus hat eine gesellschaftsverändernde Kraft. Hat die Kraft zur Innovation. Eine Gesellschaft lebt von der Abweichung und von der Debatte. Konrad Grebel war genau in dieser Spur. Und dann, ja dann geht er irgendwann noch den entscheidenden Schritt weiter. Was bedeutet? Er wird Teil jener Gruppe, die Zwingli kritisieren, dass die Reformen, die er anstrebt, nicht genügend sind. Ab dem Jahr 1523 so ungefähr bildet sich aus den Anhängern, aus den Reihen der Anhänger Zwinglis, eine Gruppe heraus, die das Vorgehen des Reformators als zu langsam kritisierte. Die Reformen sollten schneller umgesetzt werden, so die Forderung. Nicht erst auf den Stadtrat warten, damit dieser etwas absegnet, was Zwingli stets ein Anliegen war. Nein, einfach mal tun. Zum Kreis jener, die schneller vorankommen wollten, gehören uns bereits bekannte Männer. Konrad Grebel, Felix Manns, Simon Stumpf und dazu kommen Ludwig Hetzer, Wilhelm Reublin und viele andere. Sie alle tauchen später in den ersten täuferischen Versammlungen auf, predigen und führen Taufen durch. Schaut man mal abseits der sich zunehmend intensivierenden Konflikte auf die Ideen der Kontrahenten, auf die Anliegen, die hinter all dem steckten, dann entdeckt man, da war man gar nicht so weit voneinander entfernt. Alle waren davon überzeugt, Rechtfertigung und Gnade, ja, das braucht es. Wir brauchen eben zur Vermittlung des Heils keine Zwischeninstanzen. Weiter, alle wollten das Abendmahl unter beiderlei Gestalt, also Brot und Wein für alle. Alle wollten die Abschaffung der liturgischen Gewänder. Alle hinterfragten die Verehrung von Bildern und Heiligen. Und alle forderten die Abhaltung der Messe auf Deutsch. Uneinigkeiten, ja Uneinigkeiten, die gab es in Fragen der Umsetzung. Zwingli setzte auf den Rat der Stadt und verstand seine Reformen als Aufgabe für Stadt und Landschaft. Er ging also weiterhin davon aus, dass die politische Gemeinde mit der Kirchengemeinde übereinstimmte, in Kongruenz stand. Zudem reduzierte Zwingli die Geschwindigkeit der Reformen ganz bewusst, um auch die Schwächeren im Glauben mitzunehmen, für die schnelle Veränderungen zu viel gewesen wären. Diejenigen, die dann später als Täufer bekannt werden, wollten jedoch schneller handeln. Jetzt ist der Kairos. Darüber hinaus hatten die Zwingli-Kritiker mittlerweile noch weitere Ideen, die sie bewegten. Säuglingstaufe, nicht gemäß des Evangeliums. Im Dezember 1524 schreibt Konrad Grebel an Joachim Vadian einen seiner vielen Briefe. Die Wahrheit sei nicht an eine Zeit gebunden, so hält er fest. Als überzeitliche Wahrheit sehen die Zwingli-Kritiker an, dass ein Mensch erst getauft werden soll, wenn er oder sie das Evangelium versteht. Weiß, was Leben und Tod Jesu Christi bedeuten und es mit Herz und Verstand fassen kann, wenn der Mensch einen Glauben hat und diesen Glauben auch bekennen kann. Und deshalb, so schreibt Grebel, hätten einige seiner Bekannten bereits angefangen, sich zu weigern, ihre Kinder taufen zu lassen. Und eine zweite Idee wird prägend für die Täufer: Gewaltfreiheit. Ein Christ greift nicht zu den Waffen und distanziert sich von der Obrigkeit. Der politische Druck auf die Zwingli-Kritiker nimmt stetig zu. Allmählich überschlagen sich die Ereignisse in Zürich etwas und wohl auch das Leben des Konrad Grebel nimmt an Fahrt auf. Am 14. Januar 1525 schreibt er erneut an seinen Schwager Joachim Vadian. Jetzt kommt Rahel ins Spiel. Seine Frau habe ein Kind bekommen, eine Tochter, Rahel. Ist noch nit in dem römischen Wasserbad getauft und geschwemmt, übermittelt er. Etwas später nennt er die Kindertaufe das endchristliche Wasserbad.
Auch Grebel also, er weigert sich, die eigene Tochter taufen zu lassen, um ein Zeichen zu setzen. Das mag aus unserer heutigen Sicht nicht besonders dramatisch klingen, doch im 16. Jahrhundert war die Tauffrage nicht nur eine geistliche Angelegenheit, sondern sie war hochpolitisch. Das politische System des Heiligen Römischen Reiches Deutscher Nation, die Einheit von Staat und Kirche, integrierte die als Kind Getauften in die Territorial- oder Stadtherrschaft, also in die politische Herrschaft. Dies unterblieb natürlich bei den Täufern. Weshalb? Die Taufe der eigenen Kinder zu verweigern, ein höchst gefährlicher Schritt in dieser Zeit. In dem Brief an Johannes Vadian wird erneut deutlich, wie tief Konrad Grebel in den Debatten seiner Zeit steckt. Und wir sehen, wie breit diese Reformdebatte war. Neben der Diskussion über die Taufe kam das Abendmahl in den Blick. Grebel erwähnt, dass Urbanus Regius in Augsburg, ebenfalls ein Evangelischer, auf ein Schreiben von Andreas Bodenstein von Karlstadt über des Herrn Brot geantwortet hätte. Hinter diesem Briefwechsel oder hinter dieser Debatte, da steht der Abendmahlsstreit, der Martin Luther und Ulrich Zwingli trennte. Ein Streit um das Wörtchen ist und die Einsetzungsworte. Nehmt und esst, das ist mein Leib. Trinkt alle daraus, das ist mein Blut. Worte Jesu Christi aus dem Matthäusevangelium. Das Wörtchen ist in diesen Worten, das ist das Entscheidende. Martin Luther argumentierte, dass das Wörtchen ist wörtlich zu nehmen sei. Jesus Christus sei in, mit und unter Brot und Wein gegenwärtig. Ulrich Zwingli dagegen sah in Brot und Wein lediglich ein Zeichen für den Leib und das Blut Jesu Christi. Das Abendmahl sei die Erinnerung an das, was Jesus Christus für den Menschen getan hat. Jesus Christus sei während der Abendmahlsfeier eben nicht real präsent, sondern lediglich im Glauben und symbolisch anwesend. Übrigens, dieser Urbanus Regius, der sich da äußert, der war bis 1524 auch im Inntal tätig, nämlich als evangelischer Kaplan in Hall. Doch zurück nach Zürich und zur Debatte über die Taufe. Am 18. Januar 1525 erlässt der Stadtrat von Zürich ein Mandat von der Irrung, wie es heißt, von der Irrung, die wegen der Taufe entstanden sei. Diese Irrung sei deshalb entstanden, weil einige meinten, ihre Kinder sollten nicht getauft werden, bis sie wissen, was der Glaube sei. Der Rat befahl, alle Kinder taufen zu lassen. Taufverweigerung darf es nicht geben. Jeder, der seine Kinder bisher nicht hätte taufen lassen, sollte dies innerhalb der nächsten 8 Tage nachholen. Wer das nicht tue, der solle mit Weib, Kind und seinem Gut, so heißt es in der Quelle, das Züricher Gebiet räumen, also raus, Landesverweis. Und die Ereignisse spitzen sich weiter zu. Der erhöhte Druck führt bei den Zwingli-Kritikern dann zum entscheidenden Schritt. Sie entschlossen sich, sich gegenseitig auf ihren Glauben zu taufen. Es war einer dieser Lesekreise, der sich Ende Januar in der Innenstadt von Zürich trifft, im Haus der Mutter von Felix Manns. Konrad Grebel ist auch dabei. Wohl relativ spontan beschließt man an diesem Abend, wir taufen uns gegenseitig auf unseren Glauben. Es gibt leider nur einen einzigen Bericht über diese erste Taufe und der ist leider auch nur aus der Retrospektive aufgeschrieben. Er steht im Hutterischen Geschichtsbuch, eben ein paar Jahrzehnte später festgehalten. Somit ist nicht ganz klar, ob es sich wirklich so zugetragen hat, wie es hier aufgezeichnet ist. Nicht so ganz klar, wie gut die Erinnerung da noch war. Aber es heißt im Geschichtsbuch, Zitat, nach dem Gebet ist der Georg vom Haus Jakob, und das ist Jörg Blaurock, in Tirol ja auch kein Unbekannter, da ist also der Georg vom Haus Jakob aufgestanden und hat um Gottes Willen gebeten, den Konrad Grebel, dass er ihn wöll taufen,
mit dem rechten christlichen Tauf auf seinen Glauben und Erkenntnis. Und da er niedergekniet, mit solchem Bitt und Begehren, hat der Konrad Grebel, ihn getauft. Wie das nun beschehen, haben die anderen gleicherweise an den Georg begehrt, dass er sie taufen soll. Auf die erste täuferische Glaubenstaufe folgt Verfolgung. Weitere Mandate des Stadtrats stellen die Wiedertaufe, wie es nun heißt, unter schwerste Strafen. Aber es gibt in Zürich auch einige Versuche, mit den Täufern ins Gespräch zu kommen. Die Obrigkeiten setzen offizielle Gespräche an, um mit den Täufern zu einer Einigung in der Tauffrage zu kommen. Und Zwingli lässt später verlauten, er hätte sich in den Diskussionen mit dem Stadtrat für die Täufer eingesetzt und versucht, sie zu schonen. Letztendlich kommt aber eine Verfolgung dabei raus und die Maßnahmen intensivieren sich immer mehr. Und das bekommt jetzt auch Konrad Grebel zu spüren. Wie geht's weiter mit ihm? Konrad Grebel wird zum unermüdlichen Prediger des täuferischen Glaubens im Gebiet von St. Gallen und im Grüninger Amt, also östlich von Zürich. Bis Oktober 1525. Dann werden die Obrigkeiten seiner habhaft. Gesucht wird er ja sowieso schon, wie alle frühen täuferischen Prediger. Er wird verhört, kann jedoch aus dem Gefängnis fliehen. Die letzten Nachrichten, die von Konrad Grebel überliefert sind, stammen aus dem Frühsommer 1526, also gerade mal anderthalb Jahre nach der ersten täuferischen Glaubenstaufe. Und sie enthalten sein dramatisches Ende. Er stirbt in Maienfeld in Graubünden, eben nicht auf dem Scheiterhaufen, sondern an der Pest. Angesichts des Lebens dieses Mannes kann man sich natürlich sagen, welch ein Ende hat diesen Mann erreicht.

0: Das Leben von Konrad Grebel ist ein Zeugnis dafür, dass echter Glaube manchmal viel Mut verlangt. Grebel war bereit, Überzeugungen zu hinterfragen, Gottes Wort ernst zu nehmen und auch dann an dem festzuhalten, was er als richtig erkannt hatte, als es ihn etwas kostete. Sein Beispiel fordert uns heraus, den eigenen Glauben nicht nur als Tradition zu verstehen, sondern persönlich und bewusst mit Jesus zu leben. Heute, in einer Woche zur gleichen Sendezeit, lernen wir Eva von Thiele Winkler kennen. Die engagierte Christin, oft auch Mutter Eva genannt, setzte sich mit großer Hingabe für arme, kranke und benachteiligte Menschen ein und gründete ein weitreichendes diakonisches Werk. Wie ihr Glaube ihr Handeln geprägt hat, darüber spricht Michael Kotsch am kommenden Sonntag. 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Damit verabschiede ich mich und wünsche Ihnen weiterhin viel Freude mit dem Programm des ERF. Ihre Anne Geier.
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0: Es gibt heute unzählige Bücher, Zeitschriften, Rundfunksender, Fernsehsender, Internetseiten und sonstige Informationsdienste. Der Einzelne kann diese Fülle kaum noch überblicken und auch oft nicht mehr sinnvoll nutzen. Jürgen Werth fragt in der nun folgenden Ansprache: Haben wir denn inzwischen den Kanal voll, aber die Seele bleibt leer? Der Vortrag wurde bei einer öffentlichen Veranstaltung aufgezeichnet und für die Sendung leicht gekürzt.
1: Das war mein erster Termin als Volontär bei der Westfälischen Rundschau in Hagen. So als Volontär ist man für alles das zunächst einmal zuständig, wozu die Herren Redakteure keine Lust haben. Aber irgendwann kriegte ich meine erste Geschichte. Fahren Sie mal in die Schubertstraße, sagte mein Kollege. Da gibt's einen Herrn Köster, der war Rezitator, der wird 80. Der war was? Rezitator. Wissen Sie es nicht mehr? Nee. Rezitatoren, das waren die Leute, die zur Stummfilmzeit im Kino dem Stummfilm sozusagen den Ton gegeben haben. Die standen dann da und haben erzählt, was man sehen konnte. Also, ich fuhr zu meinem Rezitator und bin in eine längst versunkene Welt eingetaucht und habe hinter meine erste Geschichte geschrieben, Überschrift: Wenn Rezitator Köster sprach, weinten die Mütterchen im Saal. So war das. Er war eine Berühmtheit gewesen und hatte für den Besuch des Fotografen und meinen von mir alte Kränzchen, Lorbeerkränzchen und Urkunden aus dem Schrank geholt und war glücklich und war stolz, dass er noch einmal Bedeutung hatte. Aber die Stummfilmzeit ging irgendwann zu Ende und dann brauchte man keinen Rezitator mehr. In Hagen und anderswo auch nicht. Rezitator Köster war überrascht, dass es dazu gekommen ist. Aber er war nicht der Einzige. Harry M. Warner, einer der berühmten Warner Brothers, hat 1927 gesagt: Wer will Schauspieler schon sprechen hören? Also damals, der große Filmgigant hat nicht damit gerechnet, dass es irgendwann keinen Stummfilm mehr geben würde. Und dann kam das Fernsehen, dann kam das Kino zu uns nach Hause. Ich weiß noch, als ein kleiner Junge war, habe ich sehr gerne bei meinen Großeltern übernachtet. Erstens habe ich die geliebt und zweitens hatten die Nachbarn. Und die Nachbarn hatten einen Fernseher. Und samstagsabends, wenn ich so meine obligatorische Flasche Zitronensprudel längst schon aufgetrunken hatte, die eigentlich für den ganzen Abend reichen sollte, klingelte es manchmal an der Tür und ich wusste, es sind Wüllrichs von nebenan. Und sie fragten: Wollt ihr rüberkommen? Und wir wollten. Und meine Oma hat sich nochmal die Haare frisiert und hat sich ein bisschen gekämmt und gesprayt. Und obwohl, das konnte sowieso keiner sehen in dem Zimmer, weil es war stockfinster. Und irgendwo in der Ecke stand so ein kleines Fernsehgerät, 53 cm Diagonale, schwarz-weiß natürlich. Und wir waren fasziniert. Ich weiß noch, irgendwann gab es einen Film über ein Kloster. Der muss stinklangweilig gewesen sein, aber ich fand's faszinierend. Und 1958 Fußball-Weltmeisterschaft in Schweden und die Deutschen haben verloren gegen die Schweden. Und was waren wir sauer auf die Schweden, weil die ständig Heer, Heer gerufen hatten. Das tut man ja auch nicht, wenn eine deutsche Mannschaft spielt. Und dann hatten wir irgendwann einen eigenen Fernseher. Und da gab's Lassie. Und sonntagsmittags sagte immer so ein kleiner Junge: Hey Fury, wie wär's mit deinem kleinen Ausritt? Hast du Lust? Und Fury sagte: Vor ein paar Monaten habe ich mir eine Videokassette gekauft. Das ist inzwischen schon ein paar Jahre her. Eine Videokassette gekauft mit Fury-Filmen. Und mit Herzklopfen habe ich sie in den Videorekorder geschoben. Und wusste gar nicht, was mich damals so fasziniert hat. 1953 fing das Fernsehen an in Deutschland. Es gab ein Schwarz-Weiß-Programm und es gab zu der Zeit noch ein Programm, an das die meisten sich kaum noch erinnern können. Dieses Programm war sehr beliebt, weil das lief die meiste Zeit des Tages. Diese Sendung hieß Das Testbild. Damals fand Fernsehen ab 17 Uhr statt. Vorher gab's das Testbild und irgendwann war Schluss und danach gab's das Testbild. Heute leistet sich kein anständiger Sender mehr ein Testbild. Es gab Straßenfeger. Man sprach damals von Straßenfegern. Da saßen alle vor dem Fernseher. Es gab eine Krimireihe von Francis Durbridge, das Halstuch. Diese Krimireihe hatte eine Einschaltquote von sage und schreibe 80%. Da kann selbst Tommy Gottschalk nur von träumen. Das ist alles lange her. Finden Sie heute mal einen, der dasselbe Programm gesehen hat wie Sie. Also, da ändert sich im Medienverhalten Dramatisches. Alles ändert sich, natürlich. Stummfilm war irgendwann zu Ende und aus Schwarz-Weiß-Fernsehern wurden Farbfernseher und später LCD-Fernseher. Also alles ändert sich, das war schon immer so auf dieser Welt. Neu ist aber, dass sich alles immer schneller ändert. Es hat 38 Jahre gedauert, bis die ersten 50 Millionen Amerikaner ein Radiogerät besessen haben. 38 Jahre. Es hat nur noch 14 Jahre gedauert, bis die ersten 50 Millionen Amerikaner ein Fernsehgerät besessen haben. Und es hat nur noch 4 Jahre gedauert, bis die ersten 50 Millionen Amerikaner das Internet genutzt haben. Alles ändert sich und alles ändert sich immer schneller. Bei uns hatten im Frühjahr 2006 62% einen Internetanschluss. Ich bin relativ sicher, dass das inzwischen schon wieder deutlich höher ist. Noch ein Zitat, ähnlich schräg wie das Zitat von Herrn Warner. Thomas Watson, der war IBM-Präsident, der hat 1943 gesagt, ich glaube, es gibt insgesamt einen Weltmarkt für 5 Computer. Hat sich ein bisschen verändert. Was uns heute ins Haus steht, das nennen die Experten Medialution oder Medialution, eine Medienrevolution. Es findet eine immer stärkere Individualisierung statt. Also es findet eine Individualisierung statt auf dem Mediensektor und da müssen sich alle Medienschaffenden zunehmend drauf einstellen. Also die Leute richten sich nicht mehr so sehr nach uns, sondern wir müssen uns nach den Leuten richten. Die einzelnen Dinge, die wir so im Wohnzimmer stehen haben oder in der Hosentasche mit uns herumtragen, wachsen immer mehr zusammen. Man wird das auf die Dauer immer weniger trennen können. Radio, Fernsehen, Internet, Telefon, Handy, das wächst alles immer mehr zusammen. Aber Prognosen sind schwierig. Experten wissen nicht so ganz genau, was sich durchsetzen wird und was wirklich kommen wird. Denn die Märkte ticken nicht mehr so in der Geschwindigkeit, wie die Hersteller sich das wünschen. Das kann einen manchmal beruhigen. Nicht alles, was geht, setzt sich auch durch. Aber die mit Programmen zu tun haben oder mit der Hardware zu tun haben, die werden natürlich ein bisschen nervös, weil man nicht so genau weiß, was kann man dem Markt denn auch anbieten. Wir haben buchstäblich den Kanal voll. Wir haben alle Kanäle voll. Wir sind die bestinformierte Gesellschaft aller Zeiten. Kein Mensch zuvor auf diesem Globus hat so viel wissen können wie wir. Die Menschen im Mittelalter, hat mal ein kluger Mensch ausgerechnet, die Menschen im Mittelalter haben in ihrem ganzen Leben so viele Informationen bekommen wie wir an einem einzigen Tag. Das muss man erst mal auf die Reihe kriegen. Da muss man erst mal mit zurechtkommen. Kalifornische Wissenschaftler haben im Jahr 2000 mal ausgerechnet, wie viel Informationen jedes Jahr, neue Informationen produziert werden. Und sie sind darauf gekommen, dass es 250 dicke Bücher pro Mensch auf der Erde sind. Jedes Jahr neu. Ich weiß nicht, wie viele sie schaffen, aber wenn sie ihre 250 schaffen, haben sie auch wirklich nur 250 geschafft. Und das ist dann ein, wie viele Menschen sind wir? 6 Milliardstel der Informationen überhaupt. 1500 Milliarden Bücher fassen das Wissen, das die Welt produziert, jedes Jahr neu. 1500 Milliarden Bücher. Da sind selbst Medizinstudenten noch gut dran, weil so viel müssen sie dann auch wieder nicht haben und auswendig lernen. Hat noch irgendjemand den Überblick? Es gab mal Jahrhunderte, da sprach man von gebildeten Menschen. Es gab sogar mal Menschen, die nannte man umfassend gebildet. Der Herr Leibniz war so einer, den nannte man umfassend gebildet. Heute ist keiner mehr umfassend gebildet. Man ist auf einem immer kleiner werdenden Sektor des Lebens gebildet und muss sich je nachdem, was das für ein Sektor ist, unglaublich anstrengen und abstrampeln, dass man informiert und gebildet bleibt und dass man nicht irgendwann einfach nur eingebildet ist. Hat noch irgendjemand den Überblick? Weiß denn überhaupt noch irgendjemand, was läuft in dieser Welt? Wir erzählen ja selber auch in unserem privaten Bereich alles Mögliche immer so ungeprüft. Wir haben gar keine Chance, das nachzuprüfen. Auch Journalisten schreiben immer häufiger von anderen ab. Man kann sowieso nicht alles nachprüfen und wer will es schon wissen. In Amerika sagt man, wir sind overnewsed. Ja, sag's mal auf Deutsch, mit Nachrichten zugemüllt. Overnewsed but underinformed. Mit Nachrichten zugemüllt und trotzdem schlecht informiert. Eine merkwürdige Welt und eine merkwürdige Situation. Es gibt einen Futurologen, der heißt John Naisbitt. Der hat den berühmten Begriff Globalisierung erfunden. Der hat in einem Gespräch mit der Zeitschrift Cicero gesagt, die Welt der 24-Stunden-TV-Kanäle schüttet uns mit kleinsten News-Happen zu, ohne jede Verbindung zu Vergangenheit, Gegenwart und Zukunft, ohne Hintergründe und Zusammenhänge. Die Welt explodiert nicht, aber man macht uns glauben, sie explodiere demnächst. Das ängstigt die Leute. Fernsehen macht die Menschen weltweit konfus und depressiv. Also überall passiert irgendwo ständig was. Aber wir kriegen das nicht mehr zusammen. Diese ganz kleinen Versatzstücke bilden in unserem Kopf und in unserer Seele schon gar nicht ein Ganzes. Es fehlt das Koordinatensystem. Es fehlen die Verstehenshilfen. Was heißt denn das? Und was bedeutet das denn jetzt? Uns fehlt das, was man auch Orientierungswissen nennt. Ich muss doch wissen, wo ich was einsortiere, was gut ist und was nicht gut ist und was böse ist und was richtig ist und was falsch ist. Aber das passt auch nicht mehr in unsere Zeit, die man auch die Postmoderne nennt. Da gibt es die Wahrheit nicht mehr. Wehe, wer behauptet, es gäbe die Wahrheit. Ist auch das Problem von uns Christen, weil wir glauben an die Wahrheit, Jesus Christus. Nein, es gibt die Wahrheit nicht mehr in der Postmoderne. Es hat sie nicht mehr zu geben. Es gibt Milliarden Wahrheiten. Jeder Mensch hat seine ganz eigene Wahrheit. Ein unbekannter Autor hat unsere Zeit mal so charakterisiert. Wir haben größere Häuser, aber kleinere Familien. Mehr Bequemlichkeiten, aber weniger Zeit. Mehr Experten, aber größere Probleme. Wir haben unseren Besitz vervielfacht, aber unsere Werte reduziert. Wir wissen, wie man seinen Lebensunterhalt verdient, aber nicht mehr, wie man lebt. Wir haben dem Leben Jahre hinzugefügt, aber nicht den Jahren Leben. Wir kommen zum Mond, aber nicht mehr an die Tür der Nachbarn. Wir haben den Weltraum erobert, aber nicht den Raum in uns. Wir können Atome spalten, aber nicht unsere Vorurteile. Es ist die Zeit, in der es wichtiger ist, etwas im Schaufenster zu haben, statt im Laden, wo moderne Technik einen Text wie diesen in Windeseile in alle Welt tragen kann und wo sie die Wahl haben, das Leben ändern oder den Text löschen. Also willkommen im dritten Jahrtausend. Willkommen in der Postmoderne, in der Multi-Optionsgesellschaft, wo jeder nach seiner Fasson selig werden kann oder vor die Hunde gehen kann. Es ist doch komisch, dass die bestinformierte Gesellschaft aller Zeiten nicht mehr so richtig weiß, worauf es eigentlich ankommt, nicht mehr so richtig weiß, was zählt im Leben, nicht mehr so richtig weiß, worauf man bauen kann. Und da höre ich plötzlich eine leise Stimme, da höre ich plötzlich mittendrin die leise Stimme des Evangeliums, die leise Stimme des Predigers aus Nazareth, die leise Stimme Gottes. Und ich frage mich manchmal, Moment, Gott, oh, kennst du dich mit solchen Sachen auch noch aus? Oder soll ich dir mal erst erklären, was ein iPod ist und wie Podcasting geht? Kennt Gott sich eigentlich noch aus? Bei uns im Sauerland, wo wir drei herkommen, Da hat man früher manchmal gesagt und vielleicht heute auch noch manchmal, wenn das unsere Oma noch wüsste. Also unsere Oma käme damit nicht mehr zurecht. Unsere Oma könnte sich noch nimmer in Gießen am Hauptbahnhof eine Fahrkarte lösen. Im Automaten. Aber ich meistens auch nicht. Und dann denke ich, Gott ist irgendwie wie unsere Oma. Kommt aus einer anderen Zeit. Kennt sich nicht mehr so richtig aus. Ist ja auch verständlich, kann man auch nicht mitkommen. Hat sich zurückgezogen in die Theologie und kennt sich mit Heilsgeschichte und solchen Sachen aus. Aber wenn mein Computer abstürzt, dann muss ich irgendwie das anders regeln. Oder wer hat schon mal gebetet, wenn der Computer abgestürzt ist? Toll. Aber Gott ist nicht wie unsere Oma. Gott ist der Schöpfer des Universums. Gott ist der Erfinder aller Erfinder. Gott kommt mit, keine Sorge. Und Gott ist der Meister der Kommunikation. Und Gott wächst nichts über den Kopf. Er kennt sich aus und er kommt mit. Also ich höre mittendrin die leise Stimme Gottes in all diesem Chaos. Die leise Stimme von Jesus. Und ich höre, wie er sagt, und er schaut die Leute liebevoll an. Was hilft es euch denn eigentlich? Was habt ihr denn eigentlich davon, dass ihr alles wissen könnt? Dass ihr in Echtzeit überall dabei sein könnt, was immer passiert auf der Welt? Was habt ihr denn davon, dass ihr euch per Mausklick in die entferntesten Gegenden der Welt hineinklicken könnt? Was habt ihr denn davon, wenn ihr alles wisst, wenn ihr die ganze Welt gewinnt und dabei euch aber selber verliert und die Mitte verliert und den Halt verliert und das Orientierungswissen verliert und Gott verliert? Als wäre Jesus gerade durch unsere Straßen gegangen. Als hätte der gerade mal eine Weile im Internet gesurft. Ich finde, das ist eine treffende Analyse unserer Zeit. Wir Menschen haben Unglaubliches geleistet. Ich verstehe das alles überhaupt nicht mehr, was auf so einen fingernagelgroßen Chip alles draufpasst. Ich verstehe es nicht mehr. Und ich verstehe auch gar nicht, dass das jemand verstehen kann. Wir haben Unglaubliches geleistet. Aber wir können es nicht mehr handeln. Wir können es auch innerlich nicht mehr handeln. Und wir verlieren den Boden unter den Füßen und wissen nicht mehr, wie man lebt. Haben die ganze Welt gewonnen, aber dafür den Himmel verloren. Ein kluger Mensch hat neulich mal gesagt, früher haben die Menschen länger gelebt als heute. Och, ja. Das Leben früher war 40 Jahre plus Ewigkeit. Heute leben wir nur noch 80 Jahre. Wir haben viel verloren, während wir viel gewonnen haben. Jesus möchte uns das zurückgeben, den Halt. Jesus möchte uns das Orientierungswissen geben. Jesus möchte uns helfen, durch den Dschungel der Informationen hindurchzufinden. Er, durch den Gott die Welt geschaffen hat, in dem alle Schätze der Weisheit und der Erkenntnis konzentriert sind. Er, der Erlöser, der Schuld vergibt. Unglaublich. Wir glauben an einen Gott, der Schuld vergibt. Sag das mal einem Muslim, der glaubt das gar nicht. Wir glauben an einen Gott, der Schuld vergibt. Wir glauben an einen Gott, der Menschen lieb hat. Sag das mal einem Muslim, der glaubt das nicht. Wir glauben an einen Gott, der mich lieb hat und dem ich sagen kann, Jesus, du, ich hab dich lieb. Wir glauben an einen Gott, der Sinn stiftet und der ewiges Leben schenkt, dem wir eines Tages von Angesicht zu Angesicht gegenüberstehen werden. Boah, will nichts gegen Muslime sagen, nur die werden auch im Himmel, wenn sie denn reinkommen, Allah niemals sehen. Allah ist der ewig Unerreichbare. Jesus möchte das Koordinatensystem liefern. Er möchte Verstehenshilfen geben. Er möchte Maßstäben geben fürs Leben und fürs Zusammenleben. Jesus hat diese beiden Gebote nochmal zitiert, die im Alten Testament schon stehen, worauf es im Leben ankommt. Das erste ist, liebe Gott deinen Herrn von ganzem Herzen, mit allen Kräften, mit all deinem Gemüt und liebe deinen Nächsten wie dich selbst. Da ist das ganze Alte Testament drin. Alle Gebote stehen da drin, sagt Jesus. Liebe Gott, nicht gehorche ihm, liebe Gott und liebe deinen Nächsten wie dich selbst. Oder Jesus sagt, tu den Menschen das, was du gerne möchtest, dass sie dir tun. Das ist so die positive Fassung des Satzes, was du nicht willst, dass man dir tut, das füge auch keinem anderen zu. Nee, geh einen Schritt weiter. Wenn du möchtest, dass Menschen dir freundlich guten Tag sagen, dann sag du anderen freundlich guten Tag. Wenn du möchtest, dass Menschen deine Freunde sind, dann sei du für andere Menschen Freund. Wenn du willst, dass andere sich als Nächste über dich erbarmen, dann sei du Nächster für andere. Das hilft Leben. So schlichte Sachen. Das muss doch unter die Leute. Das muss doch ins Radio, ins Fernsehen und ins Internet, oder? Deswegen gibt's den ERF. Ich schalte mal so einen kleinen Werbeblock jetzt ein. Weil wir das ins Radio bringen wollten. Vor 50 Jahren schon. Und natürlich ist das eine ganz kleine, leise Stimme. Zwischen dem lauten Geschrei ringsherum. Aber Gott war immer der Gott mit der leisen Stimme. Man muss dann manchmal schon die Ohren aufsperren, um ihn zu hören. Und man muss die Augen weit aufsperren, um ihn zu entdecken. Gott ist im Radio. In allen Teilen der Welt entdecken Menschen Gott. Unseren Gott, den Vater Jesu Christi, durchs Radio. Ich will mal die Geschichte erzählen von Bruder Franz. 1984 nämlich sagte er, ist er durch eine unserer Sendungen zum Glauben gekommen. Und er hat uns ein bisschen von seiner Geschichte erzählt. Er sagte, ich habe in Berlin gelebt, in einer Kommune, so in den 70er Jahren. Die gehörte zum RAF-Milieu. Aber war gewaltfrei. Aber es war trotzdem, so wie das in den Kommunen war, siehe Uschi Obermann, ein freies und ungeordnetes Leben mit einem ordentlichen Stück Esoterik und Depression. Und er sagte, ich habe es da irgendwann nicht ausgehalten, dann bin ich nach Spanien getrennt. Und dann bin ich tagelang nicht vor die Tür gegangen, weil ich in einer tiefen, tiefen Depression gesteckt habe. Und dann habe ich mal mein Radio gedreht, weil ich einen deutschen Sender entdecken wollte. Und dann bin ich auf euren Sender gestoßen. Vorher hatte ich noch in einem Indianerbuch den Satz gelesen, Gott hört keine Gebete von Menschen, die Sünden begangen haben. Also habe ich gedacht, na, beten musst du auch nicht. Und dann höre ich in dieser Radiosendung etwas von einem Gott, der Schuld vergibt und bei dem man neu anfangen kann und bei dem es keine unmöglichen Fälle gibt und bei dem es keine hoffnungslosen Fälle gibt und bei denen es keine Leute gibt, die man schlichtweg vergessen kann. Und ich habe das immer wieder gehört. Und dann kam eines Tages ein Aufruf, sein Leben diesem Jesus zu übergeben. Und dann habe ich das gemacht. Und das war eine ganz tiefe Erfahrung, erzählt Bruder Franz, mit vielen Tränen und mit vielen Emotionen. Und ich konnte danach zum ersten Mal wieder rausgehen, in die Sonne gehen. Er hat dann danach eine Bibelschule besucht und wurde am Ende, mancher mag das für einen Schönheitsfehler dieser Biografie halten, Bruder in einer katholischen Kommunität, weil er gesagt hat, ich wollte mich um die Armen kümmern. Und das mache ich in dieser Kommunität. Ich möchte Menschen dienen und ihnen helfen. Ein kleiner Sender, ein leiser Sender, der ein Leben umkrempelt. Na, der Sender krempelt nicht das Leben um, sondern Gott, der durch diesen Sender spricht, krempelt das Leben um und macht aus Menschen Menschen, die nicht nur einfach zufrieden sind mit sich selber und ihrem Gott, sondern die Menschen werden, die sich in den Dienst stellen lassen für andere und diesen Gott weitertragen mitten hinein in diese Welt. Zum Schluss, ich habe noch 10 Minuten. Ein klitzekleines bisschen Medienpädagogik. Was mache ich denn jetzt mit den vielen Programmen und Informationen, die ich bekomme? Das erste, kritische Distanz halten. Ich glaube, das fällt uns leichter als meiner Oma, jetzt kommt sie wieder, die früher irgendwas gekauft hat in der Apotheke, hat gesagt, das ist gut, das haben sie im Fernsehen gesagt. Das glauben wir so, glaube ich, irgendwie nicht mehr wirklich. Aber die kritische Distanz muss noch ein bisschen weitergehen. Wir sehen in unserem Fernseher, auch wenn er immer größer wird, nur einen winzigen Ausschnitt aus der Welt. Ich mache mir das manchmal so klar. Ich sehe den Fernseher und denke, der steht in der Schrankwand. Und die Schrankwand steht im Wohnzimmer. Und das Wohnzimmer ist Teil unseres Hauses und da ist ein Garten drumherum und wir wohnen in Wetzlar im Guten Weg und Wetzlar ist eine schöne Stadt, kommen Sie mal, 50.000 Einwohner, das gehört zum Land-Dill-Kreis, der gehört zu Hessen und Hessen gehört zur Bundesrepublik Deutschland und Deutschland gehört zu Europa und Europa gehört zur Welt und diese Welt, diese Erde gehört zum Sonnensystem. Und ist doch nur, wenn man sich immer weiter entfernt, ein winziger Teil in einem riesengroßen Universum. Wie kann ich denn auf den aberwitzigen Gedanken kommen, der Fernseher wäre die Welt? Er zeigt einen winzigen Ausschnitt von der Welt. Einen winzigen Ausschnitt. Und er zeigt immer das, was der, der es mir zeigt, gesehen hat. Man denkt manchmal, Fotos wären objektiv. Aber Fotos beinhalten immer den Standpunkt dessen, der das Foto geschossen hat. Und er wollte mir irgendwas zeigen. Manchmal ist die Wirklichkeit sogar inszeniert. Neulich sah ich einen Bericht über eine Stadt in den Palästinensergebieten. Da kam ein Kamerateam hin und der Reporter sagte, als wir ankommen, ist alles ruhig. Aber kaum haben wir die Kamera aufgebaut, geht es wieder los mit Steine werfen. Und ich habe gedacht, du Blödmann, weißt du, warum die Steine werfen? Weil du die Kamera aufgebaut hast. Das macht sich gut. Und so kleine Jungs, die man in die erste Reihe stellt, und dann zeigt man israelische Panzer auf der anderen Seite. Das macht sich gut. Die Wirklichkeit ist in vielen Bereichen inszeniert. Oder diese ganzen Dokumentarfilme, wo man immer denkt, man guckt wirklich rein in so eine Familie. Ja, meine Güte, die haben vorher Lampen aufgestellt. Da ist ein Kameramann drin, da läuft ein Redakteur rum. Und wir sollen glauben, das wäre jetzt wirklich so. Es ist inszeniert. Kritische Distanz halten. Zur kritischen Distanz hilft das Zweite, mehrere Medien nutzen. Also nicht immer nur einen Sender gucken, so schön das auch sein mag. Und nicht immer nur Fernsehen gucken, sondern auch mal Radio hören. Und nicht immer nur Radio hören, sondern auch mal Zeitung lesen und Zeitschriften lesen. Auch mal Zeitschriften lesen, die ein bisschen Hintergrundwissen bringen. Und nicht zuletzt die Bibel lesen, die unglaublich aktuell ist und die Orientierungswissen liefert. Lesen. Beim Lesen bestimme ich noch die Geschwindigkeit, wie die Informationen in mich hineinkommen und nicht mehr die anderen. Ein bisschen Schleichwerbung machen, aber ich kriege keine Prozente. Es gibt zwei Zeitschriften, die ich persönlich sehr schätze. Die eine heißt Cicero, das ist eine Monatszeitschrift. Die schafft man irgendwie so gerade noch. Mit vielen Hintergrundinformationen. Und die andere heißt Brand 1, das ist ein Wirtschaftsmagazin, das mal ein bisschen tiefer schürft, das nicht nur so die schnellen, oberflächlichen Nachrichten bringt. Das Vierte, also kritische Distanz, mehrere Medien nutzen, lesen. Das Vierte, einfach mal fasten. Ich habe das neulich irgendwo erzählt, hat mich hinterher jemand gefragt, wie viel gucken Sie denn so fern? Da fühlte mich gerade so ein bisschen erwischt. Habe ich gesagt, ich muss ja auch aus professionellen Gründen schon fernsehen und so, ne? Aber man kann ja die Kiste auch mal auslassen. Man kann, wenn man im Auto fährt, das Autoradio auch mal auslassen. Wenn ich nicht gerade auf der Autobahn unterwegs bin, dann will ich die Verkehrsinformationen nicht hören. Was soll ich mein Hirn zumüllen mit der A66? Das interessiert mich jetzt im Moment nicht. Aber man muss es dann manchmal ausmachen. Jede Information, die ich nicht bekomme, entlastet mich ein Stückchen. Man kann ja auch mal die Zeitung 4 Wochen abbestellen, so einen Urlaub von der Zeitung nehmen. Und man wird sich wundern, dass man irgendwie so ganz viel wahrscheinlich auch nicht verpasst. Außer wenn ein Bericht von Ihnen hier drin steht gerade, ne? Ich muss nicht alles wissen. Das ist ein Satz, den nehme ich mir immer wieder vor. Ich muss nicht alles wissen. Wir meinen irgendwie, wir müssten alles wissen. Und werden schier verrückt. Ich muss nicht alles wissen. Versucht doch mal rauszufinden, was man wirklich wissen muss. Ich habe gerade noch zu Hause so einen kurzen Bericht gesehen. Irgendein Tornado war irgendwo in den USA, ein schlimmer, wo ein Schuldach eingestürzt ist. Ja, das ist bitter. Und ein Lehrer sagte, betet für die Schüler und für die Lehrer. Gut, das will ich tun. Aber normalerweise muss ich doch nicht wissen, wenn irgendwo ein Dach eingestürzt ist, oder? Muss ich das wissen? Wenn ich bete, gut. Mache ich nur meistens nicht, ehrlich gesagt. Weil dann kommt ja schon eine nächste Katastrophe. Ich muss nicht alles wissen. Also überlegen Sie doch mal, ob Sie nicht irgendwo auch fasten können. Wenn Sie Kinder haben und Enkel, das ist jetzt richtig anstrengend, aber die Kinder sollte man beaufsichtigen. Es gibt eine neue Studie des Kriminologischen Forschungsinstituts Niedersachsen. Die haben festgestellt, dass Viertklässler mit eigenem Fernseher, mit eigenem PC und mit eigener Spielkonsole schlechtere Noten haben in Deutsch, Mathe und Sachkunde als Gleichaltrige, die diese Geräte nicht unbeaufsichtigt nutzen. Und, Zitat aus der Studie, je brutaler die Inhalte und je häufiger die Inhalte gespielt werden, desto schlechter die Schulleistungen. Erklärung: Das nur flüchtig gespeicherte Schulwissen wird durch die Bilder der Spiele verdrängt. Ganz abgesehen davon, was da alles so kommt. Mir erzählte vor ein paar Tagen ein Großvater, dessen Enkel in einer Kinderkrippe ist in Radebeul bei Dresden, dass die Zehnjährigen auf ihren Handys Pornos haben und natürlich damit mächtig angeben und das auch den 4-, 5- und 6-Jährigen zeigen. Also man muss schon mal so ein bisschen gucken, was die da so alles sich reinziehen. Mit noch weniger Orientierungswissen als wir halbwegs Erwachsenen. Die kriegen das überhaupt nicht mehr auf die Reihe. Kinder, Brutalität ohne Grenzen. Also, Kinder beaufsichtigen. Das nächste, mitbestimmen. Mitbestimmen, das war gerade schon das Thema in unserem kleinen Interview. Wir müssen uns nicht alles gefallen lassen. Wenn was blöd ist, kann man auch mal anrufen und sagen, freundlich bitte sehr. Das fand ich jetzt nicht so gut. Das wird zur Kenntnis genommen. Alle leben von Einschaltquoten. Die Quote regiert. Wenn die Quote nicht mehr stimmt, wird eine Sendung sofort abgesetzt. Und wenn eine Zeitung mal irgendwann nicht mehr gekauft würde, würde sie entweder ihre Politik verändern oder sie würde vom Markt genommen. Also man kann mitbestimmen. Man kann einfach mal schreiben oder man kann einfach mal anrufen. Und wenn Sie als letztes Programme fördern, die Leben und Glauben helfen, dann tun Sie was Gutes, nicht nur für sich, sondern für die Menschen, die ohne unseren Herrn schlicht und ergreifend verloren gehen. Also mancher, wer ein bisschen älter ist, der wird sich zwischendurch ein kleines bisschen zurückgesehnt haben nach der guten alten Zeit. Aber die gute alte Zeit war nie eine gute alte Zeit, nur in unserer Erinnerung. Lassie, Fury, Corky und die Schölermanns kommen nicht zurück. Sich zurücksehnen hilft nicht weiter. Man kann nicht einfach aussteigen aus der Welt. Es geht schlichtweg nicht. Ich glaube, es kommt darauf an, dass wir die Chancen erkennen, die in dieser Zeit liegen. Ich möchte eigentlich in keiner anderen Zeit leben. Diese Zeit bietet unglaubliche Chancen. Sie hat große Risiken und Nebenwirkungen. Die müssen wir versuchen, miteinander gemeinsam zu minimieren. Und versuchen, das, was dort uns in die Hand gegeben ist, mitzugestalten. Schließe mit einem Satz von Rudolf Alexander Schröder aus dem schönen Gedicht »Es mag sein, dass alles fällt«, das ich mal in der Schule auswendig aufsagen musste und seitdem kann. Das endet damit, schau dir's an und stehe fest. Nicht guck weg. Manchmal schon, aber insgesamt nicht. Schau dir's an und stehe fest. Nur wer sich nicht schrecken lässt, darf die Krone tragen.
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1: Johannes 6, die Verse 22 bis 27. Die Volksmenge, die am anderen Ufer geblieben war, erinnerte sich am nächsten Tag, dass nur ein einziges Boot am Ufer gelegen hatte. Die Leute wussten, dass Jesus nicht ins Boot gestiegen war und seine Jünger ohne ihn abgefahren waren. Es legten aber andere Boote, die von Tiberias kamen, nahe bei dem Ort an, wo der Herr das Dankgebet gesprochen und die Menge das Brot gegessen hatte. Als die Leute nun sahen, dass Jesus nicht mehr da war und seine Jünger auch nicht, stiegen sie in diese Boote. Sie fuhren nach Kapharnaum und wollten Jesus dort suchen. Sie fanden ihn tatsächlich auf der anderen Seite des Sees und fragten ihn: Rabbi, wann bist du hierher gekommen? Jesus antwortete: Amen, ich versichere euch. Ihr sucht mich nicht, weil ihr meine Wunder als Zeichen verstanden habt, sondern weil ihr von dem Brot gegessen habt und satt geworden seid. Bemüht euch nicht um vergängliche Nahrung, sondern um wirkliche Nahrung, die für das ewige Leben vorhält. Diese Nahrung wird euch der Menschensohn geben, denn ihn hat Gott, der Vater, als seinen Gesandten bestätigt.
2: Selbst im Zusammensein mit meinem besten Freund gibt es das manchmal. Ich frage etwas und wundere mich, was ich da für eine Antwort bekomme. Knapp daneben und doch nicht vorbei? Er ist bemüht, sich zu erklären, damit ich ihn verstehe, aber manchmal ist das nicht so einfach mit dem Verstehen. Auch Jesus versteht man manchmal erst nach und nach. Die Menschen sind innerlich noch richtig aufgedreht nach dem Speisungswunder, als sie ihn schließlich finden. Doch er scheint ihre Frage nicht zu beantworten. Letztlich versteht er aber sie und ihre Frage damit besser, als wenn er sie beantwortet hätte. Er möchte sie schulen im richtigen Hinschauen und Hinhören. Er möchte ihnen ermöglichen, dass sie ihn wirklich verstehen. Ihm geht es um Unvergängliches. Aber sie sind noch beim Bäcker Jesus. Er hört also sehr wohl zu. Auch unsere Fragen an ihn hört er. Die sind vielleicht manchmal auch knapp daneben, weil wir zu schnell sind oder zu aufgedreht oder zu sehr verhaftet in unserem Alltag. Manche seiner Antworten werden schwere Brocken sein, die anfangs nur hart und schwer verdaulich wirken. Dennoch, seine Nahrung ist gut für uns. Sie sättigt uns auf Dauer. Denn er sagt uns immer sich selbst zu.
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1: Herr, du bist der Arm Schutz gewesen in der Trübsal, eine Zuflucht vor dem Ungewitter, ein Schatten vor der Hitze, wenn die Tyrannen wüten. Mit diesem Vers aus dem alttestamentlichen Prophetenbuch Jesaja, Kapitel 25, Vers 4, begrüßt Sie Samuel Bayer herzlich beim Wort zum Tag hier im ERF. Im nun folgenden Beitrag hören Sie Gedanken von Andreas Otrich zu diesem Tagesvers. Ich wünsche Ihnen einen gesegneten Tag.
2: Pass auf, was du dir morgens als erstes für Gedanken reinziehst. Sie werden tagsüber dein Handeln bestimmen. So hat mir kürzlich ein Social-Media-Influencer geraten, dessen Weisheiten ich mir morgens, Sie wissen schon wo, reingezogen habe. Recht hast du, habe ich mir gedacht, denn die Frage, wie starte ich in den Tag, ist in unserer Medienwelt aus dem Ruder gelaufen. Viele geben unumwunden zu, direkt nach dem Aufwachen wird erstmal gescrollt und gewischt, was das Zeug hält. Und so prasseln belanglose Filmchen, kurzlebige Gags und jede Menge News und Fake News aus meinem Handy auf mich ein, bringen mich in Rage, damit ich mich empöre, teile, like, Klickzahlen in die Höhe treibe und am Ende mies gelaunt in den Tag starte. Da hat dieser Influencer wirklich recht. Das, was wir zuerst sehen, bestimmt unseren Tag und schließlich unser gesamtes Denken und Handeln. Persönlich und auch als gesamte Gesellschaft mit Hass, mit Hetze, mit stetig wachsender Polarisierung und Radikalisierung im Schlepptau. Gut, dass es Alternativen gibt. Wie zum Beispiel die Losungen: Jeden Tag zwei Bibelverse als Richtschnur und Orientierung. Ganz schlicht. Und die haben es oft in sich. Da steht zum Beispiel für heute: Herr, du bist der Armen Schutz gewesen in der Trübsal. Eine Zuflucht vor dem Ungewitter, ein Schatten vor der Hitze, wenn die Tyrannen wüten. Was für ein Kontrast zu allen Untergangsszenarien auf Social Media. Der Vers stammt vom Propheten Jesaja. Aufgeschrieben in einer Zeit, als das alte Volk Israel von allen Seiten bedrängt und von seinen Feinden geradezu eingekreist war. Doch statt seiner Wut freien Lauf zu lassen, richtet Jesaja den Fokus auf Gott, auf sein Wirken und Handeln. Jesus vergegenwärtigt sich und mir als Leser, Gott hilft. Die Armen und Verfolgten sind ihm nicht egal. Gott gewährt Schutz. Gerade in unseren Tagen, in denen sich die schlechten Nachrichten aus der Weltpolitik überschlagen und in denen die Probleme vor der eigenen Haustür nicht kleiner werden, ruft mich Jesaja zu einer Neuausrichtung auf Gott. In diesem Vers sind nicht Wut und Empörung die Antwort auf die Probleme, die Antwort sind stattdessen Gottes Gnade und Barmherzigkeit. Arme, Unterdrückte und Bedrängte werden von Gott nicht im Stich gelassen. Er verdrängt sie nicht, weil sie in seinen Augen Versager sind. Er schützt und verteidigt sie hingegen. Von Christen und auch von Politikern, die sich christlich nennen, wünsche ich mir daher dringend, dass sie dies spürbar zu ihrer Handlungsmaxime machen. Und auch ich will mich dazu an die eigene Nase fassen und neu daran ausrichten. Ich möchte mein Gottvertrauen nicht einrosten lassen. Ich will mir immer wieder vergegenwärtigen, dass Gott seine Hilfe anbietet und dass er die entscheidende Instanz über allem ist. Ich will mir aber auch immer wieder neu vergegenwärtigen, bei Gott geht es nicht darum, auf Arme, Unterdrückte und Bedrängte herabzusehen, sondern ihnen in ihrer Not zu helfen. Ich bin überzeugt, dass die Neuausrichtung auf Gott und seine Maßstäbe entscheidend dazu beitragen können, das Klima in unserer Gesellschaft positiv zu verändern. 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
1: Johannes 6, die Verse 22 bis 27. Die Volksmenge, die am anderen Ufer geblieben war, erinnerte sich am nächsten Tag, dass nur ein einziges Boot am Ufer gelegen hatte. Die Leute wussten, dass Jesus nicht ins Boot gestiegen war und seine Jünger ohne ihn abgefahren waren. Es legten aber andere Boote, die von Tiberias kamen, nahe bei dem Ort an, wo der Herr das Dankgebet gesprochen und die Menge das Brot gegessen hatte. Als die Leute nun sahen, dass Jesus nicht mehr da war und seine Jünger auch nicht, stiegen sie in diese Boote. Sie fuhren nach Kapharnaum und wollten Jesus dort suchen. Sie fanden ihn tatsächlich auf der anderen Seite des Sees und fragten ihn: Rabbi, wann bist du hierher gekommen? Jesus antwortete: Amen, ich versichere euch. Ihr sucht mich nicht, weil ihr meine Wunder als Zeichen verstanden habt, sondern weil ihr von dem Brot gegessen habt und satt geworden seid. Bemüht euch nicht um vergängliche Nahrung, sondern um wirkliche Nahrung, die für das ewige Leben vorhält. Diese Nahrung wird euch der Menschensohn geben, denn ihn hat Gott, der Vater, als seinen Gesandten bestätigt.
2: Selbst im Zusammensein mit meinem besten Freund gibt es das manchmal. Ich frage etwas und wundere mich, was ich da für eine Antwort bekomme. Knapp daneben und doch nicht vorbei? Er ist bemüht, sich zu erklären, damit ich ihn verstehe, aber manchmal ist das nicht so einfach mit dem Verstehen. Auch Jesus versteht man manchmal erst nach und nach. Die Menschen sind innerlich noch richtig aufgedreht nach dem Speisungswunder, als sie ihn schließlich finden. Doch er scheint ihre Frage nicht zu beantworten. Letztlich versteht er aber sie und ihre Frage damit besser, als wenn er sie beantwortet hätte. Er möchte sie schulen im richtigen Hinschauen und Hinhören. Er möchte ihnen ermöglichen, dass sie ihn wirklich verstehen. Ihm geht es um Unvergängliches. Aber sie sind noch beim Bäcker Jesus. Er hört also sehr wohl zu. Auch unsere Fragen an ihn hört er. Die sind vielleicht manchmal auch knapp daneben, weil wir zu schnell sind oder zu aufgedreht oder zu sehr verhaftet in unserem Alltag. Manche seiner Antworten werden schwere Brocken sein, die anfangs nur hart und schwer verdaulich wirken. Dennoch, seine Nahrung ist gut für uns. Sie sättigt uns auf Dauer. Denn er sagt uns immer sich selbst zu.
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1: Herr, du bist der Armen Schutz gewesen in der Trübsal, eine Zuflucht vor dem Ungewitter, ein Schatten vor der Hitze, wenn die Tyrannen wüten. Mit diesem Vers aus dem alttestamentlichen Prophetenbuch Jesaja, Kapitel 25, Vers 4, begrüßt Sie Samuel Bayer herzlich beim Wort zum Tag hier im ERF. Im nun folgenden Beitrag hören Sie Gedanken von Andreas Otrich zu diesem Tagesvers. Ich wünsche Ihnen einen gesegneten Tag.
2: Pass auf, was du dir morgens als erstes für Gedanken reinziehst. Sie werden tagsüber dein Handeln bestimmen. So hat mir kürzlich ein Social-Media-Influencer geraten, dessen Weisheiten ich mir morgens, Sie wissen schon wo, reingezogen habe. Recht hast du, habe ich mir gedacht, denn die Frage, wie starte ich in den Tag, ist in unserer Medienwelt aus dem Ruder gelaufen. Viele geben unumwunden zu, direkt nach dem Aufwachen wird erstmal gescrollt und gewischt, was das Zeug hält. Und so prasseln belanglose Filmchen, kurzlebige Gags und jede Menge News und Fake News aus meinem Handy auf mich ein, bringen mich in Rage, damit ich mich empöre, teile, like, Klickzahlen in die Höhe treibe und am Ende mies gelaunt in den Tag starte. Da hat dieser Influencer wirklich recht. Das, was wir zuerst sehen, bestimmt unseren Tag und schließlich unser gesamtes Denken und Handeln. Persönlich und auch als gesamte Gesellschaft mit Hass, mit Hetze, mit stetig wachsender Polarisierung und Radikalisierung im Schlepptau. Gut, dass es Alternativen gibt. Wie zum Beispiel die Losungen: Jeden Tag zwei Bibelverse als Richtschnur und Orientierung. Ganz schlicht. Und die haben es oft in sich. Da steht zum Beispiel für heute: Herr, du bist der Armen Schutz gewesen in der Trübsal, eine Zuflucht vor dem Ungewitter, ein Schatten vor der Hitze, wenn die Tyrannen wüten. Was für ein Kontrast zu allen Untergangsszenarien auf Social Media. Der Vers stammt vom Propheten Jesaja. Aufgeschrieben in einer Zeit, als das alte Volk Israel von allen Seiten bedrängt und von seinen Feinden geradezu eingekreist war. Doch statt seiner Wut freien Lauf zu lassen, richtet Jesaja den Fokus auf Gott, auf sein Wirken und Handeln. Jesus vergegenwärtigt sich und mir als Leser: Gott hilft. Die Armen und Verfolgten sind ihm nicht egal. Gott gewährt Schutz. Gerade in unseren Tagen, in denen sich die schlechten Nachrichten aus der Weltpolitik überschlagen und in denen die Probleme vor der eigenen Haustür nicht kleiner werden, ruft mich Jesaja zu einer Neuausrichtung auf Gott. In diesem Vers sind nicht Wut und Empörung die Antwort auf die Probleme, die Antwort sind stattdessen Gottes Gnade und Barmherzigkeit. Arme, Unterdrückte und Bedrängte werden von Gott nicht im Stich gelassen. Er verdrängt sie nicht, weil sie in seinen Augen Versager sind. Er schützt und verteidigt sie hingegen. Von Christen und auch von Politikern, die sich christlich nennen, wünsche ich mir daher dringend, dass sie dies spürbar zu ihrer Handlungsmaxime machen. Und auch ich will mich dazu an die eigene Nase fassen und neu daran ausrichten. Ich möchte mein Gottvertrauen nicht einrosten lassen. Ich will mir immer wieder vergegenwärtigen, dass Gott seine Hilfe anbietet und dass er die entscheidende Instanz über allem ist. Ich will mir aber auch immer wieder neu vergegenwärtigen, bei Gott geht es nicht darum, auf Arme, Unterdrückte und Bedrängte herabzusehen, sondern ihnen in ihrer Not zu helfen. Ich bin überzeugt, dass die Neuausrichtung auf Gott und seine Maßstäbe entscheidend dazu beitragen können, das Klima in unserer Gesellschaft positiv zu verändern. Sie gehören wirklich jeden Morgen neu und als erstes in meinen Kopf.
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1: Willkommen zu dieser Sendung im ERF Süd. Mein Name ist Anne Geier, schön, dass Sie eingeschaltet haben. Wahrer Glaube muss eine persönliche Entscheidung sein. Zu dieser Überzeugung kam der Schweizer Konrad Grebel vor rund 500 Jahren. Seine Haltung machte ihn schließlich zu einem der prägenden Köpfe der frühen Täuferbewegung. Im Zürich der Reformationszeit gehörte Grebel zunächst zum Umfeld des Reformators Ulrich Zwingli. Und je intensiver Grebel die Bibel studierte, desto stärker wuchs seine Überzeugung, dass Glaube nicht verordnet werden kann, sondern eine bewusste Entscheidung jedes Einzelnen sein muss. Für diese Überzeugung nahm er Konflikte, Widerstand und Verfolgung in Kauf. Über das Leben, Wirken und den Glauben von Konrad Grebel spricht gleich die Historikerin Dr. Astrid von Schlachter. Zuvor hören wir noch Alexander Basnar mit dem Lied »Als Christus mit seinen Waren leer«.

Glaube aus Überzeugung statt nur aus Tradition. Dafür setzte sich Konrad Grebel mit großer Entschlossenheit ein. Seine Überzeugungen forderten ihn heraus, vertraute Wege zu verlassen und auch Widerstand in Kauf zu nehmen. Mehr über sein bewegtes Leben und die Anfänge der Täuferbewegung hören wir jetzt von der Historikerin Dr. Astrid von Schlachter.

Konrad Grebel. Heute geht's mal wieder zurück. Und zwar so richtig zurück. In die Anfänge der Täuferbewegung. Doch, die Frage, die sich ja stellen kann, wann fängt eine Bewegung eigentlich an? Fängt sie dann an, wenn die ersten Ideen herumschwirren? Fängt sie an, wenn Menschen sich zusammentun, die gemeinsam etwas bewegen wollen? Oder wenn öffentlich wird, dass Menschen gemeinsam etwas bewegen wollen? Unser heutiger Protagonist war mittendrin, als alles begann, im frühen 16. Jahrhundert. Ein junger Mann, so um die 25 Jahre alt. Aus einer einflussreichen Familie, alle humanistisch gebildet und seit Generationen politisch aktiv in der Stadt. Er will etwas verändern, dieser junge Mann. Setzt auf zwei verschiedene Pferde und entscheidet sich am Ende für eines, das leider den allzu steinigen und gefährlichen Weg entlangläuft. Den Weg abseits des Mainstream. Einfluss und Ansehen dieses jungen Mannes aus der städtischen Oberschicht schwinden. Er gehört auf einmal zu den Verfolgten, wandert ins Gefängnis, flieht und stirbt schlussendlich an der Pest. So der kurze Lebenslauf, der eigentlich suggeriert, wir haben es heute mit einem Verlierer zu tun. Doch langsam, langsam. Wir wollen alles mal der Reihenfolge nach aufrollen und in den Kontext setzen. Unser junger Mann ist Konrad Grebel, geboren um 1498 in Zürich. Seine Familie, Patrizier, ein Bürgersgeschlecht in Zürich, das auch in den Landadel aufgestiegen war. Und so ist es nur logisch, dass Konrad eine gute Ausbildung erhält. Er besucht die Lateinschule, die ihn auf ein zukünftiges Studium vorbereitet. Er immatrikuliert sich tatsächlich 1514 an der Universität Basel, eine Uni, die zu der Zeit ein wenig in die Jahre gekommen war. Aber jetzt doch aufbrach in eine neue, hochinteressante Zeit, denn auch der Humanist und Gelehrte Erasmus von Rotterdam ist zu der Zeit in Basel. Und seine Anwesenheit zieht weitere Gelehrte in die Stadt. Was sich dann auch auf die Uni und deren intellektuell-geistliche Vitalität auswirkt. Allerdings, Konrad Grebel verlässt Basel schon bald wieder und geht nach Wien. Auch die dortige Universität steht ganz im Einfluss des Humanismus. Und in diese Kreise taucht Konrad Grebel jetzt ein. Kreise, die ein Anliegen haben für Erneuerung und Bildung. Bildung, ein weiter Begriff, aber im Humanismus wird Bildung so verstanden, dass es nicht nur ein bloßes, einfaches Auswendiglernen ist, sondern Bildung, das soll sein, eine intellektuelle, moralische und physische Angelegenheit. Kein sklavisches Nachahmen von Vorbildern, sondern eine innere Verdauung, damit das Gelernte auch Teil des eigenen Systems wird. Aneignung. Eine Aneignung, die den eigenen geistigen Prozessen entspringt. Zurück zu den Wurzeln, das ist das Motto des Humanismus. Kirche und Gesellschaft wieder geistlich-intellektuelle Schlagkraft geben. Konrad Grebels Lehrer in Wien ist Joachim Vadian, der genau diese humanistischen Ideale lebte und lehrte. Rektor der Universität und Professor für Poetik. Und gleichzeitig auch noch Student der Medizin, was offenbar alles ganz gut zusammenging. Joachim Vadian ist für die Reformationsgeschichte kein Unbekannter. Aus dem Humanismus heraus war es eben oft nur ein kleiner Schritt hin zur Erneuerung, die ein Martin Luther, ein Ulrich Zwingli und viele andere anstrebten. 1518 geht Vadian nach St. Gallen zurück, in seine Geburtsstadt. Er ist dort politisch aktiv und wird oft auch als Reformator von St. Gallen bezeichnet. Er liest begeistert die Schriften von Martin Luther und Ulrich Zwingli und fördert die Verbreitung ihrer Ideen in St. Gallen, geht mit Vorträgen an die Öffentlichkeit und verfasst eine Vielzahl an Schriften.
Er unterhält ein Netzwerk an Korrespondenzpartnern, die in Humanismus und Reformation zum Who is Who gehören. Dieser Joachim Vadian ist in Wien ein Vorbild für Konrad Grebel und ein wichtiger Ansprechpartner. Und bleibt es auch in späteren Jahren. So ist überliefert, dass Grebel Vadian 1518 begleitet bei der Besteigung des Berges Pilatus bei Luzern. Sowohl Vadian als auch Grebel hatten ein großes Interesse an naturkundlichen Studien und an der Geographie und konnten das hier so richtig ausleben. Grebel steht seit seines Lebens in einem engen brieflichen Austausch mit Vadian. Viele Briefe gehen hin und her, oftmals auf Latein. Latein, die Sprache der Gelehrten der Zeit. Und dann kommt da noch eine private Story dazu. Vadian heiratet später Konrad Grebels Schwester Martha. Vermutlich war Joachim Vadian ein Grund für Grebel oder sogar der Grund, nach Wien zu gehen. Aus den Briefen der Zeit spricht eine enorme Bewunderung des jungen Studenten für den Professor. Und damit zurück nach Wien. Konrad Grebel lebt dort in der Bursse von Joachim Vadian. Eine Einrichtung der mittelalterlichen Universität, die immer noch aktuell ist. Studenten lebten in engen Wohngemeinschaften, eben den sogenannten Bursen, die jeweils unter der Leitung eines Professors standen, bei Grebel eben Joachim Vadian. Der Alltag war streng reglementiert und strukturiert, die Universität gab dies vor. Studenten hatten sich an bestimmte Regeln und Normen zu halten, was zum Gelingen des Studiums beitragen sollte. Konrad Grebel studiert an der Artistenfakultät und belegt wohl Kurse in den Artes Liberales, also den sieben freien Künsten. Eine Art Grundstudium der Zeit. Zu diesen sieben freien Künsten gehörten Grammatik, Rhetorik, Logik oder Dialektik, Arithmetik, Geometrie, Musik und Astronomie. Sie alle bildeten die Grundlage für den niedrigsten akademischen Abschluss, das Baccalaureat. Soweit, so gut. Aber das akademische Leben dieses Konrad Grebel scheint nicht so gelaufen zu sein, wie man sich dies in seinem Umfeld gewünscht hätte. Die Familie in Zürich ermahnt ihn immer wieder, mehr Ernsthaftigkeit an den Tag zu legen. Es wird berichtet, dass er das studentische Leben allzu sehr genoss. Das Examen war nicht so richtig im Blick und auch bei Raufereien sagte er nicht immer nein. Eine schwere Verletzung am Unterarm ist überliefert, wohl die Folge einer solchen Rauferei. Der Vater in Zürich, Jakob Grebel, fordert seinen Sohn denn auch auf, zurückzukommen in die alte Heimat, nach Zürich. Der Sohn fügt sich, geht dann noch mal kurz an die Universität Paris und studiert dort Griechisch und Hebräisch, kommt aber 1520 endgültig nach Zürich zurück. In eine Stadt, die in der Zeit schon von den geistlichen Um- und Aufbrüchen der Zeit geprägt war, in der die neuen geistlichen Ideen der Reformation ihre Anhänger gefunden hatten. Ulrich Zwingli war Pfarrer am Großmünster, hatte den Ablauf des Gottesdienstes und die Predigtordnung bereits umgestaltet, alte Muster und Normen gebrochen. Er predigte das Evangelium buchweise, das heißt, er fing beim Matthäusevangelium an und legte dies Kapitel für Kapitel aus. Dann kamen die anderen Evangelien. Damit bremste Zwingli die Perikopenordnung aus, die ja üblich war. Und er wandte sich gegen Bilder- und Heiligenverehrung, führte seinen Zuhörern vor Augen, dass Wallfahrten, Prozessionen und Messgewänder und all das andere lediglich äußerlicher Schein seien, der keinen Glauben vermitteln könne. Und Zwingli hatte angefangen, auf Deutsch zu predigen. 1522 fand im Haus des Buchdruckers Christoph Froschauer dann das bekannte Wurstessen statt. Anhänger von Zwingli hatten sich dort am ersten Sonntag der Passionszeit zusammengefunden, um demonstrativ Fleisch zu essen, was in der Fastenzeit ja verboten war.
Eine Provokation, die den Fleischessern einige Probleme bereitete. Aber klar machte, der Katholizismus war auch in Zürich gewaltig unter Druck geraten. Freiheit, das war es, was die Leute rund um Zwingli wollten. Die Familie Grebel gehörte zu den Anhängern von Ulrich Zwingli. Und Konrad ließ sich von der Aufbruchstimmung und den Debatten in der Stadt ebenfalls gewaltig mitreißen. Ein wichtiges Forum, in denen die neuen Ideen sich entwickeln konnten, waren die sogenannten Lesekreise. Seit 1522 gab es diese in Zürich, aber auch in anderen Schweizer Städten, etwa St. Gallen. Kleine Kreise, vielleicht würden wir sie heute als Bibelkreise bezeichnen. Kleine Kreise also, in denen Laien über theologische Themen diskutierten, in der Bibel lasen und diese gemeinsam interpretierten. Theologische Laienbildung und geistliche Mündigkeit par excellence. In Zürich versammelte sich ein Kreis um den Buchhändler Andreas Kastelberger. Er wird später in der täuferischen Szene wieder auftauchen. Ebenso wie weitere Mitglieder seines Lesekreises. Konrad Grebel war darunter, aber auch ein Felix Manns und Simon Stumpf. Diese Lesekreise gingen wohl auf eine studentische Tradition zurück, die sogenannten Sodalitäten. Noch so eine Einrichtung der mittelalterlichen Universitäten, die sich erhalten hatte. Gelehrte brachten ihre Schüler in diesen Sodalitäten zusammen. Um die intellektuellen Fähigkeiten der Studenten herauszufordern und zu fördern. Man traf sich regelmäßig, las gemeinsam Quellen und diskutierte über zeitgenössische Entwicklungen, führte also gelehrte Gespräche. Ganz selbstverständlich also, dass man auch über die neuen Ideen anfing zu debattieren und sich mit diesen neuen Ideen intellektuell, geistlich auseinandersetzte. So bildeten sich in den reformatorisch gesinnten Kreisen der Schweiz die Lesekreise heraus. Und damit zurück zu Konrad Grebel. In jener Zeit, als so viel Neues gedacht wurde und er eben auch Teil eines Lesekreises war, da nahm sein Leben noch eine weitere Wendung, die privat alles ein wenig durcheinanderwirbelte. Er lernte eine Frau kennen. Wir wissen nicht viel über ihr Leben. Barbara mit Namen. Möglicherweise eine ehemalige Novizin aus dem Kloster Oetenbach in Zürich. Auf jeden Fall in den Augen von Konrads Familie keineswegs standesgemäß, weshalb es einige Auseinandersetzungen und Konflikte gibt. Aber dessen ungeachtet, Konrad Grebel heiratet Barbara. Sie bekommen drei Kinder, unter ihnen die Tochter Rahel, die gleich noch eine Rolle spielen wird. Vorher begleiten wir Konrad Grebel aber erst einmal in jene Kreise hinein, die mit Ulrich Zwingli Kirche und Gesellschaft reformieren wollten. Grebel fängt auch an, seine Gedanken zu verschriftlichen. In einer seiner Schriften preist er Zwingli als Lichtbringer. Ein Lichtbringer, der die reißenden Wölfe, die Bischöfe und die Räte besiegen würde. Er dankt Zwingli für das wiederhergestellte Evangelium. Die Stellung seiner Familie in der Stadt bringt Grebel in direkten Kontakt mit Zwingli. Ende Mai 1522 fand wohl in einem der Häuser der Familie Grebel eine Feier für den Reformator statt. Und im Juli des gleichen Jahres, 1522, taucht Konrad Grebel dann das erste Mal in den Ratsprotokollen der Stadt Zürich auf. Er wird aktenkundig. Ihm wird vorgeworfen, bei den Augustinermönchen Predigten gestört zu haben. Solche Predigtstörungen gehörten zum Repertoire der Unmutsäußerungen und des Kampfes für die Durchsetzung des wahren Evangeliums in jener Zeit. Protest, ja. Aber letztendlich waren die Predigtstörungen ja auch immer ein Ausdruck des Selbstbewusstseins der Laien. Protest als Mittel, um Veränderung zu erreichen, damit die Laien sich selbstbewusst äußern können. Reformation durch Provokation. So hat der Historiker Heinold Fast dies einmal ausgedrückt. Nonkonformistisch sein.
Es ist eine allgemeine Erkenntnis der Forschung zum Nonkonformismus. Nonkonformismus hat eine gesellschaftsverändernde Kraft. Hat die Kraft zur Innovation. Eine Gesellschaft lebt von der Abweichung und von der Debatte. Konrad Grebel war genau in dieser Spur. Und dann, ja dann geht er irgendwann noch den entscheidenden Schritt weiter. Was bedeutet? Er wird Teil jener Gruppe, die Zwingli kritisieren, dass die Reformen, die er anstrebt, nicht genügend sind. Ab dem Jahr 1523 so ungefähr bildet sich aus den Anhängern, aus den Reihen der Anhänger Zwinglis eine Gruppe heraus, die das Vorgehen des Reformators als zu langsam kritisierte. Die Reformen sollten schneller umgesetzt werden, so die Forderung. Nicht erst auf den Stadtrat warten, damit dieser etwas absegnet, was Zwingli stets ein Anliegen war. Nein, einfach mal tun. Zum Kreis jener, die schneller vorankommen wollten, gehören uns bereits bekannte Männer. Konrad Grebel, Felix Manns, Simon Stumpf und dazu kommen Ludwig Hetzer, Wilhelm Reublin und viele andere. Sie alle tauchen später in den ersten täuferischen Versammlungen auf, predigen und führen Taufen durch. Schaut man mal abseits der sich zunehmend intensivierenden Konflikte auf die Ideen der Kontrahenten, auf die Anliegen, die hinter all dem steckten, dann entdeckt man, da war man gar nicht so weit voneinander entfernt. Alle waren davon überzeugt, Rechtfertigung und Gnade, ja, das braucht es. Wir brauchen eben zur Vermittlung des Heils keine Zwischeninstanzen. Weiter, alle wollten das Abendmahl unter beiderlei Gestalt, also Brot und Wein für alle. Alle wollten die Abschaffung der liturgischen Gewänder. Alle hinterfragten die Verehrung von Bildern und Heiligen. Und alle forderten die Abhaltung der Messe auf Deutsch. Uneinigkeiten, ja Uneinigkeiten, die gab es in Fragen der Umsetzung. Zwingli setzte auf den Rat der Stadt und verstand seine Reformen als Aufgabe für Stadt und Landschaft. Er ging also weiterhin davon aus, dass die politische Gemeinde mit der Kirchengemeinde übereinstimmte, in Kongruenz stand. Zudem reduzierte Zwingli die Geschwindigkeit der Reformen ganz bewusst, um auch die Schwächeren im Glauben mitzunehmen, für die schnelle Veränderungen zu viel gewesen wären. Diejenigen, die dann später als Täufer bekannt werden, wollten jedoch schneller handeln. Jetzt ist der Kairos. Darüber hinaus hatten die Zwingli-Kritiker mittlerweile noch weitere Ideen, die sie bewegten. Säuglingstaufe, nicht gemäß des Evangeliums. Im Dezember 1524 schreibt Konrad Grebel an Joachim Vadian einen seiner vielen Briefe. Die Wahrheit sei nicht an eine Zeit gebunden, so hält er fest. Als überzeitliche Wahrheit sehen die Zwingli-Kritiker an, dass ein Mensch erst getauft werden soll, wenn er oder sie das Evangelium versteht. Weiß, was Leben und Tod Jesu Christi bedeuten und es mit Herz und Verstand fassen kann. Wenn der Mensch einen Glauben hat und diesen Glauben auch bekennen kann. Und deshalb, so schreibt Grebel, hätten einige seiner Bekannten bereits angefangen, sich zu weigern, ihre Kinder taufen zu lassen. Und eine zweite Idee wird prägend für die Täufer. Gewaltfreiheit. Ein Christ greift nicht zu den Waffen und distanziert sich von der Obrigkeit. Der politische Druck auf die Zwingli-Kritiker nimmt stetig zu. Allmählich überschlagen sich die Ereignisse in Zürich etwas und wohl auch das Leben des Konrad Grebel nimmt an Fahrt auf. Am 14. Januar 1525 schreibt er erneut an seinen Schwager Joachim Vadian. Jetzt kommt Rahel ins Spiel. Seine Frau habe ein Kind bekommen, eine Tochter, Rahel. Ist noch nit in dem römischen Wasserbad getauft und geschwemmt, übermittelt er. Etwas später nennt er die Kindertaufe das endchristliche Wasserbad.
Auch Grebel also. Er weigert sich, die eigene Tochter taufen zu lassen, um ein Zeichen zu setzen. Das mag aus unserer heutigen Sicht nicht besonders dramatisch klingen, doch im 16. Jahrhundert war die Tauffrage nicht nur eine geistliche Angelegenheit, sondern sie war hochpolitisch. Das politische System des Heiligen Römischen Reiches Deutscher Nation, die Einheit von Staat und Kirche, integrierte die als Kind Getauften in die Territorial- oder Stadtherrschaft, also in die politische Herrschaft. Dies unterblieb natürlich bei den Täufern. Weshalb? Die Taufe der eigenen Kinder zu verweigern, ein höchst gefährlicher Schritt in dieser Zeit. In dem Brief an Johannes Vadian wird erneut deutlich, wie tief Konrad Grebel in den Debatten seiner Zeit steckt. Und wir sehen, wie breit diese Reformdebatte war. Neben der Diskussion über die Taufe kam das Abendmahl in den Blick. Grebel erwähnt, dass Urbanus Regius in Augsburg, ebenfalls ein Evangelischer, auf ein Schreiben von Andreas Bodenstein von Karlstadt über des Herrn Brot geantwortet hätte. Hinter diesem Briefwechsel oder hinter dieser Debatte, da steht der Abendmahlsstreit, der Martin Luther und Ulrich Zwingli trennte. Ein Streit um das Wörtchen ist und die Einsetzungsworte. Nehmt und esst, das ist mein Leib. Trinkt alle daraus, das ist mein Blut. Worte Jesu Christi aus dem Matthäusevangelium. Das Wörtchen ist in diesen Worten, das ist das Entscheidende. Martin Luther argumentierte, dass das Wörtchen ist wörtlich zu nehmen sei. Jesus Christus sei in, mit und unter Brot und Wein gegenwärtig. Ulrich Zwingli dagegen sah in Brot und Wein lediglich ein Zeichen für den Leib und das Blut Jesu Christi. Das Abendmahl sei die Erinnerung an das, was Jesus Christus für den Menschen getan hat. Jesus Christus sei während der Abendmahlsfeier eben nicht real präsent, sondern lediglich im Glauben und symbolisch anwesend. Übrigens, dieser Urbanus Regius, der sich da äußert, der war bis 1524 auch im Inntal tätig, nämlich als evangelischer Kaplan in Hall. Doch zurück nach Zürich und zur Debatte über die Taufe. Am 18. Januar 1525 erlässt der Stadtrat von Zürich ein Mandat von der Irrung, wie es heißt, von der Irrung, die wegen der Taufe entstanden sei. Diese Irrung sei deshalb entstanden, weil einige meinten, ihre Kinder sollten nicht getauft werden, bis sie wissen, was der Glaube sei. Der Rat befahl, alle Kinder taufen zu lassen. Taufverweigerung darf es nicht geben. Jeder, der seine Kinder bisher nicht hätte taufen lassen, sollte dies innerhalb der nächsten 8 Tage nachholen. Wer das nicht tue, der solle mit Weib, Kind und seinem Gut, so heißt es in der Quelle, das Züricher Gebiet räumen, also raus, Landesverweis. Und die Ereignisse spitzen sich weiter zu. Der erhöhte Druck führt bei den Zwingli-Kritikern dann zum entscheidenden Schritt. Sie entschlossen sich, sich gegenseitig auf ihren Glauben zu taufen. Es war einer dieser Lesekreise, der sich Ende Januar in der Innenstadt von Zürich trifft, im Haus der Mutter von Felix Manns. Konrad Grebel ist auch dabei. Wohl relativ spontan beschließt man an diesem Abend, wir taufen uns gegenseitig auf unseren Glauben. Es gibt leider nur einen einzigen Bericht über diese erste Taufe und der ist leider auch nur aus der Retrospektive aufgeschrieben. Er steht im Hutterischen Geschichtsbuch, eben ein paar Jahrzehnte später festgehalten. Somit ist nicht ganz klar, ob es sich wirklich so zugetragen hat, wie es hier aufgezeichnet ist. Nicht so ganz klar, wie gut die Erinnerung da noch war. Aber es heißt im Geschichtsbuch, Zitat, nach dem Gebet ist der Georg vom Haus Jakob, und das ist Jörg Blaurock, in Tirol ja auch kein Unbekannter, da ist also der Georg vom Haus Jakob aufgestanden und hat um Gottes Willen gebeten, den Konrad Grebel, dass er ihn wöll taufen,
mit dem rechten christlichen Tauf auf seinen Glauben und Erkenntnis. Und da er niedergekniet, mit solchem Bitt und Begehren, hat der Konrad Grebel, ihn getauft. Wie das nun beschehen, haben die anderen gleicherweise an den Georg begehrt, dass er sie taufen soll. Auf die erste täuferische Glaubenstaufe folgt Verfolgung. Weitere Mandate des Stadtrats stellen die Wiedertaufe, wie es nun heißt, unter schwerste Strafen. Aber es gibt in Zürich auch einige Versuche, mit den Täufern ins Gespräch zu kommen. Die Obrigkeiten setzen offizielle Gespräche an, um mit den Täufern zu einer Einigung in der Tauffrage zu kommen. Und Zwingli lässt später verlauten, er hätte sich in den Diskussionen mit dem Stadtrat für die Täufer eingesetzt und versucht, sie zu schonen. Letztendlich kommt aber eine Verfolgung dabei raus und die Maßnahmen intensivieren sich immer mehr. Und das bekommt jetzt auch Konrad Grebel zu spüren. Wie geht's weiter mit ihm? Konrad Grebel wird zum unermüdlichen Prediger des täuferischen Glaubens im Gebiet von St. Gallen und im Grüninger Amt, also östlich von Zürich. Bis Oktober 1525. Dann werden die Obrigkeiten seiner habhaft. Gesucht wird er ja sowieso schon, wie alle frühen täuferischen Prediger. Er wird verhört, kann jedoch aus dem Gefängnis fliehen. Die letzten Nachrichten, die von Konrad Grebel überliefert sind, stammen aus dem Frühsommer 1526, also gerade mal anderthalb Jahre nach der ersten täuferischen Glaubenstaufe. Und sie enthalten sein dramatisches Ende. Er stirbt in Maienfeld in Graubünden, eben nicht auf dem Scheiterhaufen, sondern an der Pest. Angesichts des Lebens dieses Mannes kann man sich natürlich sagen, welch ein Ende hat diesen Mann erreicht.

0: Das Leben von Konrad Grebel ist ein Zeugnis dafür, dass echter Glaube manchmal viel Mut verlangt. Grebel war bereit, Überzeugungen zu hinterfragen, Gottes Wort ernst zu nehmen und auch dann an dem festzuhalten, was er als richtig erkannt hatte, als es ihn etwas kostete. Sein Beispiel fordert uns heraus, den eigenen Glauben nicht nur als Tradition zu verstehen, sondern persönlich und bewusst mit Jesus zu leben. Heute, in einer Woche zur gleichen Sendezeit, lernen wir Eva von Thiele Winkler kennen. Die engagierte Christin, oft auch Mutter Eva genannt, setzte sich mit großer Hingabe für arme, kranke und benachteiligte Menschen ein und gründete ein weitreichendes diakonisches Werk. Wie ihr Glaube ihr Handeln geprägt hat, darüber spricht Michael Kotsch am kommenden Sonntag. 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Damit verabschiede ich mich und wünsche Ihnen weiterhin viel Freude mit dem Programm des ERF. Ihre Anne Geier.
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1: Willkommen bei den Gedanken zum Sonntag. Mein Name ist Anne Geier, schön, dass Sie eingeschaltet haben. Namen vergibt die Menschheit seit ihren Anfängen. Schon die ältesten schriftlichen Zeugnisse der Menschheitsgeschichte, tausende Jahre alte Tontafeln aus Mesopotamien und Ägypten, nennen Menschen mit ihrem Namen. Denn ein Name macht deutlich, das ist nicht irgendwer. Das ist ein einzigartiger Mensch mit einer eigenen Geschichte, einer eigenen Identität. Die Bibel beschreibt auf den ersten Seiten, wie Gott dem ersten Menschen einen Namen gab: Adam. Immer wieder ruft er uns beim Namen. Er ruft Abraham, Mose, Samuel und kennt uns nicht nur flüchtig, sondern besser, als wir uns selbst kennen. An diesen wunderbaren Umstand erinnert auch unser Wochenvers aus Jesaja 43, Vers 1. Dort sagt Gott zu seinem Volk und damit auch zu jedem, der ihm vertraut: Fürchte dich nicht, denn ich habe dich erlöst, ich habe dich bei deinem Namen gerufen, du bist mein. Vom schönsten Namen, den Christen kennen, handelt das erste Lied der Sendung. Die Outbreak Band singt: Der Name Jesus.

0: Krankheit, Einsamkeit, der Verlust eines geliebten Menschen. Es gibt viele Dinge, die uns Angst machen. Aber manchmal liegen die tieferen Ängste verborgen. Die Angst, nicht mehr gebraucht zu werden. Die Sorge, an Bedeutung zu verlieren. Oder die Frage, wer bin ich eigentlich, wenn das wegfällt, worauf ich mein Leben aufgebaut habe? In unserem Wochenvers spricht Gott seinen Menschen Mut zu. Er erinnert sie daran, dass sie ihre Sicherheit nicht in dem suchen müssen, was sie leisten oder für andere bedeuten, denn ihre eigentliche Identität liegt darin, dass sie ihm gehören und von ihm angenommen sind. Wie befreiend diese Wahrheit sein kann und warum Gottes Zusage »Fürchte dich nicht« auch von mancher inneren Abhängigkeit lösen kann, darüber schreibt Hermann Grabe in seinem Beitrag mit dem Titel »Fürchte dich nicht«. Seinen Text liest Johannes Osenberg.
1: Fürchte dich nicht von Hermann Grabe. Eine Patientin in der Klinik darf zum ersten Mal Besuch bekommen. Da denkt doch jeder, dass sie sehr froh ist. Sie aber sagt auf Befragen, dass sie sich vor dem Besuch ihrer Familie fürchtet. Und warum das? Ich fürchte, sie sagen mir, dass sie ohne mich ganz gut zurechtgekommen sind. Sie weiß offenbar ganz genau, dass alles, worauf sie ihr Selbstwertgefühl baute, dann zusammenbrechen würde. Solange die Kinder jung waren, konnte sie die Kleinen nach Herzenslust bemuttern. Doch als sie älter wurden, hatte sie es schon manchmal schwer gehabt, ihnen ihre Überfürsorge schmackhaft zu machen. Ihre Kinder wehrten sich immer deutlicher und schließlich so sehr dagegen, dass sie wegen vieler körperlicher und psychischer Krankheitssymptome in die Klinik eingewiesen werden musste. Sicher hat unsere liebe Patientin schon oft das Wort loslassen gehört, es aber immer beiseite geschoben, weil sie zu deutlich spürte, dass sie damit das preisgeben würde, worauf sie ihre Existenzberechtigung baute. Was sagt nun unser Wochenvers dazu? Da spricht der große Gott zu denen, die an ihn glauben, dass sie sich nicht zu fürchten brauchen, weil Gott sie erlöst hat. Er hat sie vor allem von der ewigen Verdammnis erlöst, darüber hinaus aber auch von all den anderen Zwängen, in denen wir gefangen sein können. Einer besteht darin, dass wir nur froh werden, wenn wir andere von uns abhängig wissen. Wer so denkt, kann oft Tag und Nacht und bis zum Zusammenbruch auf den Beinen sein, um diese Abhängigkeit aufrechtzuerhalten. Hier steht nun, dass wir Gott gehören. Wenn wir ihm in Dankbarkeit dienen, wirkt sich das auch zum Wohl unserer Lieben aus. Aber wir sind nicht mehr gezwungen, sie in Abhängigkeit zu halten. Vor was fürchten sie sich? Gott ist größer als alles, wovor wir uns fürchten können.

0: Fürchte dich nicht, denn ich habe dich erlöst, ich habe dich bei deinem Namen gerufen, du bist mein. So lautet unser Wochenvers aus Jesaja 43, Vers 1. Gott spricht hier Menschen persönlich an. Er kennt ihre Namen, ihre Geschichte, ihre Ängste und ihre Fragen. Und genau das macht einen Unterschied. Denn es ist etwas Besonderes, wenn jemand unseren Namen nennt. Je nachdem, wie er es tut, kann uns das erschrecken, ermutigen oder tief berühren. Ein Name ist mehr als ein Wort. Er steht für unsere Person und hat sogar Einfluss darauf, wer wir sind. Gott ruft bis heute Menschen beim Namen. Er ruft sie zu sich zurück. Wie sich das anhört, wenn Gott den eigenen Namen ruft, darüber hat sich Uwe Bertelmann Gedanken gemacht. Sein Beitrag trägt den Titel »Wenn Gott meinen Namen ruft«.
1: Wenn jemand meinen Namen ruft, das macht was mit mir. Was? Na, das kommt ganz auf den Tonfall an. Da gibt es diesen »Schön, dass du da bist« Tonfall. Den hatte meine Mutter immer drauf, wenn ich zu Besuch kam, nachdem ich von zu Hause ausgezogen war. »Uwe!« Und dann gibt's da diesen »Ich will was von dir« Tonfall, mit dem die Kollegen durch den Flur rufen. »Uwe!« Und dann gibt's den »Was hast du ausgefressen« Tonfall. »Uwe!« Und dann gibt's den lauten »Wo bist du« Ruf, der durchs ganze Haus geht. »Uwe!« Der Ton macht die Musik. »Adam, wo bist du?« Das erste Mal, dass in der Bibel erwähnt wird, dass Gott zu Menschen spricht. Das war dieser »Wo bist du?« Ruf. Vielleicht schon kombiniert mit dem »Was hast du getan?« Tonfall. In den lauen Abendstunden geht Gott durch den Garten Eden und ruft den Menschen, weil er ihn nicht finden kann. Dass Adam sich vor Gott versteckt, dokumentiert den Erkenntnisgewinn, den ihm der Sündenfall gebracht hatte. Er hatte plötzlich gemerkt, dass er nackt war. Gott und der Umwelt schutzlos ausgeliefert. Er hatte gemerkt, dass er mit dem heiligen, gerechten Gott keine Gemeinschaft mehr haben konnte. Die Angst vor Gott saß ihm nun im Nacken. Wenn Sie sich vorstellen, dass Gott Ihren Namen ruft, was ist Ihre erste Reaktion? Also Adams Reaktion ist uns heute ja eher fremd geworden. Wir haben uns daran gewöhnt, dass es Gottes Aufgabe ist, gnädig zu sein, zu vergeben, der liebe Gott zu sein. Wenn Gott den Menschen in der Bibel nahe kommt, ist die Reaktion oft zuerst Erschrecken. Vielleicht können wir hier sogar von Adam noch was lernen. Szenenwechsel. Der Prophet Jesaja hat eine Vision von der Zukunft, konkret seines Volkes Israel. Wieder ruft Gott die Menschen, die sich von ihm abgewandt haben, beim Namen. Fürchte dich nicht, denn ich habe dich erlöst. Ich habe dich bei deinem Namen gerufen. Du bist mein, heißt es in Jesaja 43,1. Ein ganz anderer Tonfall. Weil die Menschen damals aber noch wussten, wenn Gott beim Namen ruft, dann ruft er zur Verantwortung, dann muss man sich stellen. Deswegen ruft Gott zuerst, fürchte dich nicht. Dieser Satz steht ungefähr 70 Mal in der Bibel. Ganz oft von Gott oder Engeln gesagt. Mal eher in dem Sinn, fürchte dich nicht vor deinen Feinden, ich bin bei dir. Mal aber auch eher, fürchte dich nicht vor mir. Der Engel Gabriel zu Maria, fürchte dich nicht. Nicht vor mir, vor der Nähe oder Gegenwart Gottes, in der ich lebe. Gott ist dir gut. Fürchte dich nicht, ich habe dich erlöst. Ich habe dich bei deinen Namen gerufen, du bist mein. Was löst es in mir aus, wenn Gott meinen Namen ruft? Erschrecken? Soweit bin ich noch nicht. Schlechtes Gewissen? Ertappt. Oder einfach nur Freude. Letzteres geht nur, wenn ich erlöst bin, wenn ich nicht mehr Adam bin, wenn Jesus mich erlöst, befreit, geheilt, reingewaschen hat. Aber genau dadurch, dass Jesus meinen Namen auf der Liste hat und dem Vater weitersagt und der Vater mich beim Namen ruft, bin ich ja erlöst. Versuchen Sie mal, sich den Tonfall vorzustellen, in dem der Vater im Gleichnis vom verlorenen Sohn den Namen seines Sohnes gerufen hat, als er ihn am Horizont erkannte. Und dann stellen Sie sich vor, dass Gott so Ihren Namen ruft. Und horchen Sie doch heute mal, ob Sie Gott nicht rufen hören.

Manche Menschen sterben, ohne dass jemand an ihrem Grab steht. Deshalb gibt es in vielen Städten Gedenkgottesdienste für sogenannte Unbedachte. Also für Menschen, die niemanden mehr hatten. Menschen vergessen Menschen, aber bei Gott ist niemand vergessen und niemand namenlos. Und er hält sich an seine Zusagen. Das erlebte auch Israel, als es im Exil in Babylon war. Viele hatten die Hoffnung längst aufgegeben. Doch Gott lässt ihnen durch den Propheten Jesaja sagen: Fürchte dich nicht, denn ich habe dich erlöst, ich habe dich bei deinem Namen gerufen, du bist mein. Diese Zusage an Israel zeigt etwas vom Wesen Gottes. Er ist immer derselbe, das heißt, er ist derselbe Gott, der Adam im Garten Eden suchte. Derselbe Gott, der sein Volk durch das Meer führte und der schließlich in Jesus Christus selbst zu uns kam, um die Schuld der Menschen zu tragen. Am Kreuz hat er alles auf sich genommen, was uns von Gott trennt. Darum dürfen auch wir heute diese Worte hören. Vielleicht tragen sie Ängste, Sorgen, Schuld und offene Fragen mit sich herum. Dann will der Wochenvers sie daran erinnern: Gott kennt sie und ihre Lasten. Er ruft sie beim Namen und will auch sie erlösen. Sprechen Sie doch einmal mit Gott über Ihre Sorgen und Probleme und schauen Sie, was er in Ihrem Leben verändern will.

0: Fürchte dich nicht, denn ich habe dich erlöst, ich habe dich bei deinem Namen gerufen, du bist mein. So lautet der Wochenvers aus Jesaja 43, Vers 1. Mitten hinein in die Unsicherheiten des Lebens spricht Gott diese tröstliche Zusage. Wer ihm gehört, darf wissen, ich bin nicht vergessen, nicht verloren und nicht dem Zufall ausgeliefert. Diese Gewissheit trägt auch dann, wenn Jesus von Ereignissen spricht, die Menschen erschrecken können. In seiner Endzeitrede verschweigt er seinen Jüngern nicht, dass diese Welt erschüttert werden wird. Aber das letzte Wort haben nicht Krieg, Chaos oder Katastrophen, sondern der Menschensohn, der wiederkommen und die Seinen zu sich sammeln wird. Mehr dazu hören wir in der nun folgenden Ausgabe der fortlaufenden Bibellese mit Ulrich Pazani.
1: Herzlich willkommen, wir lesen die Bibel. Heute Matthäusevangelium Kapitel 24, die Verse 29 bis 31. Jesus hat vom Ziel der Geschichte geredet, von seinem Wiederkommen und von den Entwicklungen dorthin, Signalen, an denen wir diese Entwicklungen beobachten können. Und jetzt sagt er, was passiert da? Sogleich, aber nach der Bedrängnis jener Zeit, wird die Sonne sich verfinstern und der Mond seinen Schein verlieren. Und die Sterne werden vom Himmel fallen und die Kräfte der Himmel werden ins Wanken kommen. Und dann wird erscheinen das Zeichen des Menschensohns am Himmel. Und dann werden wehklagen alle Geschlechter auf Erden und werden sehen den Menschensohn kommen auf den Wolken des Himmels mit großer Kraft und Herrlichkeit. Und er wird seine Engel senden mit hellen Posaunen und sie werden seine Auserwählten sammeln von den vier Winden von einem Ende des Himmels bis zum anderen. Jesus hat davon geredet vorher, dass es eine harte Verfolgung geben wird, auch eine Zeit von Verführung, die gefährlich wird, selbst für die, die ihm folgen. Und er hat gesagt, dass sein Kommen dann eindeutig sein wird. Da ist keine Diskussion über Deutungen nötig, ob er da ist und wo er ist, sondern alle werden ihn sehen. Und jetzt wird das noch einmal hier mit ein paar klaren biblischen Worten beschrieben. Auch hier wird wieder deutlich, die Bibel legt sich selber aus. Wenn Sie die Bibel lesen, dann beachten Sie diesen Grundsatz. Lesen Sie die ganze Bibel. Lesen Sie sie im Zusammenhang, denn an diesen Sätzen kann man wieder erkennen, dass wir Jesus nur verstehen, wenn wir auch das Alte Testament kennen. Nun, zunächst einmal sagt Jesus etwas, was in unseren modernen Ohren faszinierend klingen muss. Er sagt, dass auch in der Natur, das so passiert im Universum, die Kräfte der Himmel werden ins Wanken kommen. Wenn Sie sich mal von einem Physiker erklären lassen, was Feinabstimmung im Universum ist. Er beschreibt, wie die verschiedenen Werte aufs Allergenaueste aufeinander abgestimmt sind im Universum, damit überhaupt Leben bei uns möglich ist. Und dass, wenn das nur um eine winzige Kleinigkeit sich verschieben würden, alles ins Chaos fällt und Leben gar nicht möglich ist. Dann kann man nachempfinden, was Jesus hier sagt. Also im Universum wird eine Veränderung sein. Sonne und Mond werden ihren Schein verlieren. Sterne werden vom Himmel fallen. Die Kräfte der Himmel werden ins Wanken kommen. Und dann redet er vom Kommen des Menschensohn. Dann wird erscheinen das Zeichen des Menschensohn am Himmel. Und jetzt wird deutlich, dass wir die Bibel kennen müssen. Wir würden ja den Ausdruck Menschensohn immer so verstehen als eine ein bisschen umständliche Beschreibung von Mensch. Aber jeder Jude, der die Bibel kannte, hat das verstanden. Denn im Propheten Daniel, Kapitel 7, wird beschrieben, wie Daniel die große Vision bekommt, Himmel geöffnet sieht, den Thron Gottes und das Weltgericht. Und da heißt es dann in Vers 13 und 14, ich sah einen kommen wie eines Menschen Sohn mit den Wolken des Himmels. Er kommt zum Thron Gottes und Gott übergibt ihm die Weltherrschaft ewig und das Gericht. Und das mit den Kommen, mit den Wolken des Himmels, das ist immer in der ganzen Bibel, die Wolken spielen da, es ist nicht die mythologischen Wolken von Regen, sondern die stehen für diese Übergang, für diese Grenze zwischen der unsichtbaren Wirklichkeit Gottes und unserer sichtbaren Welt von Raum und Zeit. Und immer wieder kommt diese Wolke vor, wenn dieser Übergang da ist. So hier, wenn Jesus kommt mit den Wolken des Himmels, dann werden wir ihn sehen und in großer Kraft und Herrlichkeit. Daran entschied sich übrigens das Leben von Jesus im Prozess. Wir werden das in Kapitel 26 noch lesen. Als er vor dem hohen Priester ist und er fragt, bist du der Christus, der Messias, Sohn Gottes? Dann sagt er, du sagst es. Aber ihr werdet sehen, den Menschensohn sitzen zur Rechten der Kraft. Dann nennt er sich selber den Menschensohn. Und Menschensohn bedeutet seit Daniel dieser Prophetie nicht Niedrigkeit, nur Mensch, sondern bedeutet Weltherr und Weltrichter. Das war der höchste Anspruch, den Jesus erhob. Und als er vor dem hohen Priester sich selber als den Menschensohn, der zur Rechten Gottes sitzen wird, bezeichnet, da zerreißt der hohe Priester sein Obergewand als Zeichen, Gott wurde gelästert und sagt, ihr habt's alle gehört, was ist das Urteil? Und sie sagen, er ist der Todesschuldig. Wir brauchen keine weiteren Zeugen. Das ist genau der Punkt. So, Jesus, der Menschensohn. Wenn Sie die Bibel lesen, auch die Evangelien lesen, werden Sie merken, dass immer und immer wieder bezeichnet sich Jesus als den Menschensohn. Er redet von sich in der dritten Person als den Menschensohn. Er redet mal davon, dass er jetzt gegenwärtig ist und schon die Vollmacht hat, Sünden zu vergeben, die nur der Weltrichter hat. Und er redet dann davon, dass der Menschensohn gekommen ist, um sich nicht bedienen zu lassen, sondern zu dienen und sein Leben zu geben als Lösegeld für die vielen. Der Menschensohn will überantwortet werden, gekreuzigt werden, sagt er. Das heißt, der Weltrichter geht ins Leiden. Er wird der leidende Gottesknecht, in dem Gott sich offenbart und uns rettet. Und Jesus redet wie hier und in den nächsten Kapiteln davon, dass er kommen wird als der Weltrichter. Das ist der Menschensohn. Und im Zusammenhang der Bibel können wir es in aller Klarheit verstehen. Er wird kommen als Richter. Und dann heißt es noch, seine Boten, die Engel mit Signalposaunen. Das ist jetzt nicht der Posaunenchor, der irgendeine schöne Musik spielt oder was, sondern das sind Signalposaunen, die zum Sammeln blasen. Und da heißt es hier, sie werden seine Auserwählten sammeln von den vier Wänden, von einem Ende des Himmels bis zum anderen. Es beginnt also damit, dass der kommende Jesus zunächst seine Leute zusammenbringt. Die Lebenden und die Toten, so heißt es dann im Neuen Testament, die zu ihm gehören, werden auferweckt und zuerst bei ihm sein. Dann werden alle auferweckt, es wird das Weltgericht sein, der neue Himmel und die neue Erde, es wird das Urteil sein für Verdammnis und ewiges Leben. Aber damit beginnt es, dass er zuerst seine Leute ruft. Und das ist so tief bewegen für uns heute. Jesus hat eine Gemeinde in der ganzen Welt. Aus der alten Kirche stammenden apostolischen Glaubensbekenntnis, da heißt es, wir glauben den Vater, den Sohn und den Heiligen Geist, die eine heilige allgemeine Kirche. Da steht eigentlich wörtlich katholische, das heißt nicht römisch-katholisch, sondern das heißt katholen gehen, das heißt um die ganze Erde. die eine Gemeinde, die zu Jesus gehört. Er gehört aus allen Kulturen und Sprachen die dazu, die Jesus als Herrn angenommen haben, Vergebung der Sünden empfangen haben, durch ihn versöhnt mit Gott, Kinder Gottes sind. Wenn er wiederkommt, wird er diese eine zu ihm gehörende Gemeinde sammeln. Und deshalb ist es wichtig, dass wir schon heute in dieser Gewissheit leben, eine weltweite Gemeinde, ja, dazu gehöre ich. Welche Sprache auch immer, welche Kultur, wir sind verbunden in dem einen Herrn Jesus Christus. Gehören Sie dazu? Gehören Sie zu diesem Jesus? Freuen Sie sich an dieser Gemeinschaft der weltweiten Christenheit. Wir feiern unsere Gottesdienste konkret an einem Ort, aber wir haben eine weltweite Verbindung. Und wir loben ihn jeden Sonntag mindestens, ihn von morgens bis abends rings um den Globus. Das wollen wir jetzt auch tun. Wir preisen dich, du wiederkommender Herr, Retter und Erlöser Jesus. Amen.

Fürchte dich nicht, denn ich habe dich erlöst, ich habe dich bei deinem Namen gerufen, du bist mein. Dieser Vers aus Jesaja 43, Vers 1 steht über der kommenden Woche. Ich wünsche Ihnen, dass diese Worte Sie in den kommenden Tagen begleiten und dass Sie auf Sie vertrauen können. Dass Sie sich geborgen wissen bei einem Gott, der Sie ganz genau kennt und in Gemeinschaft mit Ihnen leben möchte. Nächste Woche zur gleichen Zeit erwarten Sie hier im ERF wieder die Gedanken zum Sonntag. Ich freue mich, wenn Sie auch dann wieder einschalten. Bei Fragen oder Anregungen ist bis dahin unser ERF-Hörerservice gern für Sie da. Adresse und Telefonnummer erfahren Sie im Abspann der Sendung. Das abschließende Lied ist eine Vertonung unseres Wochenverses. Das Studio-Chor-Projekt singt »Fürchte dich nicht, denn du bist mein«. Damit verabschiede ich mich und wünsche Ihnen Gottes Segen für die neue Woche. Ihre Anne Geier.

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1: Wir hören aus dem Alten Testament, aus Psalm 139, die Verse 1 bis 18 sowie 23 und 24.
2: Herr, du erforschest mich und kennest mich. Ich sitze oder stehe auf, so weißt du es. Du verstehst meine Gedanken von ferne. Ich gehe oder liege, so bist du um mich und siehst alle meine Wege. Denn siehe, es ist kein Wort auf meiner Zunge, das du, Herr, nicht schon wüsstest. Von allen Seiten umgibst du mich und hältst deine Hand über mir. Diese Erkenntnis ist mir zu wunderbar und zu hoch. Ich kann sie nicht begreifen. Wohin soll ich gehen vor deinem Geist, und wohin soll ich fliehen vor deinem Angesicht? Führe ich gen Himmel, so bist du da. Bettete ich mich bei den Toten, siehe, so bist du auch da. Nähme ich Flügel der Morgenröte und bliebe am äußersten Meer, so würde auch dort deine Hand mich führen und deine Rechte mich halten. Spräche ich, Finsternis möge mich decken und Nacht statt Licht um mich sein, so wäre auch Finsternis nicht finster bei dir, und die Nacht leuchtete wie der Tag, Finsternis ist wie das Licht. Denn du hast meine Nieren bereitet und hast mich gebildet im Mutterleibe. Ich danke dir dafür, dass ich wunderbar gemacht bin. Wunderbar sind deine Werke, das erkennt meine Seele. Es war dir mein Gebein nicht verborgen, als ich im Verborgenen gemacht wurde, als ich gebildet wurde unten in der Erde. Deine Augen sahen mich, als ich noch nicht bereitet war. Und alle Tage waren in dein Buch geschrieben, die noch werden sollten und von denen keiner da war. Aber wie schwer sind für mich, Gott, deine Gedanken? Wie ist ihre Summe so groß? Wollte ich sie zählen, so wären sie mehr als der Sand. Am Ende bin ich noch immer bei dir. Erforsche mich, Gott, und erkenne mein Herz. Prüfe mich und erkenne, wie ich's meine. Und sieh, ob ich auf bösem Wege bin, und leite mich auf ewigem Wege.
1: Das war der Bibeltext für den heutigen Tag, entnommen aus der großen Hörbibel mit freundlicher Genehmigung der Deutschen Bibelgesellschaft. Hier noch einmal die Bibelstelle. Psalm 139, die Verse 1 bis 18 sowie 23 und 24. Gedanken dazu kommen jetzt von Brigitte Schäfer aus Bad Säckingen.
3: Ganz frisch im Glauben an Jesus habe ich angefangen, Gottes Wort zu entdecken. Hab diesen Psalm durchgelesen und gedacht, uiuiuiui. Wenn Gott mich so vollkommen durchschaut, puh, da stehe ich nicht gut da vor ihm. Und habe mir gleichzeitig gedacht, schon verrückt, was sich einer für Gedanken über Gott macht, wie ich so über Gott denke, was ich eigentlich für ein schlechtes Bild von ihm habe oder dass ich das lese und dann mit bangem Herzen darüber nachdenke, dass ich den Maßstäben Gottes nicht gerecht werde, wenn er mich so durchleuchtet, wie das in diesem Psalm 139 in den Anfangsversen gesagt wird. Und dann gab es da noch jemanden in der Gemeinde, der das Ganze auch noch irgendwie befeuert hat, als er mir mal gesagt hat, hast du den Psalm 139 mal gelesen? Hast du dir die zwei letzten Verse genauer durchgelesen? Huh, also das ist schon beängstigend, oder? Erforsche mich, Gott, und erkenne mein Herz. Prüfe mich und erkenne meine Gedanken. Zeige mir, wenn ich auf falschen Wegen gehe, und führe mich den Weg zum ewigen Leben. Oh, das muss ich mich erst mal trauen zu beten. Also wenn du das nachbetest, na dann mach dich auf was gefasst. Ich denke im Allgemeinen ziemlich viel. Gehören Sie auch zu diesen Menschen? Ich bin wegen irgendetwas ängstlich besorgt und schwupps fahren die Gedanken mal wieder wie irre Karussell in mir. Ich mal mir die schlimmsten Szenarien aus und habe das Gefühl, nicht wirklich einen Einfluss darauf zu haben, sie zum Stoppen zu bringen. Die negative Gedankenspirale dreht und dreht sich ins Bodenlose. Hilfe! Gott, was sagst du zu meinen Gedankenkreiseln? Wenn ich sitze und wenn ich aufstehe, du weißt es. Du kennst alle meine Gedanken. Du verstehst meine Gedanken von ferne her? So steht es in einer anderen Bibelübersetzung von Psalm 139, Vers 2. Du weißt alles über mich. Du siehst alle diese Gedanken, die mich umtreiben. Alles, was da an Gutem, aber auch an weniger Freundlichem in meinem Gehirn herumkreist. Und du verstehst. Ach Herr, in den letzten Jahren habe ich dich als einen Gott kennengelernt, vor dem ich keine Angst haben muss. Bei dem ich eben nicht denke, da ist ein Gott, der erforscht mich und erkennt mich durch und durch. Und oje, was sieht der für dunkle Flecken in mir? Und was ist da alles nicht gut in mir? Nein, da brauche ich keine Angst haben vor dir. Du bist eben nicht so. Jesus, dein Sohn, ist für meine Sünden geopfert worden. Das steht fest. Ich darf mich dir vertrauensvoll nähern, eben gerade mit diesen wirren, dunklen Gedankenkreiseln. Du hast mich gesehen, bevor ich geboren war. Jeder Tag meines Lebens war in deinem Buch geschrieben. Jeder Augenblick stand schon fest, bevor der erste Tag begann. Das sagst du im Vers 16 vom Psalm 139. Und dann folgt in Vers 17, wie kostbar sind deine Gedanken über mich. Es sind unendlich viele. Wollte ich sie zählen, so sind sie zahlreicher als der Sand. Du hegst eine nicht zählbare Menge an Gedanken über mich, so zahlreich wie der Sand am Meer. Und sie sind dir kostbar, wertvoll, wichtig und schwer, also zahlreich in der Summe und dabei noch richtig wertvoll. Sie sprechen mir also richtig viel Wert zu. David, der Verfasser des Psalms, wird bereits als kleiner Junge von Gott zum König Israels ernannt. Sein Name bedeutet im Hebräischen Geliebter. Aus seinem tiefsten Innern heraus, voller Überzeugung, sagt er: Ich danke dir dafür, dass ich wunderbar gemacht bin. Wunderbar sind deine Werke, das erkennt meine Seele. Ganz im Gegenteil, wie ich selbst über mich denke, inmitten meiner irren Karussellfahrt. Lieber Gott, ich würde gern auch über mich so denken wie David, oder noch besser so, wie du über mich denkst. Aber wie soll das gehen? Im Hebräischen umfasst das Wort für Herz sämtliche Bereiche des menschlichen Inneren, auch die unergründlichen und eben auch die Gedanken. Vielleicht geht es ja so. Also, auch ich bin deine Geliebte und du hast dieses Herz und alle seine Gedanken geschaffen. Und deshalb lade ich unerschrocken deinen forschenden Blick in mein trauriges, aufgewühltes, unsicheres, zweifelndes Herz und meine Kreiselgedanken ein, schließe meine Augen und bete die Verse 23 und 24. Lieber Gott, ich bitte dich, mein Herz zu durchdringen. Erforsche mich ganz und gar. Finde heraus, was in mir verborgen ist. Stelle mich auf die Probe und durchschaue alle meine Sorgen. Sieh, ob ich auf einem Pfad des Schmerzes wandle und führe mich zu deinen herrlichen ewigen Wegen, den Weg, der mich zu dir zurückbringt. Dann stelle ich mir Gottes Gedankenkarussell vor, wenn er an mich denkt, wie ein sogenanntes Merry-Go-Round. So heißt Karussell auf Englisch. Das könnte ich übersetzen mit ein fröhliches Herumkreisen. Das Karussell muss dann aber natürlich riesig sein, bei all den guten Gedanken. Ein fröhliches Karussell, in das ich mich setze wie ein Kind, und da gibt es das freie Pferdchen, das rote Feuerwehrauto, das schicke freche Cabrio, den edlen Schwan, den kleinen Hubschrauber und so weiter. Und da entdecke ich dann einfach immer wieder einen neuen guten Gedanken meines Vaters im Himmel über mich, während ich mich mit ihm kindlich fröhlich, bunt und lustig im Kreise drehen darf. Oder das nächste Mal, wenn ich am Sandstrand mit ihm sitze, nehme ich eine Handvoll Sand und lasse sie durch die Finger rieseln und denke, wow, das ist nur ein klitzekleiner Bruchteil der guten und wertvollen Gedanken, die mein himmlischer Papa über mich denkt.
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Liebe Hörerinnen und Hörer, im Programm des ERF hören Sie Ausschnitte eines Gottesdienstes aus der St. Matthäus-Gemeinde. In der Predigt spricht Johannes Müller über das Thema Gottesbegegnung am wichtigsten Ort der Welt. Grundlage seiner Ausführungen ist ein Abschnitt aus dem Matthäusevangelium, Kapitel 6, die Verse 5 bis 8. Wir wünschen wertvolle

0: Wir feiern unseren Gottesdienst im Namen Gottes des Vaters und des Sohnes und des Heiligen Geistes. Amen. Und wir wissen, unsere Hilfe steht im Namen des Herrn, der Himmel und Erde gemacht hat. Und wir hören auf den Wochenspruch für diese beginnende Woche, 2. Korinther 13, Vers 13, ein Segenswort des Paulus. Die Gnade unseres Herrn Jesus Christus und die Liebe Gottes und die Gemeinschaft des Heiligen Geistes sei mit euch allen. Wir beten. Ja, lieber Herr, das ist es, was wir brauchen. Deine Gnade, die Liebe Gottes, die Gemeinschaft des Heiligen Geistes. Herr, du weißt, was wir mitgebracht haben in diesen Gottesdienst. Du siehst in unsere Herzen hinein. Du weißt, was uns bewegt und beschäftigt. Du kennst Freud und Leid in unserem Leben. Nichts ist dir verborgen. Und in deiner Gnade und in deiner Liebe gehst du uns nach und du willst uns zu dir ziehen, damit wir alles, Freud und Leid, Höhen und Tiefen, auf und ab, mit dir in Verbindung bringen. Dass wir deine ausgestreckte Hand ergreifen und mit dir die Wege gehen, die du uns führst. Du bietest uns an, Gemeinschaft mit dir zu haben durch den Heiligen Geist. Wir dürfen reden mit dir. Wir dürfen hören auf das, was du sagst. Und wir wollen dich darum bitten, Herr, dass dieser Gottesdienst uns hilft, diese Beziehung zu dir wieder neu lebendig werden zu lassen, unser Gebetsleben zu stärken. Wir bitten dich darum, Herr, dass wir hören mit offenen Herzen und dass wir auf das hören, was du uns sagen willst. Ein Gedanke oder vielleicht auch mehrere, die du uns ins Herz hineinlegst, ganz speziell für uns persönlich. So lass uns darauf achten, Herr, was du uns sagen willst. Lass uns hören auf dich und auch dann dir unsere Herzen ausschütten, reden und hören. Lass uns diese Gebetsverbindung zu dir lebendig halten. Danke, Herr, für das, was du uns sagen wirst. Danke, dass du da bist. Wir kommen hier in deinem Namen zusammen. Segne du uns. Amen. Ja, und so wollen wir hören auf die Lesung für diesen Gottesdienst, ausgewählt aus dem 2. Korintherbrief, Kapitel 4, die Verse 16 bis 18. Und ich darf bitten, zur Lesung aufzustehen.
1: Das sind also die Gründe, weshalb wir uns nicht entmutigen lassen. Mögen auch die Kräfte unseres äußeren Menschen aufgerieben werden. Unser innerer Mensch wird Tag für Tag erneuert. Denn die Nöte, die wir jetzt durchmachen, sind nur eine kleine Last und gehen bald vorüber. Und sie bringen uns etwas, was von unvergleichlich viel größerem Gewicht ist. Eine unvorstellbare und alles überragende Herrlichkeit, die nie vergeht. Wir richten unseren Blick nämlich nicht auf das, was wir sehen, sondern auf das, was jetzt noch unsichtbar ist. Denn das Sichtbare ist vergänglich, aber das Unsichtbare ist ewig.
0: Selig sind wir, wenn wir Gottes Wort hören und bewahren. Amen. Wir geben Gott die Ehre, indem wir miteinander unseren christlichen Glauben bekennen.
2: Ich glaube an Gott, den Vater, den Allmächtigen, den Schöpfer des Himmels und der Erde und an Jesus Christus, seinen eingeborenen Sohn, unseren Herrn, empfangen vom Heiligen Geist, geboren von der Jungfrau Maria, gelitten unter Pontius Pilatus, gekreuzigt, gestorben und begraben, hinabgestiegen in das Reich des Todes, am dritten Tage auferstanden von den Toten, aufgefahren in den Himmel. Er sitzt zur Rechten Gottes, des allmächtigen Vaters. Von dort wird er kommen, zu richten die Lebenden und die Toten. Ich glaube an den Heiligen Geist, die heilige christliche Kirche, Gemeinschaft der Heiligen, Vergebung der Sünden, Auferstehung der Toten und das ewige Leben. Amen.

Die Gnade sei mit euch und Friede von Gott, unserem Vater und unserem Herrn und Heiland, Jesus Christus. Amen. Lieben, ich grüße euch auch heute an diesem Sonntag. Wir haben es aufgemacht, hier Gottes Wort zu hören und zu begegnen. Aber wir wollen heute weiterfahren in unserer kleinen Serie, die Bergpredigt. Bibelleser wissen ja meistens mehr, also Bergpredigt, das sind ja diese drei Kapitel im Matthäusevangelium. Also die spiegeln sich auch so ein bisschen wieder in den anderen Evangelien, aber wenn man von der Bergpredigt redet, dann redet man also von Matthäus 5, von Matthäus 6 und von Matthäus 7. Und die Bergpredigt endet ja mit diesem Bild von dem Felsen. In Kapitel 5 ist es ja so, dass es um die Beziehung zwischen uns Menschen geht. Also Jesus beginnt ja mit glückselig die, also die Seligpreisung, und dann beginnt er, die zwischenmenschlichen Beziehungen anzusprechen. Und so wie Jesus sagt in Kapitel 5, investiere in die Beziehung untereinander, sagt er in Kapitel 6, investiere in die Beziehung zum Vater, zum allmächtigen Gott. Und da kommen wir jetzt in diese, man muss sagen, diese bekannten Verse. Und als ich die so las, da dachte ich so, Mensch, was soll ich euch eigentlich erzählen? Also, es geht ums Gebet. Und man hätte jetzt auch schreiben können, das Gebet im Kämmerlein als Predigtthema. Die Gottesbegegnung am wichtigsten Ort der Welt. Und dazu gibt es diesen Text, und den würde ich uns gerne vorlesen, und zwar aus Matthäus 6, die Verse 5 bis 8. Und wenn ihr betet, sagt Jesus, macht es nicht wie die Heuchler, die sich zum Gebet gern in die Synagogen und an die Straßenecken stellen, um von den Leuten gesehen zu werden. Ich sage euch, sie haben ihren Lohn damit schon erhalten. Wenn du beten willst, geh in dein Zimmer, schließ die Tür und dann bete zu deinem Vater, der auch im Verborgenen gegenwärtig ist. Und dein Vater, der ins Verborgene sieht, wird dich belohnen. Beim Beten sollt ihr nicht leere Worte aneinander reihen wie die Heiden, die Gott nicht kennen. Sie meinen, sie werden erhört, wenn sie viele Worte machen. Macht es nicht wie sie, denn euer Vater weiß, was ihr braucht, und zwar schon, bevor ihr ihn darum bittet. Wir wollen beten. Herr Jesus Christus, wir danken dir für diese präzisen Worte, die wenig Spielraum lassen, um irgendwo die Dinge misszuverstehen. Wir bitten dich, Herr, dass du uns dieses Wort aufschließt und dass wir sie hören mit unserem Herzen und unseren Ohren. Amen. Wenn man nun diesen Text so liest, den man so kennt, es fällt auf, dass hier ein Wort immer wieder vorkommt, und zwar verborgen. Das Wort verborgen kommt in diesem Kapitel oft vor. Der im Verborgenen ist, dein Vater, der in das Verborgene sieht. Fest steht, dass es für uns Menschen ein Außen gibt und ein Innen. Also das Außen, das kannst du dir selber angucken und du kannst nach links und nach rechts gucken und kannst deinem Nachbar sagen, heute siehst du gut aus, zum Beispiel, könnte man machen. Muss man jetzt nicht, aber darf man. Mit einem Lächeln möglichst. Und wir kennen uns so vom Sehen her. Diese Außenbereiche, ich sag mal, die sind uns schon sehr wichtig. So, also deswegen geht man auch zum Friseur in der Regel. Also wir arbeiten an unserem Äußeren. Und wir wollen gut dastehen. Und die Nachbarn und die Arbeitskollegen und die Menschen auch in der Gemeinde, wir sind einfach so irgendwie gepolt so. Die öffentliche Seite ist uns sehr wichtig. Aber wenn wir eben aufgepasst haben, was Burkhard gelesen hat, dann sehen wir, dass es im Christsein sehr stark auf die inneren Dinge angeht. Das, was das menschliche Auge nicht sieht, was verborgen ist in der verborgenen Welt. Wo wir nur erahnen, oder die einen sehr gut kennen, was so ein bisschen auch in einem selber abgeht und losgeht. Sozusagen das Reich hinter dieser Fassade. Die tieferen Ebene jenseits dieser sichtbaren Kulisse. Es ist unsichtbar. Und wisst ihr, das Reich Gottes ist auch unsichtbar. Das Reich Gottes
Was sich in uns Menschen manifestiert, ist aber im Verborgenen. Es arbeitet im Verborgenen. Es arbeitet nicht sichtbar. Deswegen gibt es diese Reich-Gottes-Gleichnisse, diese Bilder, wo immer wieder von diesem Aussehen gesprochen wird und dann legt sich der Bauer hin und schläft. Und es wächst. Im Verborgenen, während wir schlafen sozusagen. Angenehmes Bild. Wir arbeiten, oder es arbeitet im Verborgenen, im nicht sichtbaren Bereich. Nun, das, was wir hier sehen, das wird vergehen. Ich habe diesen Vers nochmal mitgebracht, 2. Korinther 4, Vers 18. Wir richten unseren Blick nämlich nicht auf das, was wir sehen, sondern auf das, was jetzt noch unsichtbar ist. Denn das Sichtbare ist vergänglich, aber das Unsichtbare ist ewig. Das heißt, alles, was du hier jetzt siehst, wird vergehen. Alles, was wir sehen, ist endlich. Bis auch zu unseren Personen. Auch wir sind endlich. Alles, was wir sehen können, wird vergehen. Aber, und das ist wichtig, wir als Christen müssen den breiteren Blick haben, auch hinein ins Unsichtbare. Wenn wir unser Christsein nur leben mit dem, was wir sehen, dann kriegen wir Probleme, weil wir Dinge nicht zusammenbringen mehr und wir haben hinterher mehr Fragen als alles andere. Das Innere, und das macht die Bibel sehr deutlich, ist wichtiger als das Äußere. Also so viel zu unserer Pflege. Das Innere ist wichtiger als das Äußere. Und Jesus sagt das so, zum Beispiel auch, den Vers liest ihr, was nützt es denn dem Menschen, wenn er die ganze Welt gewinnt? Wenn er alles Sichtbare gewinnt, was nützt es ihm denn? Wenn er doch seine Seele verliert. Nun, was befindet sich in unserem Inneren eigentlich? Und das ist vielleicht ein Geheimnis, was du vielleicht schon längst weißt, aber mancher, der hier sitzt, weiß es vielleicht noch gar nicht. Also, das Geheimnis ist folgendes. In uns haben wir einen menschlichen Geist. Wir haben in uns einen menschlichen Geist. Und dieser menschliche Geist hat die Fähigkeiten, Gott zu erkennen. Das ist sozusagen ein Modul, den Gott uns eingebaut hat, ein kleiner Motor, der dafür da ist, mit ihm in Kontakt zu treten. Wir haben einen menschlichen Geist, um Gott zu erkennen. Und das ist das Unglaubliche. Der allmächtige Gott, der ewige Gott, der grenzenlose Gott, der hat in jeden von uns Menschen etwas hineingelegt, das mit ihm in Kontakt treten kann, lässt. Wir können mit ihm kommunizieren. Und es gibt einen Ort in dir, an dem du diesem Gott begegnen kannst. Und das ist der wichtigste Ort der Welt. Der wichtigste Ort liegt in dir. Weil du in dir mit Gott in Kontakt treten kannst. Viele Menschen fragen ja immer dann, ja, wo ist der denn und wie läuft das? Und ich möchte euch das so ein bisschen erklären, wohin die Reise geht. Und am besten gefällt mir so ein Bild, wie wir uns das so vorstellen, vielleicht eines inneren Gartens. So. Also einen schönen Parks. Und erinnert euch an die Schöpfungsgeschichte, da geht es ja auch los. Gott setzt die Menschen in einen schönen Garten. Und der Garten, ich sag mal, war wie so ein luxuriöser Park, den man sich so vorstellt. Stell dir das mal vor, du könntest die Augen schließen und jetzt stell dir vor, und die Springbrunnen hier und die Blümchen da und Bäume und Grün und da kannst du spazieren gehen. Und jetzt stell dir noch vor, jetzt kommt Gott noch dazu. Und dann geht man spazieren. Und das heißt ja so schön, in der Kühle des Abends, ja, kommt Gott. So. Ich weiß nicht, wie viele Jahre das ging. Wissen wir ja nicht. Aber wir wissen, wie die Geschichte endete. Sie endete dramatisch. Und leider, aber hier war ein Ort geschaffen, wo Gott und Menschen sich begegneten. Und diesen Ort, den gibt es nicht mehr im sichtbaren Bereich, aber den gibt es im unsichtbaren Bereich. Und dieser Ort liegt in dir. Und das ist sozusagen die Geschichte, die nicht so toll verlaufen ist. Und das bedeutet, dass in dem Moment, als Adam und Eva diesen Schritt taten, diese Schuld auf sich nahmen, passierte Folgendes.
dass sie einmal vom Garten rausgenommen wurden und sie starben. Und zwar nicht sofort körperlich, aber geistlich. Ihr Geist war tot. Die Kommunikation zwischen ihnen und Gott war gestört. Und der körperliche Tod setzte auch ein. Deshalb können wir von Natur aus, wir Menschen, Gott nicht erkennen und begegnen. Du kannst Gott nicht wahrnehmen, weil dein Geist, den du hast, tot ist. Die Maschine steht. Da ist kein Funken drin. Sie ist da, aber sie funktioniert nicht. Seit dem Sündenfall, seit dieser Katastrophe im Garten, ist es kaputt und ist die Begegnung nicht möglich. Paulus sagt, Epheser 2, Vers 1, der sagt, ihr wart tot infolge eurer Verfehlung und Sünden. Das sagt er zu lebenden Menschen. Okay, ihr wart tot. Aber das ist eine gute Nachricht hier, dieser Satz ist eine sehr gute Nachricht. Ihr wart tot, das heißt, also jetzt seid ihr nicht mehr tot. Ihr wart tot, aber jetzt nicht mehr. Denn wie kriegen wir den Geist lebendig? Wie wird er lebendig? Und da kommt Jesus hinein. Wenn wir Jesus hinein einladen, in unser Leben hinein, an diesen Ort, an dieses Innere, dann passiert Folgendes. Es wird weggenommen, was uns von Gott trennt. Und wer aufrichtig bereut, was an Bösen in seinem Herzen ist, und wer an die Kraft des Blutes Jesu glaubt und sein Vertrauen auf diesen Kreuzestod legt, dessen Sünden werden abgewaschen und es passiert das Wunder der Erlösung. Und der innere Garten beginnt zu blühen. Und das ist hier ein tiefes Geheimnis, was hinter diesem ganzen Geschehen steckt. Es bewirkt nicht nur, dass du sagen kannst, oh, jetzt habe ich den Himmel gebucht, sondern es passiert noch was anderes. Durch das Vergießen des Blutes Jesu wirst du rein und schön gemacht vor Gott. Das ist vielleicht ein interessantes Bild, aber Gott liebt Schönheit. Und das sehen wir auch an der Schöpfung. Gott liebt Schönheit. Und er wünscht sich, dass wir innerlich schön werden. Und das ist der Blick, der auf uns ruht. Und das ist das Geheimnis. Und das sind die Dinge, die wir als Christen sozusagen so mit dazu nehmen. Du wirst schön. Jetzt denkst du dir, oh Mann, wenn der wüsste. Weil wir wissen ja, was in unserem inneren Menschen läuft. Und wir wissen, manchmal ist es gar nicht schön. Aber Gott wünscht sich, dass wir diesen inneren Garten, was tun? Anfangen zu pflegen. Anfangen zu pflegen. Der innere Garten beginnt zu blühen. Er wird wieder schön, wenn Gott da hineinkommt. Jesus beschreibt das ja ähnlich auch bei diesem, auch ein Fachbegriff, das vierfache Ackerfeld. Also da, wo er erzählt, wie der Seemann auf das gute Land, auf den Felsen, kein gutes Land, auf den Weg, kein gutes Land, unter die Dornen, kein gutes Land, Saatgut streut. Wer sät auf die Straße? Es ist eine verschwenderische Liebe Gottes. Gott gibt überall eine Chance. Aber Jesus sagt, dieser Herzensboden, der muss bearbeitet werden. Und es finden Kämpfe statt genau an diesem Ort. Und er beschreibt das mit den Dornen und Disteln. So, ich weiß jetzt nicht, wie dein Garten aussieht, aber also zu Hause. Ne? Also ich kenne Dornen und Disteln. So. Aber ich gehe da jetzt nicht ins Detail. Ich bin jetzt nicht so der Fachmann an der Stelle. Ich wollte einfach nur sagen, es sind Gefahren und Widerstände da. Ihr versteht das Bild, oder? Die Frage ist aber, wie wird der innere Garten wieder schön? Wann beginnt er zu blühen? Und die Frage ist, geht das von alleine? Wisst ihr denn, wir wissen, in unserem Innersten wächst alles Mögliche.
Sorgen, Ängste, Versuchungen, schlimme Gedanken, Gedanken, die du gar nicht auszusprechen traust. All diese Dinge, all das Kraut schießt in diesen Garten wieder hinein. Was muss ich tun? Also, mal ganz ehrlich, wer ist für deinen inneren Garten zuständig? Was denkst du? Also für die Pflege. Also ich sag dir eins, das ist wie zu Hause auch. Das bist du. Das bist du. Diese Verantwortung kannst du niemandem abschieben. Und das bedeutet, oder vielleicht noch ein anderes Beispiel, wenn du meinst, ich habe nicht ganz recht, nur mal als Beispiel jetzt. Also wenn du gern Griechisch lernen würdest, also um das Neue Testament in Griechisch lesen zu können, dann sagst du, da gehe ich einfach dreimal in der Woche Griechisch essen. Trink ein paar Ouzo, höre griechische Musik und vielleicht gibt es auch noch einen griechischen Restaurantbesitzer, der mir die Hände auflegt. Und dann läuft das schon. Versteht ihr? Wir denken, dass dieses bisschen Abfärben reicht, damit wir sozusagen unseren Garten zum Blühen bringen oder damit wir meinen, wir kommen dann voran. Im Griechisch lernen ist jetzt nur ein Bild. So. Aber das heißt, wenn wir in der frommen Blase schwimmen und da können wir noch so schöne Lieder singen und noch so schön uns hier auch aufhalten und Kaffee trinken mit netten Leuten, wird unser innerer Garten nicht schöner. Das ist ein Trugschluss. Du kannst das nicht delegieren. Und das geht nicht von alleine. Also was ist zu tun? Also gut, dass du fragst jetzt. Jesus sagt, und jetzt kommen wir zu Matthäus 6, Vers 6, wenn du beten willst, geh in dein Zimmer, schließ die Tür, bete zu deinem Vater, der wo ist? Im Verborgenen. Gott ist gegenwärtig. Wo? Wo ist Gott gegenwärtig? Wisst ihr, und da merken wir plötzlich, Gebet ist mehr als, ich sag mal, das Abbeten einer Liste. Gebet ist viel mehr. Gebet ist Spazierengehen mit Gott in meinem Garten. Der innere Garten ist der Ort der Begegnung mit dem lebendigen Gott. Nur wenn wir zurückschauen, die Juden, wo sind die Gott begegnet? Im engsten Bereich, das war im Tempel. Was passierte, als Jesus starb? Der Vorhang im Tempel zerriss. Und zwar von oben nach unten. Gott macht die Tür auf, hieß das. Begegnung ist nicht mehr da nötig und nur noch da möglich, sondern, und das ist ja das, was Paulus sagt, dass unser Leib ein Tempel, was ist? Des Heiligen Geistes. Unser Leib ist ein Tempel des Heiligen Geistes. Das bedeutet, dass in uns, und ich erkläre gleich, was mit unserem Geist passiert, wenn Gottes Geist uns küsst, in uns passieren die Dinge, die den Garten schön machen, in der Verbindung mit Gott. Ich habe ein bisschen mich vorbereitet und gelesen auf diese Predigt und ich kam an einem Zitat vorbei von einer Nonne aus dem 1515, also 16. Jahrhundert. Und diese Nonne, die hieß Teresa von Avila, und sie betonte ganz stark die Pflege einer intensiven Freundschaft mit Gott. Und schaut euch mal an, was sie sagt. Sie sagt, hätte ich damals erkannt, was ich heute weiß, dass in meiner Seele ein so großer König wohnt, ich glaube, ich hätte ihn nicht so oft allein gelassen, ich hätte mich häufiger bei ihm aufgehalten. Ich fand das Zitat stark. Damals zu ihrer Zeit war der Weg, um eine Gottesbegegnung
sich zu erkämpfen, das nannte man Rigorismus. Da wurde man, das ging um Selbstkasteiung. Sie haben sich selbst gegeißelt. Das war der Weg um Gottes Gunst. Extreme Fastenreisen gemacht, um Gottes Gunst zu gewinnen. Aber sie hat was verstanden. Die Begegnung mit Gott findet in uns statt. Das heißt, wenn wir unser Vertrauen auf Jesus Christus setzen, dann wohnt Gottes Geist, nimmt Wohnung in uns. Und das findet in uns statt, in unserem Herzen. Es ist interessant, Gott kommt in dich wohnen. Wie machen wir das? Also, das Schöne ist, wenn wir beten, müssen wir nicht woanders hingehen. Aber eins müssen wir tun, wir brauchen Zeit. Wir müssen uns Zeit nehmen. Wir müssen uns Zeit nehmen. Vielleicht kümmerst du dich um 1000 andere Gärten und dein eigener liegt brach. Vielleicht bist du so beschäftigt. Du musst vielleicht ständig jemand helfen. Ständig bist du auf Achse. Und dein eigener Garten liegt brach. Und du wunderst dich vielleicht, dass dir die Kraft fehlt, die Freude fehlt, die Liebe fehlt, der Blick fehlt für den extra Ding unseres Lebens, die so wichtig sind aus der Beziehung zu Gott. In Sprüche gibt es auch noch einen interessanten Vers, springt mir gerade in den Kopf, habe ich jetzt nicht dabei, aber bewahre dein Herz, denn daraus fließt das Leben. Jeder Garten braucht Pflege, braucht Zeit. Übrigens, da wächst auch nicht immer sofort was. Ne? Kennt ihr das auch? Ne? Also man schmeißt da was rein, buddelt zu und dann musst du warten. So. Also so ist es auch im geistlichen Leben. Aber es ist wichtig, dass wir ihn pflegen. Ich habe schon eben gesagt, wenn wir mit einer Tagesordnung in eine Beziehung gehen, also ich weiß jetzt nicht, stell dir vor, du bist frisch verliebt und man trifft sich, geht gemeinsam spazieren oder geht essen und dann holst du deine Checkliste raus und sagst, das ist hier eine Tour. Mein Tagesordnungspunkt 1, so, da wird dein Gegenüber sagen, Moment mal, also wir sind doch jetzt hier nicht irgendwie geschäftlich unterwegs. Manchmal ist das so, dass wir mit Gott so unterwegs sind. Wir haben unsere Listen. So. Ich habe jetzt nichts gegen, ich will jetzt nicht sagen, ja, ich habe auch meine Gebetsliste, Johannes, was mache ich denn damit? Nein, bete die meinetwegen weiter. Aber was ich damit sagen will ist, okay, es ist eine Beziehung. Weißt du? Es ist eine Beziehung. Und diese Beziehung, es heißt, Gott schreibt durch den Heiligen Geist in fleischerne Herzen. Er schreibt einen Brief, 2. Korinther 3 steht das. Er schreibt einen Brief in fleischerne Herzen. Was schreibt Gott in meinen inneren Garten? Weißt du, was er da reinschreibt? Da schreibt er rein, ich liebe dich. Ich liebe dich. Er gibt uns Identität. Er gibt uns Sicherheit. Er schreibt vielleicht auch manchmal rein, hey, mach mal das anders und mach bitte dies und hör auf damit. Aber das große Banner über unser Leben ist, dass er uns zuspricht, ich liebe dich. Und wisst ihr, das müssen wir hören. Und zwar nicht hier, sondern hier. Es ist besser, wenn Gott dir das sagt. Und dafür, ihr Lieben, brauchen wir dieses Kämmerlein-Gebet? Reicht das einmal im Jahr? Einmal im Monat? Kannst du entscheiden. Nun, immer wenn wir uns Zeit nehmen für das Gebet, weißt du, dann kommt immer eine Stimme, die wird sagen, bringt nichts, du hast keine Zeit, brauchst du nicht. Das gibt es auch. Und wird gesagt, was für eine Verschwendung. Was für eine Verschwendung. Jetzt, gerade jetzt, was für eine Verschwendung. Wisst ihr, dieses Wort, was für eine Verschwendung, erinnert mich an diese Geschichte von dieser Frau, weißt du, die mit dieser Alabasterflasche kommt und Jesus die Füße salbt. Und was sagen? Was für eine Verschwendung. Was für eine Verschwendung. Man hätte das doch spenden können. Ja, man hätte das spenden können.
Was für eine Verschwendung. Also mancher denkt ja auch hier, man muss denn das so, muss denn das so. Wenn du denkst, was für eine Verschwendung, ist gefährlich. Ein gefährlicher Gedanke. Du weißt ja, Judas hat das gedacht. Ne? Was für eine Verschwendung. Und Jesus sagt, nein. Sie hat damit, das war ein Ausdruck der Liebe. Ein Ausdruck der Liebe. Und das ist die Beziehung. Unser Vater schaut in das Verborgene. Wo wirkt Gott? Wo hörst du seine Stimme? Wo wirkt Gott eigentlich? Fragt man sich ja manchmal so, ne? Und ich glaube, das allererste ist, Gott wirkt in uns. Und dann, von da aus, können wir eine Wirkung sein für andere. Wenn du innerlich schön bist, strahlt das nach außen ab. Selbst wenn der äußere Leib vergeht. Burkhard hat es gerade gelesen. Als ich die Lesung aussuchte und sah, dass Burkhard sie liest, Burkhard, habe ich an dich gedacht. Echt? Ich dachte, ja, sprich es aus. Der äußere Leib vergeht, aber der innere bleibt schön, wird stark. Ich bin jetzt hier ein junger Spund, ein junger Großvater. So. Aber ich sehe auch Ältere und die stehen an einer Schwelle. Man stirbt auch jung allerdings, aber irgendwann weiß man, es geht zu Ende. Wir sind nicht für die Ewigkeit geschaffen, unser Körper. Aber unser innerer Mensch. Und deswegen, nimm dir Zeit. Nimm dir Zeit für die Begegnung mit Gott. Such dir einen Ort. Such dir einen Stuhl. Such dir einen Ort für 15 Minuten, wo du dein Wort, die Bibel aufschlägst, wo du anfängst zu beten, wo du dir bewusst bist der Gegenwart Gottes. Auf ihn hörst, mit ihm die Dinge besprichst, auch mal schweigst, aber dir der Gegenwart Gottes bewusst bist. Nimm dein Gesangbuch, solltest du eins haben, oder summ dir ein Lied in den Kopf hinein oder mach dir ein geistliches Lied an und sing diese Strophen und bezieh sie ein in die Beziehung mit dem lebendigen Gott. Wenn du das noch nicht hast, kannst du das tun. Du kannst ein Gebet sprechen, indem du sagst, Herr Jesus, ich setze mein Vertrauen auf dich. Danke, dass du alles bezahlt hast. Und damit kommt Gottes Geist in dein Leben hinein. Du wirst plötzlich erfüllt mit dem Heiligen Geist und damit wirst du lebendig. Dein Geist wird wieder lebendig. Und dann merkst du, dass auf einmal die Dinge Sinn machen. Und du merkst, plötzlich passt was. Und das Interessante ist, das kann nur Gottes Geist. Ein Mensch von sich aus, wir können niemand, wie man so schön sagt, bekehren. Wir können niemanden überzeugen mit Worten. Es muss Gottes Geist machen. Es geht um den lebendigen Gott. Und was ist das für ein Vorrecht? Und wenn wir unseren Garten pflegen, dann hat das Auswirkungen nach überall hin. Kennst du das, wenn du spazieren gehst und siehst einen schönen Garten und sagst, oh, der ist aber schön. Kennst du das? Oh, das, oh, guck mal hier. Ach, ist das toll. So werden die Menschen, die ihren inneren Garten pflegen. Und das wünsche ich uns. Und ein letzter Vers noch, Epheser 1, Vers 12. Jetzt sollen wir mit unserem Leben Gottes Herrlichkeit für alle sichtbar machen. Jetzt sollen wir mit unserem Leben Gottes Herrlichkeit für alle sichtbar machen. Nicht, dass wir so gut aussehen von außen, sondern dass wir schön sind von innen. Und das wird Auswirkungen haben. Und ich wünsche uns und ich wünsche auch mir, dass wir immer wieder diesen inneren Garten im Blick behalten und uns Zeit nehmen und Gartenarbeit machen und dann fröhlich unser Leben leben, in dem Wissen, dass Gott uns in seinen Händen hält, uns lieb hat und dass wir eine Zukunft haben bei ihm. Wir beten. Jesus Christus, wir danken dir, dass wir mit dir sprechen können, so wie ich das jetzt tue. Herr, du siehst die Geschäftigkeit unseres Lebens, du siehst, wie die Dinge vorbei rasen. Und es fällt uns schwer, innezuhalten. Aber du bist ein Gott, der im Stillen wirkt. Und so bitte ich dich für uns, hilf uns, uns immer wieder in diese Zeit hinein zu versetzen, früh am Morgen,
oder im Lauf des Tages oder am Abend, Herr, dass wir eine Gewohnheit entwickeln, wo wir Zeit verbringen mit dir. Amen.

Wir beten gemeinsam. Vater unser im Himmel, geheiligt werde dein Name. Dein Reich komme, dein Wille geschehe, wie im Himmel, so auf Erden. Unser tägliches Brot gib uns heute und vergib uns unsere Schuld, wie auch wir vergeben unseren Schuldigern. Und führe uns nicht in Versuchung, sondern erlöse uns von dem Bösen. Denn dein ist das Reich und die Kraft und die Herrlichkeit in Ewigkeit. Amen. Geht hin im Frieden des Herrn. Der Herr segne dich und der Herr behüte dich. Der Herr lasse sein Angesicht leuchten über dir und sei dir gnädig. Der Herr erhebe sein Angesicht auf dich und er gebe dir Frieden. Amen.

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1: Johannes 6, die Verse 22 bis 27. Die Volksmenge, die am anderen Ufer geblieben war, erinnerte sich am nächsten Tag, dass nur ein einziges Boot am Ufer gelegen hatte. Die Leute wussten, dass Jesus nicht ins Boot gestiegen war und seine Jünger ohne ihn abgefahren waren. Es legten aber andere Boote, die von Tiberias kamen, nahe bei dem Ort an, wo der Herr das Dankgebet gesprochen und die Menge das Brot gegessen hatte. Als die Leute nun sahen, dass Jesus nicht mehr da war und seine Jünger auch nicht, stiegen sie in diese Boote. Sie fuhren nach Kapharnaum und wollten Jesus dort suchen. Sie fanden ihn tatsächlich auf der anderen Seite des Sees und fragten ihn: Rabbi, wann bist du hierher gekommen? Jesus antwortete: Amen, ich versichere euch. Ihr sucht mich nicht, weil ihr meine Wunder als Zeichen verstanden habt, sondern weil ihr von dem Brot gegessen habt und satt geworden seid. Bemüht euch nicht um vergängliche Nahrung, sondern um wirkliche Nahrung, die für das ewige Leben vorhält. Diese Nahrung wird euch der Menschensohn geben, denn ihn hat Gott, der Vater, als seinen Gesandten bestätigt.
2: Selbst im Zusammensein mit meinem besten Freund gibt es das manchmal. Ich frage etwas und wundere mich, was ich da für eine Antwort bekomme. Knapp daneben und doch nicht vorbei? Er ist bemüht, sich zu erklären, damit ich ihn verstehe, aber manchmal ist das nicht so einfach mit dem Verstehen. Auch Jesus versteht man manchmal erst nach und nach. Die Menschen sind innerlich noch richtig aufgedreht nach dem Speisungswunder, als sie ihn schließlich finden. Doch er scheint ihre Frage nicht zu beantworten. Letztlich versteht

0: er aber sie und ihre Frage damit besser, als wenn er sie beantwortet hätte. Er möchte sie schulen im richtigen Hinschauen und Hinhören. Er möchte ihnen ermöglichen, dass sie ihn wirklich verstehen. Ihm geht es um Unvergängliches. Aber sie sind noch beim Bäcker Jesus. Er hört also sehr wohl zu. Auch unsere Fragen an ihn hört er. Die sind vielleicht manchmal auch knapp daneben, weil wir zu schnell sind oder zu aufgedreht oder zu sehr verhaftet in unserem Alltag. Manche seiner Antworten werden schwere Brocken sein, die anfangs nur hart und schwer verdaulich wirken. Dennoch, seine Nahrung ist gut für uns, sie sättigt uns auf Dauer. Denn er sagt uns immer sich selbst zu.
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Psalm 22. Ein Lied Davids nach der Melodie Eine Hirschkuh am Morgen. Mein Gott, warum hast du mich verlassen? Warum hörst du nicht, wie ich schreie? Warum bist du so fern? Mein Gott, Tag und Nacht rufe ich um Hilfe, doch du antwortest nicht und schenkst mir keine Ruhe. Du bist doch der heilige Gott, dem Israel Danklieder singt. Auf dich verließen sich unsere Väter, sie vertrauten dir, und du hast sie gerettet. Sie schrien zu dir und wurden befreit. Sie hofften auf dich und wurden nicht enttäuscht. Doch ich bin kaum noch ein Mensch. Ich bin ein Wurm, von allen verhöhnt und verachtet. Wer mich sieht, macht sich über mich lustig, verzieht den Mund und schüttelt den Kopf. Vertrau doch auf Gott, der kann dir ja helfen. Er lässt dich doch nicht im Stich. Bist du nicht sein Liebling? Ja, du hast mich aus dem Mutterschoß gezogen. An der Mutterbrust hast du mich Vertrauen gelehrt. Ohne dich kann ich keinen Atemzug tun. Seit meiner Geburt bist du mein Gott. Nun, bleibe nicht fern, denn ich bin in Not. Niemand sonst kann mir helfen. Viele Feinde umzingeln mich, kreisen mich ein wie wilde Stiere. Sie reißen ihre Mäuler auf, brüllen mich an wie hungrige Löwen. Ich zerfließe wie ausgeschüttetes Wasser. Meine Knochen fallen mir auseinander. Mein Herz zerschmilzt in mir wie Wachs. Meine Kehle ist ausgedörrt. Die Zunge klebt mir am Gaumen. Du lässt mich im Staub liegen, als wäre ich schon tot. Eine Verbrecherbande hat mich umstellt. Diese Hunde lassen mir keinen Ausweg. Sie zerfetzen mir Hände und Füße. Alle meine Rippen kann ich zählen. Sie stehen dabei und gaffen mich an. Schon losen sie um meine Kleider und verteilen sie unter sich. Bleib nicht fern von mir, Herr. Du bist mein Retter. Komm und hilf mir. Rette mich vor dem Schwert meiner Feinde. Rette mein Leben vor der Hundemeute. Reiß mich aus dem Rachen des Löwen,

rette mich vor den Hörnern der wilden Stiere. Herr, du hast mich erhört. Ich will meinen Brüdern von dir erzählen. In der Gemeinde will ich dich preisen. Die ihr zum Herrn gehört, preist ihn. Alle Nachkommen Jakobs ehrt ihn. Ganz Israel soll ihn anbeten. Kein Elender ist dem Herrn zu gering. Mein Geschrei war ihm nicht lästig. Er wandte sich nicht von mir ab, sondern hörte auf meinen Hilferuf. 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In Gegenwart aller, die dich ehren, bringe ich die Opfer dar, die ich dir versprochen habe.

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1: Willkommen bei den Gedanken zum Sonntag. Mein Name ist Anne Geier, schön, dass Sie eingeschaltet haben. Namen vergibt die Menschheit seit ihren Anfängen. Schon die ältesten schriftlichen Zeugnisse der Menschheitsgeschichte, tausende Jahre alte Tontafeln aus Mesopotamien und Ägypten, nennen Menschen mit ihrem Namen. Denn ein Name macht deutlich, das ist nicht irgendwer. Das ist ein einzigartiger Mensch mit einer eigenen Geschichte, einer eigenen Identität. Die Bibel beschreibt auf den ersten Seiten, wie Gott dem ersten Menschen einen Namen gab: Adam. Immer wieder ruft er uns beim Namen. Er ruft Abraham, Mose, Samuel und kennt uns nicht nur flüchtig, sondern besser, als wir uns selbst kennen. An diesen wunderbaren Umstand erinnert auch unser Wochenvers aus Jesaja 43, Vers 1. Dort sagt Gott zu seinem Volk und damit auch zu jedem, der ihm vertraut: Fürchte dich nicht, denn ich habe dich erlöst, ich habe dich bei deinem Namen gerufen, du bist mein. Vom schönsten Namen, den Christen kennen, handelt das erste Lied der Sendung. Die Outbreak Band singt: Der Name Jesus.

0: Krankheit, Einsamkeit, der Verlust eines geliebten Menschen. Es gibt viele Dinge, die uns Angst machen. Aber manchmal liegen die tieferen Ängste verborgen. Die Angst, nicht mehr gebraucht zu werden. Die Sorge, an Bedeutung zu verlieren. Oder die Frage, wer bin ich eigentlich, wenn das wegfällt, worauf ich mein Leben aufgebaut habe? In unserem Wochenvers spricht Gott seinen Menschen Mut zu. Er erinnert sie daran, dass sie ihre Sicherheit nicht in dem suchen müssen, was sie leisten oder für andere bedeuten, denn ihre eigentliche Identität liegt darin, dass sie ihm gehören und von ihm angenommen sind. Wie befreiend diese Wahrheit sein kann und warum Gottes Zusage »Fürchte dich nicht« auch von mancher inneren Abhängigkeit lösen kann, darüber schreibt Hermann Grabe in seinem Beitrag mit dem Titel »Fürchte dich nicht«. Seinen Text liest Johannes Osenberg.
1: »Fürchte dich nicht« von Hermann Grabe. Eine Patientin in der Klinik darf zum ersten Mal Besuch bekommen. Da denkt doch jeder, dass sie sehr froh ist. Sie aber sagt auf Befragen, dass sie sich vor dem Besuch ihrer Familie fürchtet. Und warum das? »Ich fürchte, sie sagen mir, dass sie ohne mich ganz gut zurechtgekommen sind.« Sie weiß offenbar ganz genau, dass alles, worauf sie ihr Selbstwertgefühl baute, dann zusammenbrechen würde. Solange die Kinder jung waren, konnte sie die Kleinen nach Herzenslust bemuttern. Doch als sie älter wurden, hatte sie es schon manchmal schwer gehabt, ihnen ihre Überfürsorge schmackhaft zu machen. Ihre Kinder wehrten sich immer deutlicher und schließlich so sehr dagegen, dass sie wegen vieler körperlicher und psychischer Krankheitssymptome in die Klinik eingewiesen werden musste. Sicher hat unsere liebe Patientin schon oft das Wort »loslassen« gehört, es aber immer beiseite geschoben, weil sie zu deutlich spürte, dass sie damit das preisgeben würde, worauf sie ihre Existenzberechtigung baute. Was sagt nun unser Wochenvers dazu? Da spricht der große Gott zu denen, die an ihn glauben, dass sie sich nicht zu fürchten brauchen, weil Gott sie erlöst hat. Er hat sie vor allem von der ewigen Verdammnis erlöst, darüber hinaus aber auch von all den anderen Zwängen, in denen wir gefangen sein können. Einer besteht darin, dass wir nur froh werden, wenn wir andere von uns abhängig wissen. Wer so denkt, kann oft Tag und Nacht und bis zum Zusammenbruch auf den Beinen sein, um diese Abhängigkeit aufrechtzuerhalten. Hier steht nun, dass wir Gott gehören. Wenn wir ihm in Dankbarkeit dienen, wirkt sich das auch zum Wohl unserer Lieben aus. Aber wir sind nicht mehr gezwungen, sie in Abhängigkeit zu halten. Vor was fürchten sie sich? Gott ist größer als alles, wovor wir uns fürchten können.

0: Fürchte dich nicht, denn ich habe dich erlöst, ich habe dich bei deinem Namen gerufen, du bist mein. So lautet unser Wochenvers aus Jesaja 43, Vers 1. Gott spricht hier Menschen persönlich an. Er kennt ihre Namen, ihre Geschichte, ihre Ängste und ihre Fragen. Und genau das macht einen Unterschied. Denn es ist etwas Besonderes, wenn jemand unseren Namen nennt. Je nachdem, wie er es tut, kann uns das erschrecken, ermutigen oder tief berühren. Ein Name ist mehr als ein Wort. Er steht für unsere Person und hat sogar Einfluss darauf, wer wir sind. Gott ruft bis heute Menschen beim Namen. Er ruft sie zu sich zurück. Wie sich das anhört, wenn Gott den eigenen Namen ruft, darüber hat sich Uwe Bertelmann Gedanken gemacht. Sein Beitrag trägt den Titel »Wenn Gott meinen Namen ruft«.
1: Wenn jemand meinen Namen ruft, das macht was mit mir. Was? Na, das kommt ganz auf den Tonfall an. Da gibt es diesen »Schön, dass du da bist« Tonfall. Den hatte meine Mutter immer drauf, wenn ich zu Besuch kam, nachdem ich von zu Hause ausgezogen war. Uwe! Und dann gibt's da diesen Ich-will-was-von-dir-Tonfall, mit dem die Kollegen durch den Flur rufen. Uwe! Und dann gibt's den Was-hast-du-ausgefressen-Tonfall. Uwe! Und dann gibt's den lauten Wo-bist-du-Ruf, der durchs ganze Haus geht. Uwe! Der Ton macht die Musik. Adam, wo bist du? Das erste Mal, dass in der Bibel erwähnt wird, dass Gott zu Menschen spricht. Das war dieser Wo bist du Ruf, vielleicht schon kombiniert mit dem Was hast du getan Tonfall. In den lauen Abendstunden geht Gott durch den Garten Eden und ruft den Menschen, weil er ihn nicht finden kann. Dass Adam sich vor Gott versteckt, dokumentiert den Erkenntnisgewinn, den ihm der Sündenfall gebracht hatte. Er hatte plötzlich gemerkt, dass er nackt war. Gott und der Umwelt schutzlos ausgeliefert. Er hatte gemerkt, dass er mit dem heiligen, gerechten Gott keine Gemeinschaft mehr haben konnte. Die Angst vor Gott saß ihm nun im Nacken. Wenn Sie sich vorstellen, dass Gott Ihren Namen ruft, was ist Ihre erste Reaktion? Also Adams Reaktion ist uns heute ja eher fremd geworden. Wir haben uns daran gewöhnt, dass es Gottes Aufgabe ist, gnädig zu sein, zu vergeben, der liebe Gott zu sein. Wenn Gott den Menschen in der Bibel nahe kommt, ist die Reaktion oft zuerst Erschrecken. Vielleicht können wir hier sogar von Adam noch was lernen. Szenenwechsel. Der Prophet Jesaja hat eine Vision von der Zukunft, konkret seines Volkes Israel. Wieder ruft Gott die Menschen, die sich von ihm abgewandt haben, beim Namen. Fürchte dich nicht, denn ich habe dich erlöst. Ich habe dich bei deinem Namen gerufen. Du bist mein, heißt es in Jesaja 43,1. Ein ganz anderer Tonfall. Weil die Menschen damals aber noch wussten, wenn Gott beim Namen ruft, dann ruft er zur Verantwortung, dann muss man sich stellen. Deswegen ruft Gott zuerst, fürchte dich nicht. Dieser Satz steht ungefähr 70 Mal in der Bibel, ganz oft von Gott oder Engeln gesagt. Mal eher in dem Sinn, fürchte dich nicht vor deinen Feinden, ich bin bei dir. Mal aber auch eher, fürchte dich nicht vor mir. Der Engel Gabriel zu Maria, fürchte dich nicht. Nicht vor mir, vor der Nähe oder Gegenwart Gottes, in der ich lebe. Gott ist dir gut. Fürchte dich nicht, ich habe dich erlöst. Ich habe dich bei deinem Namen gerufen, du bist mein. Was löst es in mir aus, wenn Gott meinen Namen ruft? Erschrecken? Soweit bin ich noch nicht. Schlechtes Gewissen? Ertappt. Oder einfach nur Freude. Letzteres geht nur, wenn ich erlöst bin, wenn ich nicht mehr Adam bin, wenn Jesus mich erlöst, befreit, geheilt, reingewaschen hat. Aber genau dadurch, dass Jesus meinen Namen auf der Liste hat und dem Vater weitersagt und der Vater mich beim Namen ruft, bin ich ja erlöst. Versuchen Sie mal, sich den Tonfall vorzustellen, in dem der Vater im Gleichnis vom verlorenen Sohn den Namen seines Sohnes gerufen hat, als er ihn am Horizont erkannte. Und dann stellen Sie sich vor, dass Gott so ihren Namen ruft. Und horchen Sie doch heute mal, ob Sie Gott nicht rufen hören.

Manche Menschen sterben, ohne dass jemand an ihrem Grab steht. Deshalb gibt es in vielen Städten Gedenkgottesdienste für sogenannte Unbedachte. Also für Menschen, die niemanden mehr hatten. Menschen vergessen Menschen, aber bei Gott ist niemand vergessen und niemand namenlos. Und er hält sich an seine Zusagen. Das erlebte auch Israel, als es im Exil in Babylon war. Viele hatten die Hoffnung längst aufgegeben. Doch Gott lässt ihnen durch den Propheten Jesaja sagen: Fürchte dich nicht, denn ich habe dich erlöst, ich habe dich bei deinem Namen gerufen, du bist mein. Diese Zusage an Israel zeigt etwas vom Wesen Gottes. Er ist immer derselbe, das heißt, er ist derselbe Gott, der Adam im Garten Eden suchte. Derselbe Gott, der sein Volk durch das Meer führte und der schließlich in Jesus Christus selbst zu uns kam, um die Schuld der Menschen zu tragen. Am Kreuz hat er alles auf sich genommen, was uns von Gott trennt. Darum dürfen auch wir heute diese Worte hören. Vielleicht tragen sie Ängste, Sorgen, Schuld und offene Fragen mit sich herum. Dann will der Wochenvers sie daran erinnern: Gott kennt sie und ihre Lasten. Er ruft sie beim Namen und will auch sie erlösen. Sprechen Sie doch einmal mit Gott über Ihre Sorgen und Probleme und schauen Sie, was er in Ihrem Leben verändern will.

0: Fürchte dich nicht, denn ich habe dich erlöst, ich habe dich bei deinem Namen gerufen, du bist mein. So lautet der Wochenvers aus Jesaja 43, Vers 1. Mitten hinein in die Unsicherheiten des Lebens spricht Gott diese tröstliche Zusage. Wer ihm gehört, darf wissen, ich bin nicht vergessen, nicht verloren und nicht dem Zufall ausgeliefert. Diese Gewissheit trägt auch dann, wenn Jesus von Ereignissen spricht, die Menschen erschrecken können. In seiner Endzeitrede verschweigt er seinen Jüngern nicht, dass diese Welt erschüttert werden wird. Aber das letzte Wort haben nicht Krieg, Chaos oder Katastrophen, sondern der Menschensohn, der wiederkommen und die Seinen zu sich sammeln wird. Mehr dazu hören wir in der nun folgenden Ausgabe der fortlaufenden Bibellese mit Ulrich Pazani.
1: Herzlich willkommen, wir lesen die Bibel. Heute Matthäusevangelium Kapitel 24, die Verse 29 bis 31. Jesus hat vom Ziel der Geschichte geredet, von seinem Wiederkommen und von den Entwicklungen dorthin, Signalen, an denen wir diese Entwicklungen beobachten können. Und jetzt sagt er, was passiert da? Sogleich, aber nach der Bedrängnis jener Zeit, wird die Sonne sich verfinstern und der Mond seinen Schein verlieren. Und die Sterne werden vom Himmel fallen und die Kräfte der Himmel werden ins Wanken kommen. Und dann wird erscheinen das Zeichen des Menschensohns am Himmel. Und dann werden wehklagen alle Geschlechter auf Erden und werden sehen den Menschensohn kommen auf den Wolken des Himmels mit großer Kraft und Herrlichkeit. Und er wird seine Engel senden mit hellen Posaunen und sie werden seine Auserwählten sammeln von den vier Winden von einem Ende des Himmels bis zum anderen. Jesus hat davon geredet vorher, dass es eine harte Verfolgung geben wird, auch eine Zeit von Verführung, die gefährlich wird, selbst für die, die ihm folgen. Und er hat gesagt, dass sein Kommen dann eindeutig sein wird. Da ist keine Diskussion über Deutungen nötig, ob er da ist und wo er ist, sondern alle werden ihn sehen. Und jetzt wird das noch einmal hier mit ein paar klaren biblischen Worten beschrieben. Auch hier wird wieder deutlich, die Bibel legt sich selber aus. Wenn Sie die Bibel lesen, dann beachten Sie diesen Grundsatz. Lesen Sie die ganze Bibel. Lesen Sie sie im Zusammenhang, denn an diesen Sätzen kann man wieder erkennen, dass wir Jesus nur verstehen, wenn wir auch das Alte Testament kennen. Nun, zunächst einmal sagt Jesus etwas, was in unseren modernen Ohren faszinierend klingen muss. Er sagt, dass auch in der Natur, das so passiert im Universum, die Kräfte der Himmel werden ins Wanken kommen. Wenn Sie sich mal von einem Physiker erklären lassen, was Feinabstimmung im Universum ist. Er beschreibt, wie die verschiedenen Werte aufs Allergenaueste aufeinander abgestimmt sind im Universum, damit überhaupt Leben bei uns möglich ist. Und dass, wenn das nur um eine winzige Kleinigkeit sich verschieben würden, alles ins Chaos fällt und Leben gar nicht möglich ist. Dann kann man nachempfinden, was Jesus hier sagt. Also im Universum wird eine Veränderung sein. Sonne und Mond werden ihren Schein verlieren. Sterne werden vom Himmel fallen. Die Kräfte der Himmel werden ins Wanken kommen. Und dann redet er vom Kommen des Menschensohn. Dann wird erscheinen das Zeichen des Menschensohn am Himmel. Und jetzt wird deutlich, dass wir die Bibel kennen müssen. Wir würden ja den Ausdruck Menschensohn immer so verstehen als eine ein bisschen umständliche Beschreibung von Mensch. Aber jeder Jude, der die Bibel kannte, hat das verstanden. Denn im Propheten Daniel, Kapitel 7, wird beschrieben, wie Daniel die große Vision bekommt, Himmel geöffnet sieht, den Thron Gottes und das Weltgericht. Und da heißt es dann in Vers 13 und 14, ich sah einen kommen wie eines Menschen Sohn mit den Wolken des Himmels. Er kommt zum Thron Gottes und Gott übergibt ihm die Weltherrschaft ewig und das Gericht. Und das mit den Kommen, mit den Wolken des Himmels, das ist immer in der ganzen Bibel, die Wolken spielen da, es ist nicht die mythologischen Wolken von Regen, sondern die stehen für diesen Übergang, für diese Grenze zwischen der unsichtbaren Wirklichkeit Gottes und unserer sichtbaren Welt von Raum und Zeit. Und immer wieder kommt diese Wolke vor, wenn dieser Übergang da ist. So hier, wenn Jesus kommt mit den Wolken des Himmels, dann werden wir ihn sehen und in großer Kraft und Herrlichkeit. Daran entschied sich übrigens das Leben von Jesus im Prozess. Wir werden das in Kapitel 26 noch lesen. Als er vor dem hohen Priester ist und er fragt, bist du der Christus, der Messias, Sohn Gottes? Dann sagt er, du sagst es. Aber ihr werdet sehen, den Menschensohn sitzen zur Rechten der Kraft. Dann nennt er sich selber den Menschensohn. Und Menschensohn bedeutet seit Daniel dieser Prophetie nicht Niedrigkeit, nur Mensch, sondern bedeutet Weltherr und Weltrichter. Das war der höchste Anspruch, den Jesus erhob. Und als er vor dem hohen Priester sich selber als den Menschensohn, der zur Rechten Gottes sitzen wird, bezeichnet, da zerreißt der hohe Priester sein Obergewand als Zeichen, Gott wurde gelästert und sagt, ihr habt's alle gehört, was ist das Urteil? Und sie sagen, er ist der Todesschuldig. Wir brauchen keine weiteren Zeugen. Das ist genau der Punkt. So, Jesus, der Menschensohn. Wenn Sie die Bibel lesen, auch die Evangelien lesen, werden Sie merken, dass immer und immer wieder bezeichnet sich Jesus als den Menschensohn. Er redet von sich in der dritten Person als den Menschensohn. Er redet mal davon, dass er jetzt gegenwärtig ist und schon die Vollmacht hat, Sünden zu vergeben, die nur der Weltrichter hat. Und er redet dann davon, dass der Menschensohn gekommen ist, um sich nicht bedienen zu lassen, sondern zu dienen und sein Leben zu geben als Lösegeld für die vielen. Der Menschensohn will überantwortet werden, gekreuzigt werden, sagt er. Das heißt, der Weltrichter geht ins Leiden. Er wird der leidende Gottesknecht, in dem Gott sich offenbart und uns rettet. Und Jesus redet wie hier und in den nächsten Kapiteln davon, dass er kommen wird als der Weltrichter. Das ist der Menschensohn. Und im Zusammenhang der Bibel können wir es in aller Klarheit verstehen. Er wird kommen als Richter. Und dann heißt es noch, seine Boten, die Engel mit Signalposaunen. Das ist jetzt nicht der Posaunenchor, der irgendeine schöne Musik spielt oder was, sondern das sind Signalposaunen, die zum Sammeln blasen. Und da heißt es hier, sie werden seine Auserwählten sammeln von den vier Wänden, von einem Ende des Himmels bis zum anderen. Es beginnt also damit, dass der kommende Jesus zunächst seine Leute zusammenbringt. Die Lebenden und die Toten, so heißt es dann im Neuen Testament, die zu ihm gehören, werden auferweckt und zuerst bei ihm sein. Dann werden alle auferweckt, es wird das Weltgericht sein, der neue Himmel und die neue Erde, es wird das Urteil sein für Verdammnis und ewiges Leben. Aber damit beginnt es, dass er zuerst seine Leute ruft. Und das ist so tief bewegen für uns heute. Jesus hat eine Gemeinde in der ganzen Welt. Aus der alten Kirche stammenden apostolischen Glaubensbekenntnis, da heißt es, wir glauben den Vater, den Sohn und den Heiligen Geist, die eine heilige, allgemeine Kirche. Da steht eigentlich wörtlich katholische, das heißt nicht römisch-katholisch, sondern das heißt katholen gehen, das heißt um die ganze Erde. die eine Gemeinde, die zu Jesus gehört. Er gehört aus allen Kulturen und Sprachen die dazu, die Jesus als Herrn angenommen haben, Vergebung der Sünden empfangen haben, durch ihn versöhnt mit Gott, Kinder Gottes sind. Wenn er wiederkommt, wird er diese eine zu ihm gehörende Gemeinde sammeln. Und deshalb ist es wichtig, dass wir schon heute in dieser Gewissheit leben, eine weltweite Gemeinde, ja, dazu gehöre ich. Welche Sprache auch immer, welche Kultur, wir sind verbunden in dem einen Herrn Jesus Christus. Gehören Sie dazu? Gehören Sie zu diesem Jesus? Freuen Sie sich an dieser Gemeinschaft der weltweiten Christenheit. Wir feiern unsere Gottesdienste konkret an einem Ort, aber wir haben eine weltweite Verbindung. Und wir loben ihn jeden Sonntag mindestens, ihn von morgens bis abends rings um den Globus. Das wollen wir jetzt auch tun. Wir preisen dich, du wiederkommender Herr, Retter und Erlöser Jesus. Amen.

Fürchte dich nicht, denn ich habe dich erlöst, ich habe dich bei deinem Namen gerufen, du bist mein. Dieser Vers aus Jesaja 43, Vers 1 steht über der kommenden Woche. Ich wünsche Ihnen, dass diese Worte Sie in den kommenden Tagen begleiten und dass Sie auf Sie vertrauen können. Dass Sie sich geborgen wissen bei einem Gott, der Sie ganz genau kennt und in Gemeinschaft mit Ihnen leben möchte. Nächste Woche zur gleichen Zeit erwarten Sie hier im ERF wieder die Gedanken zum Sonntag. Ich freue mich, wenn Sie auch dann wieder einschalten. Bei Fragen oder Anregungen ist bis dahin unser ERF-Hörerservice gern für Sie da. Adresse und Telefonnummer erfahren Sie im Abspann der Sendung. Das abschließende Lied ist eine Vertonung unseres Wochenverses. Das Studio-Chor-Projekt singt »Fürchte dich nicht, denn du bist mein«. Damit verabschiede ich mich und wünsche Ihnen Gottes Segen für die neue Woche. Ihre Anne Geier.

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1: Wann fängt eine Bewegung eigentlich an? 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Fängt sie an, wenn Menschen sich zusammentun, die gemeinsam etwas bewegen wollen? Oder wenn öffentlich wird, dass Menschen gemeinsam etwas bewegen wollen? Unser Protagonist war mittendrin, als alles begann, im frühen 16. Jahrhundert.
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1: Willkommen zu dieser Sendung im ERF Süd. Mein Name ist Anne Geier, schön, dass Sie eingeschaltet haben. Wahrer Glaube muss eine persönliche Entscheidung sein. Zu dieser Überzeugung kam der Schweizer Konrad Grebel vor rund 500 Jahren. Seine Haltung machte ihn schließlich zu einem der prägenden Köpfe der frühen Täuferbewegung. Im Zürich der Reformationszeit gehörte Grebel zunächst zum Umfeld des Reformators Ulrich Zwingli. Und je intensiver Grebel die Bibel studierte, desto stärker wuchs seine Überzeugung, dass Glaube nicht verordnet werden kann, sondern eine bewusste Entscheidung jedes Einzelnen sein muss. Für diese Überzeugung nahm er Konflikte, Widerstand und Verfolgung in Kauf. Über das Leben, Wirken und den Glauben von Konrad Grebel spricht gleich die Historikerin Dr. Astrid von Schlachter. Zuvor hören wir noch Alexander Basnar mit dem Lied »Als Christus mit seinen Wahren leer«.

Glaube aus Überzeugung statt nur aus Tradition. Dafür setzte sich Konrad Grebel mit großer Entschlossenheit ein. Seine Überzeugungen forderten ihn heraus, vertraute Wege zu verlassen und auch Widerstand in Kauf zu nehmen. Mehr über sein bewegtes Leben und die Anfänge der Täuferbewegung hören wir jetzt von der Historikerin Dr. Astrid von Schlachter.

Konrad Grebel. Heute geht's mal wieder zurück. Und zwar so richtig zurück. In die Anfänge der Täuferbewegung. Doch, die Frage, die sich ja stellen kann, wann fängt eine Bewegung eigentlich an? Fängt sie dann an, wenn die ersten Ideen herumschwirren? Fängt sie an, wenn Menschen sich zusammentun, die gemeinsam etwas bewegen wollen? Oder wenn öffentlich wird, dass Menschen gemeinsam etwas bewegen wollen? Unser heutiger Protagonist war mittendrin, als alles begann, im frühen 16. Jahrhundert. Ein junger Mann, so um die 25 Jahre alt. Aus einer einflussreichen Familie, alle humanistisch gebildet und seit Generationen politisch aktiv in der Stadt. Er will etwas verändern, dieser junge Mann. Setzt auf zwei verschiedene Pferde und entscheidet sich am Ende für eines, das leider den allzu steinigen und gefährlichen Weg entlangläuft. Den Weg abseits des Mainstream. Einfluss und Ansehen dieses jungen Mannes aus der städtischen Oberschicht schwinden. Er gehört auf einmal zu den Verfolgten, wandert ins Gefängnis, flieht und stirbt schlussendlich an der Pest. So der kurze Lebenslauf, der eigentlich suggeriert, wir haben es heute mit einem Verlierer zu tun. Doch langsam, langsam. Wir wollen alles mal der Reihenfolge nach aufrollen und in den Kontext setzen. Unser junger Mann ist Konrad Grebel, geboren um 1498 in Zürich. Seine Familie, Patrizier, ein Bürgersgeschlecht in Zürich, das auch in den Landadel aufgestiegen war. Und so ist es nur logisch, dass Konrad eine gute Ausbildung erhält. Er besucht die Lateinschule, die ihn auf ein zukünftiges Studium vorbereitet. Er immatrikuliert sich tatsächlich 1514 an der Universität Basel, eine Uni, die zu der Zeit ein wenig in die Jahre gekommen war. Aber jetzt doch aufbrach in eine neue, hochinteressante Zeit, denn auch der Humanist und Gelehrte Erasmus von Rotterdam ist zu der Zeit in Basel. Und seine Anwesenheit zieht weitere Gelehrte in die Stadt, was sich dann auch auf die Uni und deren intellektuell-geistliche Vitalität auswirkt. Allerdings, Konrad Grebel verlässt Basel schon bald wieder und geht nach Wien. Auch die dortige Universität steht ganz im Einfluss des Humanismus. Und in diese Kreise taucht Konrad Grebel jetzt ein. Kreise, die ein Anliegen haben für Erneuerung und Bildung. Bildung, ein weiter Begriff, aber im Humanismus wird Bildung so verstanden, dass es nicht nur ein bloßes, einfaches Auswendiglernen ist, sondern Bildung, das soll sein, eine intellektuelle, moralische und physische Angelegenheit. Kein sklavisches Nachahmen von Vorbildern, sondern eine innere Verdauung, damit das Gelernte auch Teil des eigenen Systems wird. Aneignung. Eine Aneignung, die den eigenen geistigen Prozessen entspringt. Zurück zu den Wurzeln, das ist das Motto des Humanismus. Kirche und Gesellschaft wieder geistlich-intellektuelle Schlagkraft geben. Konrad Grebels Lehrer in Wien ist Joachim Vadian, der genau diese humanistischen Ideale lebte und lehrte. Rektor der Universität und Professor für Poetik. Und gleichzeitig auch noch Student der Medizin, was offenbar alles ganz gut zusammenging. Joachim Vadian ist für die Reformationsgeschichte kein Unbekannter. Aus dem Humanismus heraus war es eben oft nur ein kleiner Schritt hin zur Erneuerung, die ein Martin Luther, ein Ulrich Zwingli und viele andere anstrebten. 1518 geht Vadian nach St. Gallen zurück, in seine Geburtsstadt. Er ist dort politisch aktiv und wird oft auch als Reformator von St. Gallen bezeichnet. Er liest begeistert die Schriften von Martin Luther und Ulrich Zwingli und fördert die Verbreitung ihrer Ideen in St. Gallen, geht mit Vorträgen an die Öffentlichkeit und verfasst eine Vielzahl an Schriften.
Er unterhält ein Netzwerk an Korrespondenzpartnern, die in Humanismus und Reformation zum Who is Who gehören. Dieser Joachim Vadian ist in Wien ein Vorbild für Konrad Grebel und ein wichtiger Ansprechpartner. Und bleibt es auch in späteren Jahren. So ist überliefert, dass Grebel Vadian 1518 begleitet bei der Besteigung des Berges Pilatus bei Luzern. Sowohl Vadian als auch Grebel hatten ein großes Interesse an naturkundlichen Studien und an der Geographie und konnten das hier so richtig ausleben. Grebel steht Zeit seines Lebens in einem engen brieflichen Austausch mit Vadian. Viele Briefe gehen hin und her, oftmals auf Latein. Latein, die Sprache der Gelehrten der Zeit. Und dann kommt da noch eine private Story dazu. Vadian heiratet später Konrad Grebels Schwester Martha. Vermutlich war Joachim Vadian ein Grund für Grebel oder sogar der Grund, nach Wien zu gehen. Aus den Briefen der Zeit spricht eine enorme Bewunderung des jungen Studenten für den Professor. Und damit zurück nach Wien. Konrad Grebel lebt dort in der Bursse von Joachim Vadian. Eine Einrichtung der mittelalterlichen Universität, die immer noch aktuell ist. Studenten lebten in engen Wohngemeinschaften, eben den sogenannten Bursen, die jeweils unter der Leitung eines Professors standen, bei Grebel eben Joachim Vadian. Der Alltag war streng reglementiert und strukturiert, die Universität gab dies vor. Studenten hatten sich an bestimmte Regeln und Normen zu halten, was zum Gelingen des Studiums beitragen sollte. Konrad Grebel studiert an der Artistenfakultät und belegt wohl Kurse in den Artes Liberales, also den sieben freien Künsten. Eine Art Grundstudium der Zeit. Zu diesen sieben freien Künsten gehörten Grammatik, Rhetorik, Logik oder Dialektik, Arithmetik, Geometrie, Musik und Astronomie. Sie alle bildeten die Grundlage für den niedrigsten akademischen Abschluss, das Baccalaureat. Soweit, so gut. Aber das akademische Leben dieses Konrad Grebel scheint nicht so gelaufen zu sein, wie man sich dies in seinem Umfeld gewünscht hätte. Die Familie in Zürich ermahnt ihn immer wieder, mehr Ernsthaftigkeit an den Tag zu legen. Es wird berichtet, dass er das studentische Leben allzu sehr genoss. Das Examen war nicht so richtig im Blick und auch bei Raufereien sagte er nicht immer nein. Eine schwere Verletzung am Unterarm ist überliefert, wohl die Folge einer solchen Rauferei. Der Vater in Zürich, Jakob Grebel, fordert seinen Sohn denn auch auf, zurückzukommen in die alte Heimat, nach Zürich. Der Sohn fügt sich, geht dann noch mal kurz an die Universität Paris und studiert dort Griechisch und Hebräisch, kommt aber 1520 endgültig nach Zürich zurück. In eine Stadt, die in der Zeit schon von den geistlichen Um- und Aufbrüchen der Zeit geprägt war, in der die neuen geistlichen Ideen der Reformation ihre Anhänger gefunden hatten. Ulrich Zwingli war Pfarrer am Großmünster, hatte den Ablauf des Gottesdienstes und die Predigtordnung bereits umgestaltet, alte Muster und Normen gebrochen. Er predigte das Evangelium buchweise, das heißt, er fing beim Matthäusevangelium an und legte dies Kapitel für Kapitel aus. Dann kamen die anderen Evangelien. Damit bremste Zwingli die Perikopenordnung aus, die ja üblich war. Und er wandte sich gegen Bilder- und Heiligenverehrung, führte seinen Zuhörern vor Augen, dass Wallfahrten, Prozessionen und Messgewänder und all das andere lediglich äußerlicher Schein seien, der keinen Glauben vermitteln könne. Und Zwingli hatte angefangen, auf Deutsch zu predigen. 1522 fand im Haus des Buchdruckers Christoph Froschauer dann das bekannte Wurstessen statt. Anhänger von Zwingli hatten sich dort am ersten Sonntag der Passionszeit zusammengefunden, um demonstrativ Fleisch zu essen, was in der Fastenzeit ja verboten war.
Eine Provokation, die den Fleischessern einige Probleme bereitete. Aber klar machte, der Katholizismus war auch in Zürich gewaltig unter Druck geraten. Freiheit, das war es, was die Leute rund um Zwingli wollten. Die Familie Grebel gehörte zu den Anhängern von Ulrich Zwingli. Und Konrad ließ sich von der Aufbruchstimmung und den Debatten in der Stadt ebenfalls gewaltig mitreißen. Ein wichtiges Forum, in denen die neuen Ideen sich entwickeln konnten, waren die sogenannten Lesekreise. Seit 1522 gab es diese in Zürich, aber auch in anderen Schweizer Städten, etwa St. Gallen. Kleine Kreise, vielleicht würden wir sie heute als Bibelkreise bezeichnen. Kleine Kreise also, in denen Laien über theologische Themen diskutierten, in der Bibel lasen und diese gemeinsam interpretierten. Theologische Laienbildung und geistliche Mündigkeit par excellence. In Zürich versammelte sich ein Kreis um den Buchhändler Andreas Kastelberger. Er wird später in der täuferischen Szene wieder auftauchen. Ebenso wie weitere Mitglieder seines Lesekreises. Konrad Grebel war darunter, aber auch ein Felix Manns und Simon Stumpf. Diese Lesekreise gingen wohl auf eine studentische Tradition zurück, die sogenannten Sodalitäten. Noch so eine Einrichtung der mittelalterlichen Universitäten, die sich erhalten hatte. Gelehrte brachten ihre Schüler in diesen Sodalitäten zusammen. Um die intellektuellen Fähigkeiten der Studenten herauszufordern und zu fördern. Man traf sich regelmäßig, las gemeinsam Quellen und diskutierte über zeitgenössische Entwicklungen, führte also gelehrte Gespräche. Ganz selbstverständlich also, dass man auch über die neuen Ideen anfing zu debattieren und sich mit diesen neuen Ideen intellektuell, geistlich auseinandersetzte. So bildeten sich in den reformatorisch gesinnten Kreisen der Schweiz die Lesekreise heraus. Und damit zurück zu Konrad Grebel. In jener Zeit, als so viel Neues gedacht wurde und er eben auch Teil eines Lesekreises war, da nahm sein Leben noch eine weitere Wendung, die privat alles ein wenig durcheinanderwirbelte. Er lernte eine Frau kennen, wir wissen nicht viel über ihr Leben. Barbara mit Namen. Möglicherweise eine ehemalige Novizin aus dem Kloster Ötenbach in Zürich. Auf jeden Fall, in den Augen von Konrads Familie, keineswegs standesgemäß, weshalb es einige Auseinandersetzungen und Konflikte gibt. Aber dessen ungeachtet, Konrad Grebel heiratet Barbara. Sie bekommen drei Kinder, unter ihnen die Tochter Rahel, die gleich noch eine Rolle spielen wird. Vorher begleiten wir Konrad Grebel aber erst einmal in jene Kreise hinein, die mit Ulrich Zwingli Kirche und Gesellschaft reformieren wollten. Grebel fängt auch an, seine Gedanken zu verschriftlichen. In einer seiner Schriften preist er Zwingli als Lichtbringer. Ein Lichtbringer, der die reißenden Wölfe, die Bischöfe und die Räte besiegen würde. Er dankt Zwingli für das wiederhergestellte Evangelium. Die Stellung seiner Familie in der Stadt bringt Grebel in direkten Kontakt mit Zwingli. Ende Mai 1522 fand wohl in einem der Häuser der Familie Grebel eine Feier für den Reformator statt. Und im Juli des gleichen Jahres, 1522, taucht Konrad Grebel dann das erste Mal in den Ratsprotokollen der Stadt Zürich auf. Er wird aktenkundig. Ihm wird vorgeworfen, bei den Augustinermönchen Predigten gestört zu haben. Solche Predigtstörungen gehörten zum Repertoire der Unmutsäußerungen und des Kampfes für die Durchsetzung des wahren Evangeliums in jener Zeit. Protest, ja. Aber letztendlich waren die Predigtstörungen ja auch immer ein Ausdruck des Selbstbewusstseins der Laien. Protest als Mittel, um Veränderung zu erreichen, damit die Laien sich selbstbewusst äußern können. Reformation durch Provokation. So hat der Historiker Heinold Fast dies einmal ausgedrückt. Nonkonformistisch sein. Es ist eine allgemeine Erkenntnis der Forschung zum Nonkonformismus,
Nonkonformismus hat eine gesellschaftsverändernde Kraft. Hat die Kraft zur Innovation. Eine Gesellschaft lebt von der Abweichung und von der Debatte. Konrad Grebel war genau in dieser Spur. Und dann, ja dann geht er irgendwann noch den entscheidenden Schritt weiter. Was bedeutet? Er wird Teil jener Gruppe, die Zwingli kritisieren, dass die Reformen, die er anstrebt, nicht genügend sind. Ab dem Jahr 1523 so ungefähr bildet sich aus den Anhängern, aus den Reihen der Anhänger Zwinglis eine Gruppe heraus, die das Vorgehen des Reformators als zu langsam kritisierte. Die Reformen sollten schneller umgesetzt werden, so die Forderung. Nicht erst auf den Stadtrat warten, damit dieser etwas absegnet, was Zwingli stets ein Anliegen war. Nein, einfach mal tun. Zum Kreis jener, die schneller vorankommen wollten, gehören uns bereits bekannte Männer. Konrad Grebel, Felix Manns, Simon Stumpf und dazu kommen Ludwig Hetzer, Wilhelm Reublin und viele andere. Sie alle tauchen später in den ersten täuferischen Versammlungen auf, predigen und führen Taufen durch. Schaut man mal abseits der sich zunehmend intensivierenden Konflikte auf die Ideen der Kontrahenten, auf die Anliegen, die hinter all dem steckten, dann entdeckt man, da war man gar nicht so weit voneinander entfernt. Alle waren davon überzeugt, Rechtfertigung und Gnade, ja, das braucht es. Wir brauchen eben zur Vermittlung des Heils keine Zwischeninstanzen. Weiter, alle wollten das Abendmahl unter beiderlei Gestalt, also Brot und Wein für alle. Alle wollten die Abschaffung der liturgischen Gewänder. Alle hinterfragten die Verehrung von Bildern und Heiligen. Und alle forderten die Abhaltung der Messe auf Deutsch. Uneinigkeiten, ja Uneinigkeiten, die gab es in Fragen der Umsetzung. Zwingli setzte auf den Rat der Stadt und verstand seine Reformen als Aufgabe für Stadt und Landschaft. Er ging also weiterhin davon aus, dass die politische Gemeinde mit der Kirchengemeinde übereinstimmte, in Kongruenz stand. Zudem reduzierte Zwingli die Geschwindigkeit der Reformen ganz bewusst, um auch die Schwächeren im Glauben mitzunehmen, für die schnelle Veränderungen zu viel gewesen wären. Diejenigen, die dann später als Täufer bekannt werden, wollten jedoch schneller handeln. Jetzt ist der Kairos. Darüber hinaus hatten die Zwingli-Kritiker mittlerweile noch weitere Ideen, die sie bewegten. Säuglingstaufe, nicht gemäß des Evangeliums. Im Dezember 1524 schreibt Konrad Grebel an Joachim Vadian einen seiner vielen Briefe. Die Wahrheit sei nicht an eine Zeit gebunden, so hält er fest. Als überzeitliche Wahrheit sehen die Zwingli-Kritiker an, dass ein Mensch erst getauft werden soll, wenn er oder sie das Evangelium versteht. Weiß, was Leben und Tod Jesu Christi bedeuten und es mit Herz und Verstand fassen kann, wenn der Mensch einen Glauben hat und diesen Glauben auch bekennen kann. Und deshalb, so schreibt Grebel, hätten einige seiner Bekannten bereits angefangen, sich zu weigern, ihre Kinder taufen zu lassen. Und eine zweite Idee wird prägend für die Täufer: Gewaltfreiheit. Ein Christ greift nicht zu den Waffen und distanziert sich von der Obrigkeit. Der politische Druck auf die Zwingli-Kritiker nimmt stetig zu. Allmählich überschlagen sich die Ereignisse in Zürich etwas und wohl auch das Leben des Konrad Grebel nimmt an Fahrt auf. Am 14. Januar 1525 schreibt er erneut an seinen Schwager Joachim Vadian. Jetzt kommt Rahel ins Spiel. Seine Frau habe ein Kind bekommen, eine Tochter, Rahel. Ist noch nit in dem römischen Wasserbad getauft und geschwemmt, übermittelt er. Etwas später nennt er die Kindertaufe das endchristliche Wasserbad.
Auch Grebel also. Er weigert sich, die eigene Tochter taufen zu lassen, um ein Zeichen zu setzen. Das mag aus unserer heutigen Sicht nicht besonders dramatisch klingen, doch im 16. Jahrhundert war die Tauffrage nicht nur eine geistliche Angelegenheit, sondern sie war hochpolitisch. Das politische System des Heiligen Römischen Reiches Deutscher Nation, die Einheit von Staat und Kirche, integrierte die als Kind Getauften in die Territorial- oder Stadtherrschaft, also in die politische Herrschaft. Dies unterblieb natürlich bei den Täufern. Weshalb? Die Taufe der eigenen Kinder zu verweigern, ein höchst gefährlicher Schritt in dieser Zeit. In dem Brief an Johannes Vadian wird erneut deutlich, wie tief Konrad Grebel in den Debatten seiner Zeit steckt. Und wir sehen, wie breit diese Reformdebatte war. Neben der Diskussion über die Taufe kam das Abendmahl in den Blick. Grebel erwähnt, dass Urbanus Regius in Augsburg, ebenfalls ein Evangelischer, auf ein Schreiben von Andreas Bodenstein von Karlstadt über des Herrn Brot geantwortet hätte. Hinter diesem Briefwechsel oder hinter dieser Debatte, da steht der Abendmahlsstreit, der Martin Luther und Ulrich Zwingli trennte. Ein Streit um das Wörtchen ist und die Einsetzungsworte. Nehmt und esst, das ist mein Leib. Trinkt alle daraus, das ist mein Blut. Worte Jesu Christi aus dem Matthäusevangelium. Das Wörtchen ist in diesen Worten, das ist das Entscheidende. Martin Luther argumentierte, dass das Wörtchen ist wörtlich zu nehmen sei. Jesus Christus sei in, mit und unter Brot und Wein gegenwärtig. Ulrich Zwingli dagegen sah in Brot und Wein lediglich ein Zeichen für den Leib und das Blut Jesu Christi. Das Abendmahl sei die Erinnerung an das, was Jesus Christus für den Menschen getan hat. Jesus Christus sei während der Abendmahlsfeier eben nicht real präsent, sondern lediglich im Glauben und symbolisch anwesend. Übrigens, dieser Urbanus Regius, der sich da äußert, der war bis 1524 auch im Inntal tätig, nämlich als evangelischer Kaplan in Hall. Doch zurück nach Zürich und zur Debatte über die Taufe. Am 18. Januar 1525 erlässt der Stadtrat von Zürich ein Mandat von der Irrung, wie es heißt, von der Irrung, die wegen der Taufe entstanden sei. Diese Irrung sei deshalb entstanden, weil einige meinten, ihre Kinder sollten nicht getauft werden, bis sie wissen, was der Glaube sei. Der Rat befahl, alle Kinder taufen zu lassen. Taufverweigerung darf es nicht geben. Jeder, der seine Kinder bisher nicht hätte taufen lassen, sollte dies innerhalb der nächsten 8 Tage nachholen. Wer das nicht tue, der solle mit Weib, Kind und seinem Gut, so heißt es in der Quelle, das Züricher Gebiet räumen, also raus, Landesverweis. Und die Ereignisse spitzen sich weiter zu. Der erhöhte Druck führt bei den Zwingli-Kritikern dann zum entscheidenden Schritt. Sie entschlossen sich, sich gegenseitig auf ihren Glauben zu taufen. Es war einer dieser Lesekreise, der sich Ende Januar in der Innenstadt von Zürich trifft, im Haus der Mutter von Felix Manns. Konrad Grebel ist auch dabei. Wohl relativ spontan beschließt man an diesem Abend, wir taufen uns gegenseitig auf unseren Glauben. Es gibt leider nur einen einzigen Bericht über diese erste Taufe und der ist leider auch nur aus der Retrospektive aufgeschrieben. Er steht im Hutterischen Geschichtsbuch, eben ein paar Jahrzehnte später festgehalten. Somit ist nicht ganz klar, ob es sich wirklich so zugetragen hat, wie es hier aufgezeichnet ist. Nicht so ganz klar, wie gut die Erinnerung da noch war. Aber es heißt im Geschichtsbuch, Zitat, nach dem Gebet ist der Georg vom Haus Jakob, und das ist Jörg Blaurock, in Tirol ja auch kein Unbekannter, da ist also der Georg vom Haus Jakob aufgestanden und hat um Gottes Willen gebeten, den Konrad Grebel, dass
er ihn wöll taufen mit dem rechten christlichen Tauf auf seinen Glauben und Erkenntnis. Und da er niedergekniet, mit solchem Bitt und Begehren, hat der Konrad Grebel, ihn getauft. Wie das nun beschehen, haben die anderen gleicherweise an den Georg begehrt, dass er sie taufen soll. Auf die erste täuferische Glaubenstaufe folgt Verfolgung. Weitere Mandate des Stadtrats stellen die Wiedertaufe, wie es nun heißt, unter schwerste Strafen. Aber es gibt in Zürich auch einige Versuche, mit den Täufern ins Gespräch zu kommen. Die Obrigkeiten setzen offizielle Gespräche an, um mit den Täufern zu einer Einigung in der Tauffrage zu kommen. Und Zwingli lässt später verlauten, er hätte sich in den Diskussionen mit dem Stadtrat für die Täufer eingesetzt und versucht, sie zu schonen. Letztendlich kommt aber eine Verfolgung dabei raus und die Maßnahmen intensivieren sich immer mehr. Und das bekommt jetzt auch Konrad Grebel zu spüren. Wie geht's weiter mit ihm? Konrad Grebel wird zum unermüdlichen Prediger des täuferischen Glaubens im Gebiet von St. Gallen und im Grüninger Amt, also östlich von Zürich. Bis Oktober 1525. Dann werden die Obrigkeiten seiner habhaft. Gesucht wird er ja sowieso schon, wie alle frühen täuferischen Prediger. Er wird verhört, kann jedoch aus dem Gefängnis fliehen. Die letzten Nachrichten, die von Konrad Grebel überliefert sind, stammen aus dem Frühsommer 1526, also gerade mal anderthalb Jahre nach der ersten täuferischen Glaubenstaufe. Und sie enthalten sein dramatisches Ende. Er stirbt in Maienfeld in Graubünden, eben nicht auf dem Scheiterhaufen, sondern an der Pest. Angesichts des Lebens dieses Mannes kann man sich natürlich sagen, welch ein Ende hat diesen Mann erreicht.

0: Das Leben von Konrad Grebel ist ein Zeugnis dafür, dass echter Glaube manchmal viel Mut verlangt. Grebel war bereit, Überzeugungen zu hinterfragen, Gottes Wort ernst zu nehmen und auch dann an dem festzuhalten, was er als richtig erkannt hatte, als es ihn etwas kostete. Sein Beispiel fordert uns heraus, den eigenen Glauben nicht nur als Tradition zu verstehen, sondern persönlich und bewusst mit Jesus zu leben. Heute in einer Woche zur gleichen Sendezeit lernen wir Eva von Thiele Winkler kennen. Die engagierte Christin, oft auch Mutter Eva genannt, setzte sich mit großer Hingabe für arme, kranke und benachteiligte Menschen ein und gründete ein weitreichendes diakonisches Werk. Wie ihr Glaube ihr Handeln geprägt hat, darüber spricht Michael Kotsch am kommenden Sonntag. 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Damit verabschiede ich mich und wünsche Ihnen weiterhin viel Freude mit dem Programm des ERF. Ihre Anne Geier.
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0: Herzlich willkommen zur Andachtszeit auf ERF. Sie hören heute eine Ansprache von Volker Teich. Jesus, unser Friede für unser Herz, lautet das Thema.
1: Liebe Schwestern, liebe Brüder, vom großen amerikanischen Dichter Mark Twain stammt ja der berühmte Satz: Die meisten Menschen haben Schwierigkeiten mit den Bibelstellen, die sie nicht verstehen. Ich für meinen Teil muss gestehen, dass mich gerade diejenigen Bibelstellen beunruhigen, die ich verstehe. Und zum Thema Frieden, zu unserem heutigen Thema, hat er einen Satz, der das zuspitzt. Man vergisst vielleicht, wo man die Friedenspfeife vergraben hat, aber man vergisst niemals, wo das Beil liegt. Da steckt was Wahres dran. Und damit ist die Frage bei uns: Wie ist es mit dem Frieden? Wollen wir den Frieden überhaupt? Beil oder Friedenspfeife? Was ist für uns näher? Wir hören jetzt auf das Wort Jesu, auf ein Wort vom Frieden. Johannes 14, Vers 27. Den Frieden lasse ich euch. Meinen Frieden gebe ich euch. Nicht gebe ich euch, wie die Welt gibt. Euer Herz erschrecke nicht und fürchte sich nicht. Wir wollen diesem Vers entlang gehen. Das erste: Den Frieden lasse ich euch. Den Frieden lasse ich euch, sagt Jesus. Haben Sie heute Morgen schon Gott gedankt? Jetzt werden Sie fragen, wozu? Ich möchte Ihnen 6 Gründe nennen, warum ich heute Morgen schon Gott gedankt habe. Der erste: Ich habe in einem herrlichen Bett geschlafen. Der zweite: Ich hatte ein dichtes Dach über dem Kopf, bei mir regnet es nirgends rein und der Wind pfeift auch nicht durch die Ritzen. Das dritte: Heute Morgen habe ich sauberes Wasser gehabt zum Duschen. Wunderschön, wenn man die Leitung aufdreht, sauberes, frisches Wasser. Das vierte: Ich habe eine ordentliche Kleidung zum Anziehen. Das fünfte: Ich bekam ein gutes, leckeres Frühstück. Und das sechste: Ich darf in einem Land leben, in dem kein Krieg herrscht. Kein Schuss, keine Bombe, keine Granate war heute Morgen zu hören. Wenn das keine Gründe sind, Gott Danke zu sagen. Haben Sie was bemerkt? Was ich aufgezählt habe, das sind die Grundbedürfnisse, die wir Menschen haben. Frieden hängt von diesen Grundbedürfnissen ab, ob sie erfüllt werden oder nicht. Dass ich genügend zu essen und zu trinken habe, dass ich mich kleiden kann und gut und sicher wohne, das ist für den Frieden wichtig. Der soziale Friede, der wirtschaftliche Friede, das sind Voraussetzungen, dass kein Krieg bei uns tobt, sondern Friede herrscht. In wie vielen Ländern dieser Erde sind genau diese Grundbedürfnisse in Frage gestellt? Und deshalb ist es so, wie es ist. Herrscht Terror und Krieg. Was für ein Vorrecht, dass wir in einer Gegend auf dieser Erde leben dürfen, in der diese Bedürfnisse fast selbstverständlich erfüllt sind. Einmal ganz ehrlich, ich kann die Euroskepsis unserer Tage nicht verstehen. Ich kann es nicht verstehen. Wenn morgen eine Abstimmung über Europa wäre, müssten wir nicht dann gerade aus diesen Gründen heraus ein glattes Ja für Europa morgen abgeben? 70 Jahre Frieden und bei uns herrscht ein noch nie dagewesener Wohlstand. Was für ein Vorrecht und was für eine Verpflichtung. Den Frieden lasse ich euch, sagt Jesus. Jesus macht diesen äußeren Frieden nicht klein. Den Frieden lasse ich euch. Dieser Friede ist der Rahmen, in dem wir leben können. Es ist der Rahmen, in dem wir unendlich viele Chancen haben. Und die entscheidende Frage ist, nutzen wir diese Chancen oder nutzen wir sie nicht? Ein erster Ansatz wäre mehr Dankbarkeit. Mehr Dankbarkeit gegenüber Gott für diese wahrlich historische Friedenszeit, in der wir leben. Den Frieden lasse ich euch. Das zweite, meinen Frieden gebe ich euch. Es war am Pfingstsonntag nach dem Gottesdienst. Ich hatte noch den Talar an und ging ganz bewusst zum Altar, denn ich wusste, jetzt kommt George zu mir. George ist ein orthodoxer Christ aus Syrien, der über 8 Monate bei uns in Schorndorf lebte und jeden Sonntag im Gottesdienst war, obwohl er auch nach 8 Monaten noch kein Deutsch verstand. George war nach Deutschland geflohen, weil für ihn das Leben in Syrien schwierig geworden war, aber der eigentliche Grund war ein anderer. Seine Frau war schwer krebskrank und sie lebte mit ihren 4 Kindern in Syrien und er floh nach Deutschland in der Hoffnung, dass er ganz schnell seine Frau nach Deutschland holen kann, damit ihr in Deutschland geholfen werden konnte. Eine Illusion. Das Drama begann, es verschleppte sich Monat um Monat, bekam er keinen Bescheid, auch nach 8 Monaten noch keinen Bescheid, ob er anerkannt ist oder nicht. Und dann geschah das Entsetzliche, dass seine Frau in Syrien starb. Die 4 Kinder sind allein in Syrien und für George brach jetzt eine Welt zusammen. Was sollte er tun? Er sah nur eine Möglichkeit, möglichst schnell zurück zu seinen Kindern nach Syrien. Alle rieten ihm ab, das ist zu gefährlich, das kannst du nicht. Aber George sah keine andere Möglichkeit. Am Pfingstmontag ging der Flug über Teheran nach Damaskus. Und so stand er mit mir am Pfingstsonntag dann vor dem Altar unter dem Bild des gekreuzigten Christus. Ich segnete ihn und dann nahmen wir Abschied. Und Segen heißt für mich, ich sprach ihm diesen Frieden Jesu zu, den nur Jesus geben kann. Meinen Frieden gebe ich euch. Das sagt Jesus zu seinen Jüngern beim Abschied nehmen. Er muss erhöht werden, so heißt es im Johannesevangelium. Das heißt, er muss ans Kreuz. Er muss sterben für seine Jünger und für uns. Nur so ist Frieden möglich. Das ist die Bedingung seines Friedens. Nur so wird der Weg zum Vater frei und wir haben Zugang zum Vater. Jesus nimmt Abschied von seinen Jüngern und sagt ihnen seinen Frieden zu und verspricht ihnen den Heiligen Geist, der als Anwalt, als Tröster kommen wird und sie in alle Wahrheit leiten wird. Es war an Ostern abends. Die Jünger waren wieder zusammen. Sie hatten die Türen verrammelt und die Fenster geschlossen. Sie hatten Angst. Sie waren tief verunsichert. Und plötzlich stand Jesus, der gekreuzigte und auferstandene Herr, vor ihnen und sagte einen Satz: Friede sei mit euch. Hebräisch Shalom. Und im hebräischen Shalom gehört beides zusammen, Frieden und Gerechtigkeit. Das ist eine Beziehung, in der Frieden und Gerechtigkeit herrschen. Friede sei mit euch, sagt Jesus. Und dann zeigt er ihnen seine Wunden, seine Nägelmale. Der Auferstandene ist der Gekreuzigte, der für uns gekreuzigt ist, der für uns die Gerechtigkeit vor Gott erworben hat. Und dann heißt es so ganz schlicht in dieser Geschichte, als das die Jünger sahen, wurden sie froh. Wurden sie froh. Nein, Jesus ist nicht der Gescheiterte. Nein, sie sind keiner Illusion nachgefolgt. Nein, das Ganze ist für sie. Und Jesus schenkt ihnen diesen Frieden. Da wurden sie froh. Jetzt ist Friede und Gerechtigkeit. Jetzt ist Vergebung. Es ist Frieden mit Gott. Und da spricht Jesus sie nochmal an. Friede sei mit euch. Kein Tadel, keine Vorwürfe, nichts. Er spricht ihnen den Frieden zu und dann sendet er sie in diese Welt hinaus. Wie mich der Vater gesandt hat, so sende ich euch. Ihr dürft jetzt weitertragen, was ich begonnen habe. Ihr dürft jetzt meine Zeugen sein bis an das Ende der Erde. Und dann rüstet er sie aus. Er blies sie an und sagte zu ihnen, nehmt den Heiligen Geist, welchen ihr die Sünden erlasst, denen sind sie erlassen, und welchen ihr sie behaltet, denen sind sie behalten. Ihr dürft Sünden vergeben. Ihr dürft vergeben, was für ein Auftrag, Sünden erlassen, Schuld erlassen. Das ist doch wirklich Frieden stiften. Die Jünger haben dies erfahren, wie dies ist. Sie hatten doch Jesus verlassen. Sie hatten doch Jesus alle verraten. Petrus hatte ihn verleugnet. Und Jesus spricht Petrus an, unglaublich direkt und unendlich sensibel. Er stellt ihm dreimal die Frage, hast du mich lieb? Dreimal hatte er ihn verleugnet. Und jetzt dreimal die Frage, hast du mich lieb? Da geschieht Vergebung, da geschieht Heilung, da geschieht Friede. Wo Menschen einander vergeben, entsteht Friede. Wie oft erleben wir dies? Es dümpelt so dahin. Mehr schlecht als recht. Falsches geschieht nicht. Aber es ist so, als wäre die Handbremse angezogen. Es ruckelt nur. Da bremst etwas. Man redet miteinander, ja, aber oberflächlich. Und plötzlich passiert es. Einer hat den Mut und sagt, hört her, ich kann so nicht mehr weitermachen. Das geht nicht. Wir reden, ja, aber wir reden übereinander und nicht miteinander. Da ist keine Liebe mehr zu spüren in uns, nur Kälte. Mir tut das weh. Ich will das anders. Großartig. Einer hat den Mut zur Veränderung. Einer sagt, ich will es anders. Wie oft ist das der Anstoß, dass Gott wirken kann? Wenn jetzt Vergebung geschieht, wenn jetzt miteinander geredet wird, wenn jetzt dann auch miteinander das Abendmahl gefeiert wird, dann kann Frieden einziehen. Wo Menschen einander vergeben, da zieht Friede ein. Meinen Frieden gebe ich euch, sagt Jesus. Und dann das Dritte, euer Herz erschrecke nicht und fürchte sich nicht. Gnade sei mit euch und Frieden. So steht es oft als Gruß am Anfang und am Ende von den Paulusbriefen und auch von den anderen Briefen. Übrigens, das war wahrscheinlich die Grußformel, die die ersten Christen in ihren Briefen hatten. Die hatten ja noch kein E-Mail und kein SMS, aber sie schrieben Briefe und das zeichnete die christlichen Briefe aus, dieser Gruß am Anfang und am Ende. In der langen Fassung hieß das, Gnade sei mit euch und Friede von Gott, unserem Vater und unserem Herrn Jesus Christus. Diese Briefe wurden in Situationen geschrieben, die überhaupt nicht gnädig und überhaupt nicht friedlich waren. Es war die Zeit der Christenverfolgung. Und da schrieben die Christen das als Gruß. Wie viele hatten damals Angst? Euer Herz erschrecke nicht und fürchte sich nicht, sagt Jesus. Und so gilt der Zuspruch seines Friedens gerade auch in schwierigen Situationen. Gerade dort kann sein Friede in unseren Herzen sich ausbreiten. Gnade sei mit euch und Friede. Euer Herz erschrecke nicht und fürchte sich nicht. Beim Propheten Jesaja kann man das studieren, was ein erschrockenes Herz ist. Im 7. Kapitel heißt es vom Haus David und von Juda, ich zitiere, da bebte ihm das Herz und das Herz seines Volkes wie die Bäume im Walde beben vom Winde. Als wer das mal erlebt hat, einen Sturm im Wald, wenn so die Bäume ächzen und stöhnen und hin und her schwanken, der weiß, wie gefährlich das ist. Und so ist's doch oft in unserem Leben auch, wenn alles bebt, wenn alles zittert. Das kennen wir doch auch. Da kann es sein, dass der Arzt sich meldet und sagt, Sie haben einen Tumor. Da bebt's. Und die Frage ist, was trägt, was hält? Was zählt jetzt? Oder da kommt die plötzliche Nachricht vom Tod eines Angehörigen oder eines Freundes. Was zählt jetzt? Was hält? Was trägt? Da beginnt alles zu beben und zu wanken in unserem Leben, auch bei uns Christen. Aber wie gut ist es und wie schön ist es, wenn einem einfach ein Wort der Bibel einfällt, das einen dann trägt. Und wenn es dieser großartige Psalm ist, der Herr ist mein Hirte, mir wird nichts mangeln. Und dann dazu das Wort Jesu, ich bin der gute Hirte, kenne die meinen und niemand kann sie aus meiner Hand reißen. Da kann es sein, dass alles wackelt und alles wankt. Aber dieses Wort der Bibel ist wie so ein Strahl aus der Ewigkeit Gottes, aus dem Paradies Gottes in unsere Welt hinein, in unser Leben hinein. Oder wie die helle Hand Gottes, die aus der Dunkelheit kommt und in die ich mich bergen kann. Und er trägt mich und hält mich. Da ist noch nicht alles geheilt. Nein, nein. Und der geliebte Mensch ist auch nicht wieder lebendig geworden. Nein. Aber wir wissen dann um den Arzt, der heilen kann, und wir wissen um den, der seinen Frieden für uns bereithält. Den Frieden, wo einmal aller Streit, aller Jammer, alles Geschrei ein Ende haben wird. Und dann werden wir unseren Herrn sehen, wie er ist. Und er wird dann auf uns zugehen und sagen, Friede sei mit dir. Amen.
0: Volker Teich sprach zum Thema Jesus, unser Friede für unser Herz. Das war die Andachtszeit auf ERF. Ich wünsche Ihnen eine gesegnete Zeit.

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0: Gott hat lange nach mir gerufen. Oft gerufen. Eigentlich mein ganzes Leben schon. Spätestens seit meiner Konfirmation weiß ich das ganz genau, aber habe trotzdem lange dieses Rufen ignoriert. Nur einmal nicht, als er mir meine zukünftige Frau zeigte, mit deutlichen Worten in meinen Kopf. Schau genau hin, da kommt deine Frau. Da war ich 21. Danach hat meine Frau noch 20 Jahre für mich beten müssen, bis ich Jesus endlich meine Schwäche eingestand und mich ihm anvertraute. Und dann war das Begreifen sehr schnell da und dieses Lied. Jesus, du bist der Sinn meines Lebens.
1: Herr, deine Liebe, sie trägt mich durch alle Not, alle Pein. Was auch geschieht, ich vertraue auf dich.

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Liebe Hörerinnen und Hörer, im Programm des ERF hören Sie Ausschnitte eines Gottesdienstes aus der St. Matthäus-Gemeinde. In der Predigt spricht Johannes Müller über das Thema Gottesbegegnung am wichtigsten Ort der Welt. Grundlage seiner Ausführungen ist ein Abschnitt aus dem Matthäusevangelium, Kapitel 6, die Verse 5 bis 8. Wir wünschen wertvolle Impulse und einen guten

0: Wir feiern unseren Gottesdienst im Namen Gottes des Vaters und des Sohnes und des Heiligen Geistes. Amen. Und wir wissen, unsere Hilfe steht im Namen des Herrn, der Himmel und Erde gemacht hat. Und wir hören auf den Wochenspruch für diese beginnende Woche, 2. Korinther 13, Vers 13, ein Segenswort des Paulus. Die Gnade unseres Herrn Jesus Christus und die Liebe Gottes und die Gemeinschaft des Heiligen Geistes sei mit euch allen. Wir beten. Ja, lieber Herr, das ist es, was wir brauchen. Deine Gnade, die Liebe Gottes, die Gemeinschaft des Heiligen Geistes. Herr, du weißt, was wir mitgebracht haben in diesen Gottesdienst. Du siehst in unsere Herzen hinein. Du weißt, was uns bewegt und beschäftigt. Du kennst Freud und Leid in unserem Leben. Nichts ist dir verborgen. Und in deiner Gnade und in deiner Liebe gehst du uns nach und du willst uns zu dir ziehen, damit wir alles, Freud und Leid, Höhen und Tiefen, auf und ab, mit dir in Verbindung bringen. Dass wir deine ausgestreckte Hand ergreifen und mit dir die Wege gehen, die du uns führst. Du bietest uns an, Gemeinschaft mit dir zu haben durch den Heiligen Geist. Wir dürfen reden mit dir. Wir dürfen hören auf das, was du sagst. Und wir wollen dich darum bitten, Herr, dass dieser Gottesdienst uns hilft, diese Beziehung zu dir wieder neu lebendig werden zu lassen, unser Gebetsleben zu stärken. Wir bitten dich darum, Herr, dass wir hören mit offenen Herzen und dass wir auf das hören, was du uns sagen willst. Ein Gedanke oder vielleicht auch mehrere, die du uns ins Herz hineinlegst, ganz speziell für uns persönlich. So lass uns darauf achten, Herr, was du uns sagen willst. Lass uns hören auf dich und auch dann dir unsere Herzen ausschütten, reden und hören. Lass uns diese Gebetsverbindung zu dir lebendig halten. Danke, Herr, für das, was du uns sagen wirst. Danke, dass du da bist. Wir kommen hier in deinem Namen zusammen. Segne du uns. Amen. Ja, und so wollen wir hören auf die Lesung für diesen Gottesdienst, ausgewählt aus dem 2. Korintherbrief, Kapitel 4, die Verse 16 bis 18. Und ich darf bitten, zur Lesung aufzustehen.
1: Das sind also die Gründe, weshalb wir uns nicht entmutigen lassen. Mögen auch die Kräfte unseres äußeren Menschen aufgerieben werden. Unser innerer Mensch wird Tag für Tag erneuert. Denn die Nöte, die wir jetzt durchmachen, sind nur eine kleine Last und gehen bald vorüber. Und sie bringen uns etwas, was von unvergleichlich viel größerem Gewicht ist. Eine unvorstellbare und alles überragende Herrlichkeit, die nie vergeht. Wir richten unseren Blick nämlich nicht auf das, was wir sehen, sondern auf das, was jetzt noch unsichtbar ist. Denn das Sichtbare ist vergänglich, aber das Unsichtbare ist ewig.
0: Selig sind wir, wenn wir Gottes Wort hören und bewahren. Amen. Wir geben Gott die Ehre, indem wir miteinander unseren christlichen Glauben bekennen.
2: Ich glaube an Gott, den Vater, den Allmächtigen, den Schöpfer des Himmels und der Erde und an Jesus Christus, seinen eingeborenen Sohn, unseren Herrn, empfangen vom Heiligen Geist, geboren von der Jungfrau Maria, gelitten unter Pontius Pilatus, gekreuzigt, gestorben und begraben, hinabgestiegen in das Reich des Todes, am dritten Tage auferstanden von den Toten, aufgefahren in den Himmel. Er sitzt zur Rechten Gottes, des allmächtigen Vaters. Von dort wird er kommen, zu richten die Lebenden und die Toten. Ich glaube an den Heiligen Geist, die heilige christliche Kirche, Gemeinschaft der Heiligen, Vergebung der Sünden, Auferstehung der Toten und das ewige Leben. Amen.

Die Gnade sei mit euch und Friede von Gott, unserem Vater und unserem Herrn und Heiland, Jesus Christus. Amen. Lieben, ich grüße euch auch heute an diesem Sonntag. Wir haben uns aufgemacht, hier Gottes Wort zu hören und zu begegnen. Aber wir wollen heute weiterfahren in unserer kleinen Serie, die Bergpredigt. Bibelleser wissen ja meistens mehr, also Bergpredigt, das sind ja diese drei Kapitel im Matthäusevangelium. Also die spiegeln sich auch so ein bisschen wieder in den anderen Evangelien, aber wenn man von der Bergpredigt redet, dann redet man also von Matthäus 5, von Matthäus 6 und von Matthäus 7. Und die Bergpredigt endet ja mit diesem Bild von dem Felsen. In Kapitel 5 ist es ja so, dass es um die Beziehung zwischen uns Menschen geht. Also Jesus beginnt ja mit glückselig die, also die Seligpreisung, und dann beginnt er, die zwischenmenschlichen Beziehungen anzusprechen. Und so wie Jesus sagt in Kapitel 5, investiere in die Beziehung untereinander, sagt er in Kapitel 6, investiere in die Beziehung zum Vater, zum allmächtigen Gott. Und da kommen wir jetzt in diese, man muss sagen, diese bekannten Verse. Und als ich die so las, da dachte ich so, Mensch, was soll ich euch eigentlich erzählen? Also, es geht ums Gebet. Und man hätte jetzt auch schreiben können, das Gebet im Kämmerlein als Predigtthema. Die Gottesbegegnung am wichtigsten Ort der Welt. Und dazu gibt es diesen Text, und den würde ich uns gerne vorlesen, und zwar aus Matthäus 6, die Verse 5 bis 8. Und wenn ihr betet, sagt Jesus, macht es nicht wie die Heuchler, die sich zum Gebet gern in die Synagogen und an die Straßenecken stellen, um von den Leuten gesehen zu werden. Ich sage euch, sie haben ihren Lohn damit schon erhalten. Wenn du beten willst, geh in dein Zimmer, schließ die Tür und dann bete zu deinem Vater, der auch im Verborgenen gegenwärtig ist. Und dein Vater, der ins Verborgene sieht, wird dich belohnen. Beim Beten sollt ihr nicht leere Worte aneinander reihen wie die Heiden, die Gott nicht kennen. Sie meinen, sie werden erhört, wenn sie viele Worte machen. Macht es nicht wie sie, denn euer Vater weiß, was ihr braucht, und zwar schon, bevor ihr ihn darum bittet. Wir wollen beten. Herr Jesus Christus, wir danken dir für diese präzisen Worte, die wenig Spielraum lassen, um irgendwo die Dinge misszuverstehen. Wir bitten dich, Herr, dass du uns dieses Wort aufschließt und dass wir sie hören mit unserem Herzen und unseren Ohren. Amen. Wenn man nun diesen Text so liest, den man so kennt, es fällt auf, dass hier ein Wort immer wieder vorkommt, und zwar verborgen. Das Wort verborgen kommt in diesem Kapitel oft vor. Der im Verborgenen ist, dein Vater, der in das Verborgene sieht. Fest steht, dass es für uns Menschen ein Außen gibt und ein Innen. Also das Außen, das kannst du dir selber angucken und du kannst nach links und nach rechts gucken und kannst deinem Nachbar sagen, heute siehst du gut aus, zum Beispiel, könnte man machen. Muss man jetzt nicht, aber darf man, mit einem Lächeln möglichst. Und wir kennen uns so vom Sehen her. Diese Außenbereiche, ich sag mal, die sind uns schon sehr wichtig. So, also deswegen geht man auch zum Friseur in der Regel. Also wir arbeiten an unserem Äußeren. Und wir wollen gut dastehen. Und die Nachbarn und die Arbeitskollegen und die Menschen auch in der Gemeinde, wir sind einfach so irgendwie gepolt. So. Die öffentliche Seite ist uns sehr wichtig. So. Aber wenn wir eben aufgepasst haben, was Burkhard gelesen hat, dann sehen wir, dass es im Christsein sehr stark auf die inneren Dinge angeht. Das, was das menschliche Auge nicht sieht, was verborgen ist in der verborgenen Welt. Wo wir nur erahnen, oder die einen, wie einen sehr gut kennen, was so ein bisschen auch in einem selber abgeht und losgeht. Sozusagen das Reich hinter dieser Fassade. Die tieferen Ebene jenseits dieser sichtbaren Kulisse. Es ist unsichtbar. Und wisst ihr, das Reich Gottes ist auch unsichtbar. Das Reich Gottes
Was sich in uns Menschen manifestiert, ist aber im Verborgenen. Es arbeitet im Verborgenen. Es arbeitet nicht sichtbar. Deswegen gibt es diese Reich-Gottes-Gleichnisse, diese Bilder, wo immer wieder von diesem Aussehen gesprochen wird und dann legt sich der Bauer hin und schläft. Und es wächst. Im Verborgenen, während wir schlafen sozusagen. Angenehmes Bild. Wir arbeiten, oder es arbeitet im Verborgenen, im nicht sichtbaren Bereich. Nun, das, was wir hier sehen, das wird vergehen. Ich habe diesen Vers nochmal mitgebracht, 2. Korinther 4, Vers 18. Wir richten unseren Blick nämlich nicht auf das, was wir sehen, sondern auf das, was jetzt noch unsichtbar ist. Denn das Sichtbare ist vergänglich, aber das Unsichtbare ist ewig. Das heißt, alles, was du hier jetzt siehst, wird vergehen. Alles, was wir sehen, ist endlich. Bis auch zu unseren Personen. Auch wir sind endlich. Alles, was wir sehen können, wird vergehen. Aber, und das ist wichtig, wir als Christen müssen den breiteren Blick haben, auch hinein ins Unsichtbare. Wenn wir unser Christsein nur leben mit dem, was wir sehen, dann kriegen wir Probleme, weil wir Dinge nicht zusammenbringen mehr und wir haben hinterher mehr Fragen als alles andere. Das Innere, und das macht die Bibel sehr deutlich, ist wichtiger als das Äußere. Also so viel zu unserer Pflege. Das Innere ist wichtiger als das Äußere. Und Jesus sagt das so, zum Beispiel auch, den Vers liest ihr, was nützt es denn dem Menschen, wenn er die ganze Welt gewinnt? Wenn er alles Sichtbare gewinnt, was nützt es ihm denn? Wenn er doch seine Seele verliert. Nun, was befindet sich in unserem Inneren eigentlich? Und das ist vielleicht ein Geheimnis, was du vielleicht schon längst weißt, aber mancher, der hier sitzt, weiß es vielleicht noch gar nicht. Also, das Geheimnis ist folgendes. In uns haben wir einen menschlichen Geist. Wir haben in uns einen menschlichen Geist. Und dieser menschliche Geist hat die Fähigkeiten, Gott zu erkennen. Das ist sozusagen ein Modul, den Gott uns eingebaut hat, ein kleiner Motor, der dafür da ist, mit ihm in Kontakt zu treten. Wir haben einen menschlichen Geist, um Gott zu erkennen. Und das ist das Unglaubliche. Der allmächtige Gott, der ewige Gott, der grenzenlose Gott, der hat in jeden von uns Menschen etwas hineingelegt, das mit ihm in Kontakt treten lässt. Wir können mit ihm kommunizieren. Und es gibt einen Ort in dir, an dem du diesem Gott begegnen kannst. Und das ist der wichtigste Ort der Welt. Der wichtigste Ort liegt in dir. Weil du in dir mit Gott in Kontakt treten kannst. Viele Menschen fragen ja immer dann, ja, wo ist der denn und wie läuft das? Und ich möchte euch das so ein bisschen erklären, wohin die Reise geht. Und am besten gefällt mir so ein Bild, wie wir uns das so vorstellen, vielleicht eines inneren Gartens. So. Also eines schönen Parks. Und erinnert euch an die Schöpfungsgeschichte, da geht es ja auch los. Gott setzt die Menschen in einen schönen Garten. Und der Garten, ich sag mal, war wie so ein luxuriöser Park, den man sich so vorstellt. Stell dir das mal vor, du könntest die Augen schließen und jetzt stell dir vor, und die Springbrunnen hier und die Blümchen da und Bäume und Grün und da kannst du spazieren gehen. Und jetzt stell dir noch vor, jetzt kommt Gott noch dazu. Und dann geht man spazieren. So, und das heißt ja so schön, in der Kühle des Abends, ja, kommt Gott. So. Ich weiß nicht, wie viele Jahre das ging. Wissen wir ja nicht. Aber wir wissen, wie die Geschichte endete. Sie endete dramatisch. Und leider, aber hier war ein Ort geschaffen, wo Gott und Menschen sich begegneten. Und diesen Ort, den gibt es nicht mehr im sichtbaren Bereich, aber den gibt es im unsichtbaren Bereich. Und dieser Ort liegt in dir. Und das ist sozusagen die Geschichte, die nicht so toll verlaufen ist. Und das bedeutet, dass in dem Moment, als Adam und Eva diesen Schritt taten, diese Schuld auf sich nahmen, passierte Folgendes.
dass sie einmal vom Garten rausgenommen wurden und sie starben. Und zwar nicht sofort, körperlich, aber geistlich. Ihr Geist war tot. Die Kommunikation zwischen ihnen und Gott war gestört. Und der körperliche Tod setzte auch ein. Deshalb können wir von Natur aus, wir Menschen, Gott nicht erkennen und begegnen. Du kannst Gott nicht wahrnehmen, weil dein Geist, den du hast, tot ist. Die Maschine steht. Da ist kein Funken drin. Sie ist da, aber sie funktioniert nicht. Seit dem Sündenfall, seit dieser Katastrophe im Garten, ist es kaputt und ist die Begegnung nicht möglich. Paulus sagt, Epheser 2, Vers 1, der sagt, ihr wart tot infolge eurer Verfehlung und Sünden. Das sagt er zu lebenden Menschen. Okay, ihr wart tot. Aber das ist eine gute Nachricht hier, dieser Satz ist eine sehr gute Nachricht. Ihr wart tot, das heißt, also jetzt seid ihr nicht mehr tot. Ihr wart tot, aber jetzt nicht mehr. Denn wie kriegen wir den Geist lebendig? Wie wird er lebendig? Und da kommt Jesus hinein. Wenn wir Jesus hinein einladen, in unser Leben hinein, an diesen Ort, an dieses Innere, dann passiert Folgendes. Es wird weggenommen, was uns von Gott trennt. Und wer aufrichtig bereut, was an Bösen in seinem Herzen ist, und wer an die Kraft des Blutes Jesu glaubt und sein Vertrauen auf diesen Kreuzestod legt, dessen Sünden werden abgewaschen und es passiert das Wunder der Erlösung. Und der innere Garten beginnt zu blühen. Und das ist hier ein tiefes Geheimnis, was hinter diesem ganzen Geschehen steckt. Es bewirkt nicht nur, dass du sagen kannst, oh, jetzt habe ich den Himmel gebucht, sondern es passiert noch was anderes. Durch das Vergießen des Blutes Jesu wirst du rein und schön gemacht vor Gott. Das ist vielleicht ein interessantes Bild, aber Gott liebt Schönheit. Und das sehen wir auch an der Schöpfung. Gott liebt Schönheit. Und er wünscht sich, dass wir innerlich schön werden. Und das ist der Blick, der auf uns ruht. Und das ist das Geheimnis. Und das sind die Dinge, die wir als Christen sozusagen so mit dazu nehmen. Du wirst schön. Jetzt denkst du dir, oh Mann, wenn der wüsste. Weil wir wissen ja, was in unserem inneren Menschen läuft. Und wir wissen, manchmal ist es gar nicht schön. Aber Gott wünscht sich, dass wir diesen inneren Garten, was tun? Anfangen zu pflegen. Anfangen zu pflegen. Der innere Garten beginnt zu blühen. Er wird wieder schön, wenn Gott da hineinkommt. Jesus beschreibt das ja ähnlich auch bei diesem, auch ein Fachbegriff, das vierfache Ackerfeld. Also da, wo er erzählt, wie der Seemann auf das gute Land, auf den Felsen, kein gutes Land, auf den Weg, kein gutes Land, unter die Dornen, kein gutes Land, Saatgut streut. Wer sät auf die Straße? Es ist eine verschwenderische Liebe Gottes. Gott gibt überall eine Chance. Aber Jesus sagt, dieser Herzensboden, der muss bearbeitet werden. Und es finden Kämpfe statt genau an diesem Ort. Und er beschreibt das mit den Dornen und Disteln. So, ich weiß jetzt nicht, wie dein Garten aussieht, aber also zu Hause. Ne? Also ich kenne Dornen und Disteln. So. Aber ich gehe da jetzt nicht ins Detail, ich bin jetzt nicht so der Fachmann an der Stelle. Ich wollte einfach nur sagen, es sind Gefahren und Widerstände da. Ihr versteht das Bild, oder? Die Frage ist aber, wie wird der innere Garten wieder schön? Wann beginnt er zu blühen? Und die Frage ist, geht das von alleine? Wisst ihr denn, wir wissen, in unserem Innersten wächst alles Mögliche.
Sorgen, Ängste, Versuchungen, schlimme Gedanken, Gedanken, die du gar nicht auszusprechen traust. All diese Dinge, all das Kraut schießt in diesem Garten wieder hinein. Was muss ich tun? Also, mal ganz ehrlich, wer ist für deinen inneren Garten zuständig? Was denkst du? Also für die Pflege. Also ich sag dir eins, das ist wie zu Hause auch. Das bist du. Das bist du. Diese Verantwortung kannst du niemandem abschieben. Und das bedeutet, oder vielleicht noch ein anderes Beispiel, wenn du meinst, ich habe nicht ganz recht. Nur mal als Beispiel jetzt. Also, wenn du gern Griechisch lernen würdest, also um das Neue Testament in Griechisch lesen zu können, dann sagst du, da gehe ich einfach dreimal in der Woche Griechisch essen. Trinke ein paar Ouzo, höre griechische Musik und vielleicht gibt es auch noch einen griechischen Restaurantbesitzer, der mir die Hände auflegt. Und dann läuft das schon. Versteht ihr? Wir denken, dass dieses bisschen Abfärben reicht, damit wir sozusagen unseren Garten zum Blühen bringen oder damit wir meinen, wir kommen dann voran. Im Griechisch lernen ist jetzt nur ein Bild. So. Aber das heißt, wenn wir in der frommen Blase schwimmen und da können wir noch so schöne Lieder singen und noch so schön uns hier auch aufhalten und Kaffee trinken mit netten Leuten, wird unser innerer Garten nicht schöner. Das ist ein Trugschluss. Du kannst das nicht delegieren. Und das geht nicht von alleine. Also was ist zu tun? Also gut, dass du fragst jetzt. Jesus sagt, und jetzt kommen wir zu Matthäus 6, Vers 6, wenn du beten willst, geh in dein Zimmer, schließ die Tür, bete zu deinem Vater, der wo ist? Im Verborgenen. Gott ist gegenwärtig. Wo? Wo ist Gott gegenwärtig? Wisst ihr, und dann merken wir plötzlich, Gebet ist mehr als, ich sag mal, das Abbeten einer Liste. Gebet ist viel mehr. Gebet ist spazieren gehen mit Gott in meinem Garten. Der innere Garten ist der Ort der Begegnung mit dem lebendigen Gott. Nun, wenn wir zurückschauen, die Juden, wo sind die Gott begegnet? Im engsten Bereich, das war im Tempel. Was passierte, als Jesus starb? Der Vorhang im Tempel zerriss. Und zwar von oben nach unten. Gott macht die Tür auf, hieß das. Begegnung ist nicht mehr da nötig und nur noch da möglich, sondern, und das ist ja das, was Paulus sagt, dass unser Leib ein Tempel, was ist? Des Heiligen Geistes. Unser Leib ist ein Tempel des Heiligen Geistes. Das bedeutet, dass in uns, und ich erkläre gleich, was mit unserem Geist passiert, wenn Gottes Geist uns küsst. In uns passieren die Dinge, die den Garten schön machen, in der Verbindung mit Gott. Ich habe ein bisschen mich vorbereitet und gelesen auf diese Predigt und ich kam an einem Zitat vorbei von einer Nonne aus dem 1515, also 16. Jahrhundert. Und diese Nonne, die hieß Teresa von Avila. Und sie betonte ganz stark die Pflege einer intensiven Freundschaft mit Gott. Und schaut euch mal an, was sie sagt. Sie sagt, hätte ich damals erkannt, was ich heute weiß, dass in meiner Seele ein so großer König wohnt, ich glaube, ich hätte ihn nicht so oft allein gelassen, ich hätte mich häufiger bei ihm aufgehalten. Ich fand das Zitat stark. Damals zu ihrer Zeit war der Weg, um eine Gottesbegegnung
sich zu erkämpfen, das nannte man Rigorismus. Das ging um Selbstkasteiung. Sie haben sich selbst gegeißelt. Das war der Weg um Gottes Gunst. Extreme Fastenreisen gemacht, um Gottes Gunst zu gewinnen. Aber sie hat was verstanden. Die Begegnung mit Gott findet in uns statt. Das heißt, wenn wir unser Vertrauen auf Jesus Christus setzen, dann wohnt Gottes Geist, nimmt Wohnung in uns. Und das findet in uns statt, in unserem Herzen. Es ist interessant, Gott kommt in dich wohnen. Wie machen wir das? Also, das Schöne ist, wenn wir beten, müssen wir nicht woanders hingehen. Aber eins müssen wir tun, wir brauchen Zeit. Wir müssen uns Zeit nehmen. Wir müssen uns Zeit nehmen. Vielleicht kümmerst du dich um 1000 andere Gärten und dein eigener liegt brach. Vielleicht bist du so beschäftigt. Du musst vielleicht ständig jemand helfen. Ständig bist du auf Achse. Und dein eigener Garten liegt brach. Und du wunderst dich vielleicht, dass dir die Kraft fehlt, die Freude fehlt, die Liebe fehlt, der Blick fehlt für den extra Dingen unseres Lebens, die so wichtig sind aus der Beziehung zu Gott. In Sprüche gibt es auch noch einen interessanten Vers, springt mir gerade in den Kopf, habe ich jetzt nicht dabei, aber bewahre dein Herz, denn daraus fließt das Leben. Jeder Garten braucht Pflege, braucht Zeit. Übrigens, da wächst auch nicht immer sofort was. Ne? Kennt ihr das auch? Ne? Also man schmeißt da was rein, buddelt zu und dann musst du warten. So. Also so ist es auch im geistlichen Leben. Aber es ist wichtig, dass wir ihn pflegen. Ich habe schon eben gesagt, wenn wir mit einer Tagesordnung in eine Beziehung gehen, also ich weiß jetzt nicht, stell dir vor, du bist frisch verliebt und man trifft sich, geht gemeinsam spazieren oder geht essen und dann holst du deine Checkliste raus und sagst, das ist hier eine Tour. Mein Tagesordnungspunkt 1, so, da wird dein Gegenüber sagen, Moment mal, also wir sind doch jetzt hier nicht irgendwie geschäftlich unterwegs. Manchmal ist das so, dass wir mit Gott so unterwegs sind. Wir haben unsere Listen. So. Ich will jetzt nicht sagen, ja, ich habe auch meine Gebetsliste, Johannes, was mache ich denn damit? Nein, bete die meinetwegen weiter. Aber was ich damit sagen will ist, okay, es ist eine Beziehung. Weißt du? Es ist eine Beziehung. Und diese Beziehung, es heißt, Gott schreibt durch den Heiligen Geist in fleischerne Herzen. Er schreibt einen Brief, 2. Korinther 3 steht das. Er schreibt einen Brief in fleischerne Herzen. Was schreibt Gott in meinen inneren Garten? Weißt du, was er da reinschreibt? Da schreibt er rein, ich liebe dich. Ich liebe dich. Er gibt uns Identität. Er gibt uns Sicherheit. Er schreibt vielleicht auch manchmal rein, hey, mach mal das anders und mach bitte dies und hör auf damit. Aber das große Banner über unser Leben ist, dass er uns zuspricht, ich liebe dich. Und wisst ihr, das müssen wir hören. Und zwar nicht hier, sondern hier. Es ist besser, wenn Gott dir das sagt. Und dafür, ihr Lieben, brauchen wir dieses Kämmerlein-Gebet? Reicht das einmal im Jahr? Einmal im Monat? Kannst du entscheiden. Nun, immer wenn wir uns Zeit nehmen für das Gebet, weißt du, dann kommt immer eine Stimme, die wird sagen, bringt nichts, du hast keine Zeit, brauchst du nicht. Das gibt es auch. Und wird gesagt, was für eine Verschwendung. Was für eine Verschwendung. Jetzt, gerade jetzt, was für eine Verschwendung. Wisst ihr, dieses Wort, was für eine Verschwendung, erinnert mich an diese Geschichte von dieser Frau, die mit dieser Alabasterflasche kommt und Jesus die Füße salbt. Und was sagen? Was für eine Verschwendung. Was für eine Verschwendung. Man hätte das doch spenden können. Ja, man hätte das spenden können.
Was für eine Verschwendung. Also mancher denkt ja auch hier, man muss denn das so, muss denn das so. Wenn du denkst, was für eine Verschwendung, ist gefährlich. Ein gefährlicher Gedanke. Du weißt ja, Judas hat das gedacht. Ne? Was für eine Verschwendung. Und Jesus sagt, nein. Sie hat damit, das war ein Ausdruck der Liebe. Ein Ausdruck der Liebe. Und das ist die Beziehung. Unser Vater schaut in das Verborgene. Wo wirkt Gott? Wo hörst du seine Stimme? Wo wirkt Gott eigentlich? Fragt man sich ja manchmal so, ne? Und ich glaube, das allererste ist, Gott wirkt in uns. Und dann, von da aus, können wir eine Wirkung sein für andere. Wenn du innerlich schön bist, strahlt das nach außen. Selbst wenn der äußere Leib vergeht. Burkhard hat es gerade gelesen. Als ich die Lesung aussuchte und sah, dass Burkhard sie liest, Burkhard, habe ich an dich gedacht. Echt? Ich dachte, ja, sprich es aus. Der äußere Leib vergeht. Aber der innere bleibt schön, wird stark. Ich bin jetzt hier ein junger Spund, ein junger Großvater, so. Aber ich sehe auch Ältere und die stehen an einer Schwelle. Man stirbt auch jung allerdings, aber irgendwann weiß man, es geht zu Ende. Wir sind nicht für die Ewigkeit geschaffen, unser Körper, aber unser innerer Mensch. Und deswegen, nimm dir Zeit für die Begegnung mit Gott. Such dir einen Ort, such dir einen Stuhl, such dir einen Ort für 15 Minuten, wo du dein Wort, die Bibel aufschlägst, wo du anfängst zu beten, wo du dir bewusst bist der Gegenwart Gottes, auf ihn hörst, mit ihm die Dinge besprichst, auch mal schweigst, aber dir der Gegenwart Gottes bewusst bist. Nimm dein Gesangbuch, solltest du eins haben, oder summ dir ein Lied in den Kopf hinein oder mach dir ein geistliches Lied an und sing diese Strophen und bezieh sie ein in die Beziehung mit dem lebendigen Gott. Wenn du das noch nicht hast, kannst du das tun. Du kannst ein Gebet sprechen, indem du sagst, Herr Jesus, ich setze mein Vertrauen auf dich. Danke, dass du alles bezahlt hast. Und damit kommt Gottes Geist in dein Leben hinein. Du wirst plötzlich erfüllt mit dem Heiligen Geist und damit wirst du lebendig. Dein Geist wird wieder lebendig. Und dann merkst du, dass auf einmal die Dinge Sinn machen. Und du merkst, plötzlich passt was. Und das Interessante ist, das kann nur Gottes Geist. Ein Mensch von sich aus, wir können niemand, wie man so schön sagt, bekehren. Wir können niemanden überzeugen mit Worten. Es muss Gottes Geist machen. Es geht um den lebendigen Gott. Und was ist das für ein Vorrecht? Und wenn wir unseren Garten pflegen, dann hat das Auswirkungen nach überall hin. Kennst du das, wenn du spazieren gehst und siehst einen schönen Garten und sagst, oh, der ist aber schön. Kennst du das? Oh, das, oh, guck mal hier. Ach, ist das toll. So werden die Menschen, die ihren inneren Garten pflegen. Und das wünsche ich uns. Und ein letzter Vers noch, Epheser 1, Vers 12. Jetzt sollen wir mit unserem Leben Gottes Herrlichkeit für alle sichtbar machen. Jetzt sollen wir mit unserem Leben Gottes Herrlichkeit für alle sichtbar machen. Nicht, dass wir so gut aussehen von außen, sondern dass wir schön sind von innen. Und das wird Auswirkungen haben. Und ich wünsche uns und ich wünsche auch mir, dass wir immer wieder diesen inneren Garten im Blick behalten und uns Zeit nehmen, und Gartenarbeit machen und dann fröhlich unser Leben leben, in dem Wissen, dass Gott uns in seinen Händen hält, uns lieb hat und dass wir eine Zukunft haben bei ihm. Wir beten. Jesus Christus, wir danken dir, dass wir mit dir sprechen können, so wie ich das jetzt tue. Herr, du siehst die Geschäftigkeit unseres Lebens, du siehst, wie die Dinge vorbei rasen. Und es fällt uns schwer, innezuhalten. Aber du bist ein Gott, der im Stillen wirkt. Und so bitte ich dich für uns, hilf uns, uns immer wieder in diese Zeit hinein zu versetzen. Früh am Morgen,
oder im Lauf des Tages oder am Abend, Herr, dass wir eine Gewohnheit entwickeln, wo wir Zeit verbringen mit dir. Amen.

Wir beten gemeinsam. Vater unser im Himmel, geheiligt werde dein Name. Dein Reich komme, dein Wille geschehe, wie im Himmel, so auf Erden. Unser tägliches Brot gib uns heute und vergib uns unsere Schuld, wie auch wir vergeben unseren Schuldigern. Und führe uns nicht in Versuchung, sondern erlöse uns von dem Bösen. Denn dein ist das Reich und die Kraft und die Herrlichkeit in Ewigkeit. Amen. Geht hin im Frieden des Herrn. Der Herr segne dich und der Herr behüte dich. Der Herr lasse sein Angesicht leuchten über dir und sei dir gnädig. Der Herr erhebe sein Angesicht auf dich und er gebe dir Frieden. Amen.

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1: Versprochen? Fragt der kleine Simon und legt seine Hand in die vom Papa. Der drückt die Hand des Kleinen fest und sagt, versprochen. Für die Beziehung zwischen Vater und Sohn kommt es viel darauf an, das Versprochene zu halten. Auch unter Erwachsenen ist es so, wenn ich jemand schätze und eine gute Beziehung zu ihm habe, dann ist mir nicht gleichgültig, was er denkt und meint. Und wenn ich eine gute Beziehung zu Gott habe, dann ist mir nicht gleichgültig, was er denkt und meint. Johannes schreibt es in seinem ersten Brief so: Daran merken wir, dass wir Gott kennen, wenn wir seine Gebote halten. Gottes Gebote, Mose hat sie am Berg Sinai empfangen. Du sollst keine anderen Götter haben neben mir, du sollst den Sabbattag heiligen, du sollst Vater und Mutter ehren, du sollst nicht töten, du sollst nicht Ehe brechen, nicht stehlen, nicht lügen. Jedes einzelne Gebot ist eine Konstruktionsanweisung von Gott. Wir leiden darunter in unserer Gesellschaft und auch im persönlichen Leben, dass wir da vieles durchlöchert haben und nicht mehr so ganz ernst nehmen. Daran merken wir, dass wir Gott kennen, wenn wir seine Gebote halten, schreibt Johannes. Die Sache mit den Geboten hat aber noch eine andere Seite. Die Gebote sind nicht Einengung, sind kein schmerzliches Beschneiden der persönlichen Freiheit, sondern sind Maßarbeit von Gott. Sie passen zu uns. Und sie helfen zu einem Leben in Harmonie mit Gott, mit den anderen und mit mir selbst. Es lässt sich nicht theoretisch ausprobieren, es lässt sich aber leben. Die große Herausforderung dabei ist, den Einstieg in diesen Weg kann ich mir nur schenken lassen. Dafür brauche ich Jesus und das, was er für mich getan hat am Kreuz. Aber damit ich vorankomme auf diesem Weg, braucht es Orientierung durch Gottes maßgeschneiderte Richtlinien. Und je mehr ich vorangehe auf diesem Weg der Gebote, desto mehr lerne ich Gott kennen, denn er steht zu seinen Versprechen.

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1: Gelobet sei der Herr, der seinem Volk Israel Ruhe gegeben hat, wie er es zugesagt hat. Diesen Satz spricht König Salomo bei der Einweihung des Tempels in Jerusalem. Und der Moment war wirklich großartig. Seit Generationen zog das Volk Israel nur mit einem großen Zelt als Ort der Anbetung und des Gottesdienstes umher, der Stiftshütte. Und bevor Gott das Volk aus Ägypten befreit hatte, gab es noch nicht einmal dieses Provisorium. Und nun war es soweit. Nachdem Israel schon lange im gelobten Land angekommen war und sich mit Heiligtümern beholfen hatte, durfte König Salomo dem heiligen Gott einen prachtvollen Tempel errichten. Für alle ein deutliches Zeichen der Gegenwart Gottes, ein beruhigendes Zeichen. Die Frage, wo ist Gott, die das Volk in Not so oft umgetrieben hatte, war in diesem Tempel beantwortet. Hier wohnt Gott. Er hat es versprochen und das beruhigt. Ganz anders bei uns heute. Wenn Menschen heute versuchen, Ruhe zu finden, ist es schon eigenartig, wie man die Dinge verwechseln kann. Zum Beispiel mit dem Bedürfnis nach Entspannung. Da zieht einer seinen Trainingsanzug an und geht joggen, am besten gleich noch die Runde um den Block dranhängen, damit es sich auch gelohnt hat. Er versucht, Leistung zu erbringen, anstatt einfach nur Ruhe zu genießen. Viele verwechseln Ruhe auch mit Müdigkeit oder noch schlimmer mit Erschöpfung. Wenn in der Arbeit wieder alles drunter und drüber ging, ungezählte neue Anforderungen auf mich niedergeprasselt sind, klar, dass ich nach Hause komme und total K.O. bin. Ich kann keinen Finger mehr rühren. Lasst mich doch jetzt gefälligst mal in Ruhe, sage ich. Nein, ich gehe heute Abend nicht mehr mit dem Hund vor die Tür. Und was heißt das? Das machst du doch sonst immer. Ich will heute meine Ruhe haben. So sieht das aus. Eine tragische Verwechslung. Denn was Ruhe eigentlich meint, ist nicht Zerstreutheit oder der Zustand völliger Erschöpfung. Nein, Ruhe hat etwas mit Frieden zu tun, mit gelösten Fragen und Problemen, mit der Abwesenheit von Kummer und Sorgen. Der Tempel Gottes in Jerusalem hatte diese Wirkung auf das Volk Israel. Gott hatte diese Ruhe verheißen, und das ist nun wiederum das Stichwort für uns heute. Denn auch die Kinder Gottes erwartet eine herrliche Ruhe, besser als alle Zerstreuung und Müdigkeit. Beim Gottesdienst findet manch einer diese Ruhe. Beim Singen von Anbetungsliedern, beim Beten oder Bibellesen. Vielleicht kennen Sie ja noch ganz andere Möglichkeiten. Auf jeden Fall, Gott möchte, dass wir ausruhen, und zwar von unseren Sorgen und Ängsten.

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0: Ich habe für dich gebetet, das sagt Jesus Christus zu seinem Jünger Petrus, nachzulesen im Lukas-Evangelium Kapitel 22. Die Theologin Miham Kim Rauchholz geht in ihrer Predigt auf die Bedeutung der Formulierung »für dich« ein. Was bedeutet das für Petrus und auch für heutige Nachfolger Jesu Christi, wenn Jesus selbst für seine Jünger vor Gott eintritt? Und warum tun sich trotz dieser Aussage viele Christen schwer mit der Gewissheit ihres Heils? Diesen Fragen geht Miham Kim Rauchholz im Folgenden nach.
1: Das Thema der Predigt, Jesus spricht, ich habe für dich gebetet. Und das Gesamtthema für dich, diese zwei Worte, die so viel in uns auslösen. Nicht wahr? Für dich, das sind zwei Wörter, die etwas Wunderschönes in sich tragen, die uns berühren, die uns ermutigen, trösten und auch stärken. Und gleichzeitig, liebe Brüder und Schwestern, bin ich der Meinung, dass diese zwei Worte für dich, man könnte es auch sagen für mich oder für uns, wahrscheinlich zu den angefochtensten Inhalten unseres Glaubens gehören. Etwas von dieser Anfechtung sehen wir auch in dem Bibeltext, der den Rahmen für den heutigen Predigtvers bildet, nämlich in Lukas 22, 31 bis 32. Und da steht, Simon, Simon, siehe, der Satan hat begehrt, euch zu sieben wie den Weizen. Ich aber habe für dich gebeten, dass dein Glaube nicht aufhöre. Und wenn du dann umkehrst, so stärke deine Brüder. Und irgendwas lässt uns innerlich beim ersten Hören unwohl werden. Nach dem Motto, hä? Der Satan begehrt euch zu sieben wie den Weizen. Und das klingt nicht gut. Und das klingt auch nicht nach einem einfachen Leben. Und eine erste Reaktion könnte sein, der Satan begehrt, ja dann verwehre ihm doch das Sieben wie den Weizen. Wo liegt das Problem? Du bist doch für uns. Wenn man es noch einmal etwas mehr zuspitzen wollte, könnte man auch sagen, in diesen zwei Wörtern, für dich, für uns, liegt das ganze Problem der Theodizee-Frage begraben, den man den Fels des Atheismus nennt. Wie kann Gott all das Leid in unserem Leben und in dieser Welt zulassen, wenn er doch für uns ist? Wie kann eine junge Mutter mit 3, 4 Kindern an Krebs erkranken und sterben, wenn er doch für die Mutter ist, für dich ist? Wie kann es sein, dass wir arbeitslos werden, dass wir in kaputte Beziehungen reingehen? Dass wir Dinge erleben, die uns traumatisieren, wenn Gott doch für uns ist, für dich. Und Sie merken schon in dieser Frage, es wäre eine leichtere Sache, wenn wir sagen könnten, Gott ist groß, Gott ist allmächtig, aber er ist nicht für uns, sondern er ist nur gerecht. Dann hätten wir diese Theodizee-Frage weniger. Oder wir sagen, er ist für uns, aber er ist wie ein liebender Großvater, der eben nichts mehr machen kann. Und es gibt Grenzen, vor denen er steht und nichts mehr tut. Aber wir sehen das in diesem Vers. Der Satan hat begehrt, euch zu sieben wie den Weizen, was deutlich macht, dass die Macht des Satans nicht grenzenlos ist und dass die Oberherrschaft immer noch unter Gott ist. Dass es eine Grenze gibt, die dem Satan gesetzt wird, wie bei Hiob. Und die Grenze setzt nicht der Satan selber und auch nicht der Mensch, sondern Gott. Und damit stehen wir wieder vor dem Punkt, was heißt für dich? Wir merken also, liebe Geschwister, wenn wir ein bisschen tiefer hineingehen und sagen, okay, für dich ist eine wunderschöne Aussage, aber es gibt zu oft in unserer Lebensrealität solche Momente, wo diese zwei Wörter uns zur Anfechtung werden. Und wenn Gott nicht so groß wäre, könnten wir sagen, ich vermeide es und ignoriere es und rede einfach nur, wie schön es ist, wenn wir füreinander sind, für dich, Gott ist für dich. Aber weil Gott so groß ist, weil dieser Gott sich nicht versteckt von der Realität, nie. So als wüsste er nichts davon, was in unserem Leben passiert. Als wüsste er nicht von diesen Momenten, wo wir verzweifeln am Leben, an manchen Wunden, an manchen traumatischen Erlebnissen. Weil dieser Gott so viel größer ist. Deshalb möchte ich an dieser Stelle einen kleinen, aber aus meiner Sicht notwendigen Umweg gehen, indem ich zuerst die Grundlage für das Thema heute lege und dann von dieser Grundlage aus weiter auf das Thema der heutigen Predigt eingehe. Wie gesagt, es ist ein kleiner, aber notwendiger Umweg, damit wir das Ganze abdecken und das Ganze uns noch einmal bewusst machen können. Es gibt eine Anekdote von dem Theologen Professoren Adolf Schlatter und Adolf Hanak. Der eine steht für die liberale Theologie, der andere stand für die biblische konservative Theologie. Beide waren Professoren in Berlin. Und es wird diese Geschichte überliefert in einem Buch, wo Adolf Hanak, der liberale Professor, bei einer Veranstaltung in die Runde hinein sagt, mich und meinen Kollegen Schlatter trennt eigentlich nur die Wunderfrage. Also die Art, wie wir Wunder sehen. Daraufhin ruft Schlatter rein in den Raum, nein, lieber Kollege Hanak, uns trennt nicht die Wunderfrage, sondern die Gottesfrage. Wenn du an einen Gott glaubst, der nur das tun kann, was Menschen tun können, und der die gleichen Begrenzungen hat wie ein Mensch, dann ist das nicht der Gott, an den ich glaube. An der Gottesfrage also entscheidet sich nicht nur die Wunderfrage, sondern auch die Ethikfrage. Was bedeutet gut? Was ist gefordert von uns? Was ist ein moralisch passender Standard? An der Gottesfrage entscheidet sich die Ethikfrage. An der Gottesfrage entscheidet sich die Vertrauensfrage. Und letztendlich, und das ist wichtig, an der Gottesfrage entscheidet sich die Heilsfrage. Ob wir Heil oder Gericht in unserem Leben empfangen. Alle Bereiche unseres Glaubens, und das ist diese Grundlage, die so wichtig ist, die auf jedes Thema kalibriert werden kann. Alle Bereiche unseres Glaubens und Handelns werden kalibriert von dieser Gottesfrage, also der Frage, wer dieser Gott eigentlich ist. Und ich möchte aus der Bibel 4 kurze Punkte nur erwähnen, wie Gott sich darstellt. Der Gott, der ist. Exodus 3, 14. Ich bin, der ich bin. Wir lesen, dass Gott zu Moses spricht, ich bin, der ich bin. Und sagt, so sollst du den Söhnen Israel sagen, der ich bin, hat mich zu euch gesandt. Das heißt, wir wissen von der Bibel, dass Gott ein Gott ist, der ist. Ein absolutes Sein, der nicht abhängig von jemandem existiert, der nicht erschaffen worden ist, sondern ich bin, der ich bin. Das ist Nummer 1, was wir von Gott mitbekommen. Nummer 2 ist, dass dieser Gott interessanterweise ein Gott der Beziehung ist. Der Gott eurer Väter, der Gott Abrahams, der Gott Isaaks und der Gott Jakobs. Exodus 3, 14. Dann sprach er, so sollst du zu den Söhnen Israel sagen, der ich bin, hat mich zu euch gesandt. Und Gott sprach weiter zu Mose, so sollst du zu den Söhnen Israels sagen, Jahwe, der Gott eurer Väter, der Gott Abrahams, der Gott Isaaks und der Gott Jakobs, hat mich zu euch gesandt. Das ist mein Name in Ewigkeit und das ist meine Benennung von Generation zu Generation. Und in Deuteronomium, dem 5. Buch Mose, sehen wir allein in den ersten 12 Kapiteln, dass dieses Possessivpronomen, also dieses Zugehörigkeits-Zuordnungspronomen, der Herr dein Gott, der Herr euer Gott, der Herr mein Gott, allein in den ersten 12 Kapiteln 135 Mal auftaucht. Geht man das ganze 5. Buch Mose durch, dann taucht über 300 Mal dieses Possessivpronomen auf, das deutlich macht, mein Kind, mein Manuskript, meine Brille, also alles, was Zugehörigkeit bedeutet, taucht immer wieder und immer wieder auf. Was deutlich macht, dieser Gott, der absolut ist, ist auch ein Gott der Beziehung. Der dritte Punkt ist, dieser Jahwe-Gott, dieser Gott der Christenheit und des Judentums ist ein Gott der Geschichte. Ich bin der Herr, dein Gott, der dich aus dem Land Ägypten, aus dem Sklavenhaus herausgeführt hat. Exodus 20, 2. Und dieser Satz, liebe Brüder und Schwestern, kommt so oft vor, dass man sich fragt, was ist los hier? Exodus 7, 3. Ich nenne nur ein paar Verse. 13, 3 und 9. 16, 18, 19, 20, 32. Und alles Kapitel. Deuteronomium 1, 30. Kapitel 4, 37, 5, 6, 17, Kapitel 6, 12 und 21, Kapitel 7, Kapitel 8, Kapitel 9, Kapitel 11, 13, 15, 16, 20, 24, 26 und so weiter und so fort. In fast jedem Kapitel kommt einmal der Satz, ich bin der Herr, dein Gott, der dich aus dem Land Ägypten, aus dem Sklavenhaus herausgeführt hat. Und man kann sich fragen, warum wiederholt Gott diese Worte immer wieder und wieder zu seinem Volk? Warum ist es ihm so wichtig zu betonen, dass er Israel aus Ägypten herausgeführt hat? Weil es das Alleinstellungsmerkmal des biblischen Gottes ist. das Handeln in der Geschichte. Das ist das, was ihn von allen anderen Göttern, aus welcher Religion auch immer, sie kommen von allen anderen Göttern, ob nun aus Holz, aus Stein, aus Gold, gemacht, unterscheidet. Dieser Gott greift ein. Er ist ein Gott, der eingreift in die Geschichte dieser Welt und auch in unsere Geschichte hinein. Und weil es das Alleinstellungsmerkmal ist, sagt Gott immer wieder und ich wieder, ich bin nicht wie ein Gott aus Stein und Holz und was ihr da immer euch selber macht. Ich bin ein Gott, der lebt, der nicht nur in Tempeln ist. Wer zu mir spricht, wer mich sucht, der findet mich. Ich lebe und ihr sollt auch leben. Das ist das Alleinstellungsmerkmal Gottes. Und jetzt kommt's. Aber alle drei bisher genannten Punkte, liebe Brüder und Schwestern, die drei Beschreibungen, die ich über ihn Gott gegeben habe. Gott existiert, Gott tritt in eine Beziehung und Gott handelt in der Geschichte. Tragen alle drei eine gewisse Zweischneidigkeit in sich. Dass Gott existiert, dass Gott in eine Beziehung mit uns kommt und dass er in unsere Lebensgeschichte eingreift, kann für den Menschen, ganz ehrlich, sowohl Leben als auch Tod bedeuten. Es gibt genügend Namen, die sterben bei einer Gottesbegegnung. Alle drei Punkte können auch Segen oder Fluch bedeuten. Für die Grotte von Kora hat es Fluch bedeutet. Das heißt, diese drei Punkte können sowohl ein Ja für uns als auch ein Nein bedeuten. Sehet nun, dass ich's allein bin und ist kein Gott neben mir. Ich kann töten und lebendig machen. Ich kann schlagen und heilen. Und niemand ist da, der aus meiner Hand errettet. Deuteronomium 32, 39. Die Tatsache, dass man also an einen Gott glaubt, muss nicht an sich schon ein Segen für den Menschen bedeuten. Und die Geschichte der Menschheit zeigt, dass der Glaube an Gott auch ein furchtbarer Fluch für die Menschen sein kann. Je nachdem, an was für einen Gott man glaubt, wie dieser Gott ist, was er als Opfer fordert. Dass man ein Rätselspiel machen muss. Ist dieses Opfer genug? Muss ich noch etwas Größeres opfern? Das sind die Fragen, die nicht nur uns, sondern tausende Jahre vorher schon fast alle religiösen Menschen beschäftigt haben. Deswegen kommt die Archäologie immer mehr auf solche Ausgrabungen, zum Beispiel von den Mayas oder Azteken, wo eindeutig wird an dieser Grabestelle, an dieser Opferstelle, das Kindesopfer. Besonders achtjährige Kinder. Der kleine Prinz von El Hierro in Chile-Gegend ist ein kleiner Junge, der Körper von einem Achtjährigen mit diesem starken Getränk Chica eingeflößt, zu Ehren der Götter erfror. Keine Mutter, kein Vater gibt freiwillig sein achtjähriges Kind zum Opfer. Was hat diese Eltern dazu getrieben? Und zwar mehrere Kinder, Körper, alle im gleichen Alter, alle in dem gleichen, in der gleichen Stellung. Was treibt Eltern zu so einem unfassbaren Schritt? Religion. Opfer. Die Angst vor dem Untergang. Die Angst vor Jaguaren, vor Feuerströmen, vor Vulkanausbrüchen, vor Flut. Und der Gedanke, wenn ich nur genug opfere, dann kann ich diesen Gott besänftigen. Dann ist der Gott für mich. Und was ist das Wertvollste? Nicht mein Leben, sondern das Leben meiner Kinder. Das ist nicht eine erfundene Geschichte, sondern das ist Archäologie. Das ist Kulturwissenschaften, wo wir immer wieder merken, wie eben diese Frage, wer dieser Gott ist, der mit mir in Verbindung treten will. Ich sage immer auch wieder zu meinen Studenten, wenn Gott sagt, ich kenne dich bei deinem Namen, ich weiß, wer du bist. Stellen Sie sich vor, ein Serienkiller sagt mir das. Miriam, ich kenne, Frau Kim Rauchholz, Miriam, ich kenne dich bei deinem Namen, ich kenne dein Gesicht und ich weiß, wo deine Kinder zur Schule gehen. Ich habe immer mein Auge auf dich. Da merken Sie schon, dass jemand meinen Namen kennt, mich sieht, heißt nicht automatisch, dass es gut ist. Sondern es hängt von der Frage ab, wer ist dieser Gott? Und deswegen ist der vierte Punkt, den die Bibel uns immer wieder und wieder und um den es auch heute eigentlich geht, wenn wir sagen für dich, ist der vierte Punkt, der allerwichtigste, der Gott, der für uns ist. Römer 8, 31, wenn Gott für uns ist, wer kann gegen uns sein? Der auch seinen eigenen Sohn nicht verschont hat, sondern hat ihn für uns alle dahingegeben. Wie sollte er uns mit ihm nicht alle schenken? Gott ist für uns. Und diese Gewissheit leitet Paulus nicht davon ab. Ist ganz wichtig. Diese Gewissheit leitet Paulus nicht davon ab, ob wir von Krankheiten oder Schicksalsschlägen verschont bleiben, ob der Krebs oder die Depression vor einem christlichen Körper Halt macht oder nicht, ob in einer christlichen Familie auch Gewalt, Ehebruch und Scheidungen existieren. Auch uns treffen Unfälle auf der Straße oder Mobbing in den Schulen oder an Arbeitsplätzen. Das ist doch die Realität. Also, Paulus leitet die Gewissheit, dass Gott für uns ist, nicht von diesen Dingen ab. Dass Gott für uns ist, macht Paulus nicht daran fest, dass unser Leben wunschlos, glücklich und wunderbar einfach verläuft. Und da müssten wir schon innerlich das hören: Simon, Simon, der Satan hat begehrt, euch zu sieben wie den Weizen. Sondern Paulus macht es an einer Tatsache fest, die alles andere in den Schatten stellt, die jedem Schatten des Lebens standhält. Er hat seinen eigenen Sohn nicht verschont und hat ihn für uns alle dahingegeben. Wie sollte er uns mit ihm nicht alle schenken? In 2. Korinther 1,19 schreibt Paulus noch einmal, denn der Sohn Gottes, Jesus Christus, der unter euch durch uns gepredigt worden ist, durch mich und Silvanus und Timotheus, war nicht Ja und Nein, sondern in ihm ist ein Ja geschehen. Ein für allemal endgültig. Denn so viele Verheißungen Gottes es gibt. In ihm ist das Ja. Und auf dieser Grundlage, liebe Brüder und Schwestern, hören wir die Worte aus dem Lukas-Evangelium, wo uns in Kapitel 22 gesagt wird, Simon, Simon, der Satan hat begehrt, euch zu sieben wie den Weizen. Ich aber habe für dich gebeten, dass dein Glaube nicht aufhöre. Das Bild, das Jesus hier gebraucht, bezieht sich auf einen landwirtschaftlichen Prozess, bei dem die Spreu, also Nutzloses, vom Weizen wertvoll getrennt wird. Eine Reinigung und Trennung von Gutem und Schlechtem findet statt. Das ist auch bei Amos 9 sichtbar. Es ist ein biblisches Motiv. Spreu und Weizen, das Sieben von Weizen. Und dieses Bild von dem Sieben, von dem Weizen, macht etwas mit uns. Das ist auch das, was ich vorher gesagt hätte, so ein unwohles Gefühl. Fragen wie, auf welcher Seite befinde ich mich dann? Ist mein Glaube Spreu oder ist er Weizen? Reicht mein Glaube aus? Ist er stark genug und habe ich genügend in meinem Leben getan, sodass ich bei einer Reinigung bestehen kann? Der Satan hat begehrt, euch zu sieben wie den Weizen. Und die Antwort Jesu auf diese Fragen lautet nicht, dass er die Reinigung und Trennung von Nutzlosem und Wertvollem in unserem Glauben, dass er die Reinigung und die Trennung von Falschem und von Echtem einfach nicht geschehen lässt, an uns einfach vorbeigehen lässt, sondern seine Antwort lautet, ich aber habe für dich gebeten, dass dein Glaube nicht aufhöre. Und die ehrliche Antwort, die ehrliche Frage, die man sich hier stellen kann, ist das genug? Gerade auch angesichts des vielen Spreu in meinem Leben, den vielen nutzlosen Gedanken und Worten, und davon gibt es zuhauf. Angesichts der vielen Dinge, die eben falsch sind und nicht echt bei mir. Das, was Sie sehen, ist ja nicht unbedingt das, was in mir ist. Angesichts all dieser Dinge, die mein Glauben erschüttern, die mich zweifeln lassen, ist die Fürbitte angesichts all dem, was so wertlos ist in meinem Leben, genug, um meinen Glauben und mich zu halten und zu erhalten. Wenn die Antwort auf diese Frage, liebe Brüder und Schwestern, es ist ein wunderbarer Vers, ich aber habe für dich gebeten, dass dein Glaube nicht aufhöre. Wenn die Antwort auf diese Frage ein klares Ja wäre, dann müsste ich diese Predigt eigentlich gar nicht halten. Wenn die Antwort darauf ein klares Ja wäre, Jesus Christus genügt, die Fürbitte von Jesus Christus genügt, dass unser Glaube erhalten bleibt, dass unser Glaube nicht aufhört. Wenn es also genug ist, dass Jesus für uns bittet und wir uns darauf verlassen können, ihm vertrauen können, warum tun sich dann so viele Christen bis zum heutigen Tag bei jeder Veranstaltung, und es ist egal, ob es Seniorenveranstaltungen oder junge oder andere Veranstaltungen, wo eben der ganze Pietismus zusammenkommt. Warum tun sich so viele Christen so schwer mit der Gewissheit ihres Heils? Wenn die Antwort auf diese Frage ein klares Ja wäre, müsste es viel mehr eine Gewissheit des Heils in uns wecken. Und ich glaube wirklich, liebe Brüder und Schwestern, es hat etwas mit dem Wort für dich zu tun. Ich habe mich auch gefragt, woran liegt es? Und wenn ich jetzt fragen würde, warum haben Sie keine Heilsgewissheit? Warum ist bei uns immer noch dieses Gefühl, oh, wenn ich gesiebt werde wie ein Weizen, bin ich dann Spreu? Habe ich genug gemacht? Bin ich gut genug als Christ? Habe ich genug gepredigt? Habe ich keine schlechten Gedanken jetzt heute Morgen gehabt? Lebe ich immer meinen Nächsten wie mich selbst? Bin ich eine gute Mutter? Habe ich alles richtig gemacht? All diese Gedanken. Wenn ich jetzt sagen würde, ja, würden wir denn behaupten, dass es Jesus an Macht fehlt? Hat Jesus also nicht die Macht, wenn er sagt, ich habe für dich gebeten, dass dein Glaube nicht aufhöre? Keiner von uns würde, glaube ich, wagen zu sagen, oh, es fehlt Jesus an Macht. Er schafft's nicht. Er hat nicht diese Stellung vor Gott. Das würde keiner von uns sagen. Also bleibt nur das andere übrig. Wenn also in uns eine Frage hochkommt und ein Zweifel und die Frage, ja, reicht das? Ich habe für dich gebeten. Ist es nicht so, wie wenn ich zu meiner Tochter sage vor der Abi-Prüfung, Mama betet für dich. Aber letztendlich ist sie ja diejenige, die in die Prüfung geht und die Prüfung schreiben muss. Wir beten! Aber es ist die Frage, ob das gelernt von ihr genügt. Ne? Keine Tochter geht rein in die Abi-Prüfung und sagt, oh, meine Mutter hat gesagt, ich werde für dich beten, dass du durch die Prüfungen kommst. Keine, also normal Intelligente geht da rein und sagt, das ist jetzt also schon gegessen. Nein. Also keiner von uns würde sagen, Jesus ist wie ich, wie ein Mensch. Jesus hat die Macht. Wenn also in uns Zweifel aufkommen, dann wegen dem Wort für dich. Weil irgendwas in uns sagt, ist er für mich? Und was bedeutet es, wenn er sagt, für dich, ich bin für dich, ich bete für dich? Der schottische Theologe F.F. Bruce hat in seinem Buch Paul, Apostle of the Heart Set Free eine Grundproblematik unseres Glaubens sehr gut auf den Punkt gebracht, und ich übersetze aus dem Englischen. Der Gott, dessen Gnade Paulus verkündigt, ist der Gott, der allein große Wunder tut. Er erschafft das Universum aus dem Nichts, er erweckt die Toten wieder zum Leben und er rechtfertigt die Gottlosen. Das dritte Wunder ist das größte Wunder von allen. Schöpfung und Totenauferweckung stehen im Einklang mit der Macht und dem Wesen Gottes, der selbst lebendig ist, also Leben schafft und Leben schenkt. Aber die Rechtfertigung eines Gottlosen, liebe Brüder und Schwestern, steht auf dem ersten Blick im völligen Widerspruch zu dem Charakter eines gerechten, neutralen, heiligen Gottes, der als Richter die ganze Welt einst richten wird und uns auch. Und trotzdem ist es die Natur der göttlichen Gnade, dass sie unverdient dem Sünder zugesprochen wird. Und da steht Paulus übrigens ganz in der Linie der Lehre Jesu, der in einem Gleichnis nach dem anderen, anders als die Pharisäer und Schriftgelehrten, den Gott uns offenbart, der dem Sünder frei vergibt und den verlorenen Sohn ohne Bedingung wieder zu Hause willkommen heißt. Als Jesus zu Petrus diese Worte gesagt hat, ich habe für dich gebetet, dass dein Glaube nicht aufhöre, da hat er schon gewusst, dass Petrus ihn dreimal verleugnen wird. Kurz später, aber wirklich kurz später. Nach seinen großen Worten, ich werde mit dir in den Tod gehen. Da hat Jesus schon gewusst, dass völliges Versagen auf der ganzen Linie von dem ersten Jünger, auf dem die Kirche, der Fels, dass er versagen wird. Er hat gewusst, dass alle seine Jünger bei ihm bei seiner Verhaftung verlassen werden. Dass all die 3 Jahre voll mit Predigten, mit Lehren, mit Heilungen, mit Sturmstillungen, Totenauferweckungen, komm heraus, Lazarus, und Speisungen von Tausenden, die Jünger nicht davor bewahren werden, sie und mich genauso, nicht davor bewahren werden zu versagen, Spreu und Weizen. Wer mich verleugnet vor den Menschen, den werde ich auch verleugnen. Wenn also das für dich in diesem Gebet Jesu von uns und unserem Glauben und unseren Leistungen abhängig ist, dann gibt es keine Hoffnung. Dann ist es dieses Unwohlsein, was wir alle empfinden. Das Unwohlsein, das meine Tochter empfindet in der Abi-Prüfung. Oh, Mama betet für dich. Und trotzdem, was für eine Frage kommt, werde ich den Test bestehen? Werde ich schaffen? Werde ich die Punktzahl erreichen? Gleiche, auch bei uns im Glauben. Werde ich schaffen? Habe ich die Punktzahl erreicht? War ich gut genug? Habe ich jetzt meine Erzfeindin jetzt genügend vergeben? Oh nee, da ist immer noch etwas Angst. Die Vergebung kommt nicht und kommt nicht und kommt nicht. Wenn also dieses für dich, was so ein wunderbares Wort ist, für dich, von unseren Leistungen, von unserem Glauben abhängig ist, dann gibt es keine Hoffnung und dann gibt es auch keine Gewissheit. Wenn ein Petrus Jesus verleugnen kann, der mitbekommen hat, wie Lazarus, wie eine Mumie da rauskommt, dann können wir es auch. Muss die Situation nur ein bisschen schlimmer zugehen. Vielleicht reicht eine Krankheit. Vielleicht reicht Arbeitslosigkeit. Vielleicht reicht ein Zerbruch der Beziehung. Vielleicht der Tod eines Menschen, der mir lieb ist. Vielleicht reicht auch einfach nur ein Unfall. Wie bist du für mich? Wenn das für dich, also von uns abhängig ist, von meinen Leistungen, dann ist dieses für dich, für mich und für uns alles zwar nette, tröstliche Aussagen, die auf einem wunderbaren Zettel stehen können, aber haben null Relevanz oder Konsequenz für unser Heil, für unseren Glauben, weil sie alle für dich, für mich, für uns, sie alle scheitern immer wieder und wieder an diesem mich, dich und uns. An dem, wer wir sind. Wenn Jesus zu Petrus sagt, ich aber habe für dich gebeten, dass dein Glaube nicht aufhöre, dann ist das Entscheidende an diesem Satz, dass der Grund von diesem für dich nicht in uns, sondern in ihm liegt und nur in ihm. Daher, liebe Brüder und Schwestern, ist das Gebet nie eine Performance, nie eine Leistung. Ob nun spontan oder 3-mal am Tag, gehen Jerusalem oder. Gebet ist nie eine Leistung, sondern es ist immer eine Beziehung. Als die Jünger Jesu gefragt haben, lehre uns beten, da fängt Jesus nicht an sein Gebet mit Gott, du allmächtiger Schöpfer und Erhalter des Universums, dem alle Macht und Kraft und Ruhm und Weisheit gehören, sondern er beginnt das Gebet mit einem Vater unser im Himmel. Das ist Beziehungssprache. Nicht Schöpfer des Himmels und der Erde, sondern Vater unser im Himmel. Und wenn wir das hohepriesterliche Gebet in Johannes 17, das Gebet schlechthin, weil es das Gebet Jesu ist, deswegen heißt es auch das hohepriesterliche Gebet. Wenn wir das Gebet anschauen, dann ist das ganze Gebet von Anfang bis zum Ende nur ein Ausdruck der Beziehung zwischen Gott, Vater und seinem Sohn Jesus Christus, die sich konkretisiert in der Verherrlichung, Sendung, Rettung in Jesus Christus und um die Einheit der Gläubigen, die sich wiederum konkretisiert in Glauben und der Liebe. Wegen der Zeit gebe ich Ihnen nur ein paar. Bewahre sie in deinem Namen, den du mir gegeben hast, dass sie eins seien wie wir. Das ist keine Leistung, das ist Beziehung. Nicht für diese allein bitte ich, sondern auch für die, welche durch ihr Wort an mich glauben, das sind wir. Damit sie alle eins seien, wie du, Vater, in mir und ich in dir. Dass auch sie in uns eins seien, damit die Welt glaube, dass du mich gesandt hast. Und die Herrlichkeit, die du mir gegeben hast, habe ich ihnen gegeben, dass sie eins seien, wie wir eins sind. Und ich lese mal das Letzte. Und ich habe ihnen deinen Namen kundgetan und werde ihn kundtun, damit die Liebe, womit du mich geliebt hast, Beziehungssprache, in ihnen sei und ich in ihnen. Ich in ihnen und du in mir, dass sie eins seien, vollendet seien, damit die Welt erkenne, dass du mich gesandt und sie geliebt hast, wie du mich geliebt hast. In diesem Gebet immer wieder eins, eins, vollkommen eins, wie du mich geliebt hast, wie ich sie geliebt habe, wie du mich gesandt hast und ich gesandt worden bin. Beziehungssprache. Die Gewissheit, dass Jesus für dich, für mich, für uns ist, entsteht nicht aus einem Dogma. Und wenn in uns immer wieder Zweifeln kommen, dann liegt es daran, dass das Dogma bei uns angekommen ist, aber nicht die Beziehung. Dass die Gewissheit, dass Jesus für mich ist, für uns ist, entsteht nicht aus einem Dogma, aus einem richtigen oder falschen

ein Rabbi, vor vielen hundert Jahren nach dem Geheimnis seines gelassenen Lebens gefragt, sagte: Wenn ich liege, dann liege ich. Wenn ich stehe, dann stehe ich. Wenn ich gehe, dann gehe ich. Immer wieder setzt diese schlichte Wahrheit meine Lebensampel auf gelb. Achtung, stehen bleiben. Denn natürlich stehe ich längst, wenn ich noch liege, und ich gehe längst, wenn ich noch stehe, und ich sorge mich unentwegt um morgen und übermorgen. Bin ich deshalb oft so hektisch und unkonzentriert, weil ich Gott zu wenig vertraue? Ich will das ändern, will Gelassenheit einüben und mit dem Vertrauen anfangen, will mich an die gute Fürsorge Gottes in der Vergangenheit erinnern und ihm die Sorge um den nächsten Tag überlassen, will heute leben, da sein, einfach da sein, bei mir selbst, bei den Menschen, die mich gerade jetzt und nur jetzt brauchen, bei der Aufgabe, die ich gerade jetzt und nur jetzt zu erledigen habe, und bei Gott, der gerade jetzt und nur jetzt sagen möchte, wie wertvoll ich für ihn bin und wie sehr er mich liebt. Und ich erlebe, wie nicht nur ich aufatme, sondern auch meine Umgebung.

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Glück in der Nordsee. Eine neue Serie von Selbstmordattentaten im Irak. Da fiel sein Blick ins kleine Losungsheft. Dort stehen für jeden Tag zwei Verse aus der Bibel. Und er las: Die Erde ist des Herrn und was darinnen ist, der Erdkreis und die darauf wohnen. Psalm 24, Vers 1. Sie machte sich fertig für die Schule. 6 Stunden Mathematik und Physik. Lauter unangenehme Klassen. Nur wenige, die an ihrem Stoff wirklich interessiert waren. Am liebsten hätte sie sich krank gemeldet. Sie zitterte ein bisschen, wenn sie an ihre Schülerinnen und Schüler dachte. Da fiel ihr Blick auf einen Bibelvers. Die Erde ist des Herrn und was darinnen ist, der Erdkreis und die darauf wohnen. Sie hatten sich auf diesen Tag gefreut. Endlich Urlaub, endlich frei, endlich im Flieger. Schau mal aus dem Fenster, sagte er zu ihr, als sie über die Alpen flogen. Traumhaft. Da fiel ihr der Vers ein, den sie am Morgen noch im Losungsheft gelesen hatte. Die Erde ist des Herrn und was darinnen ist, der Erdkreis und die darauf wohnen. Die Erde ist des Herrn und alles, was auf dieser Erde wächst und blüht und gedeiht. Wunderbare Schöpfung, wunderbare Geschöpfe. Uns Menschen zur sorgsamen Verwaltung anvertraut, zum Hegen und Pflegen. Wer die Schöpfung ausbeutet, missachtet den Schöpfer. Wer die Erde mit Füßen tritt, beleidigt Gott. Wer die Menschen knechtet, versündigt sich an ihrem Herrn. Denn die Erde ist des Herrn und was darinnen ist, der Erdkreis und die darauf wohnen.

Es gab keine Wege mehr, keine Straßen. Alles zerstört, zerbombt, auch Lebenswege. Kurze und lange, gerade und krumme, abgerissen, jäh in den Abgrund gestürzt, in den Untergang. Es gab keine Wahrheit mehr. Der Führer hatte sich endgültig als erbarmungsloser Verführer enttarnt. Die lauten Propagandasender waren verstummt und die Postmoderne tat ihren ersten zaghaften Schrei. Wenn die Wahrheit in eine solch grausame Katastrophe geführt hatte, durfte es eben überhaupt keine Wahrheit mehr geben. Wenigstens nicht im Singular, nur im Plural. Wahrheiten, jedem die seine. Es gab keine Wege mehr, es gab keine Wahrheit mehr und es gab kein Leben mehr. Millionen jüdischer Mitbürger erbarmungslos verjagt und vergast. Eine ganze Generation junger Menschen gefallen oder traumatisiert. Zerschossene Lebensentwürfe, verbrannte Hoffnungen, Träume hatten sich als Illusionen entpuppt. Es war 1946, Jahr 1 nach dem Großen Krieg, das Jahr der Orientierungslosigkeit. Und dann diese Jahreslosung, als himmlischer Gegenentwurf für die verwundete Erde, als Wort Gottes für die ziellos und planlos umherirrende Menschheit. Jesus Christus spricht: Ich bin der Weg und die Wahrheit und das Leben. Niemand kommt zum Vater, denn durch mich.

0: Das war die heutige Ausgabe der Oase. Ich bedanke mich bei Ihnen fürs Zuhören. Ein herzliches Shalom. Seien Sie gesegnet, Ihr Jürgen Wirth.
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rechts und links vergeht, geradeaus entsteht, kein Gezerre hin und her.

das Geheimnis neu gespürt. 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

Zwischen Schutt und Asche sitzt der Prophet Jeremia. Er schaut über Jerusalem und hat Ruinen vor Augen. Auch ohne Bomben und Granaten ist es den Babyloniern gelungen, die Stadt zu zerstören. Sogar die schweren Quadersteine des Tempels, dieses großartigen Bauwerks, liegen an jeder Straßenecke. Der Prophet ist erschüttert. Er hat viele Menschen sterben sehen, getötet von den Feinden oder dahingerafft von Hunger und Krankheit. Er weiß, nicht umsonst steckt sein Volk in dieser Situation. Ihre Schuld, ihr Ungehorsam Gott gegenüber hat dieses Unglück heraufbeschworen. Dabei hat Jeremia, der Prophet, die wunden Punkte immer wieder angesprochen. Aber sie wollten es nicht hören. Nun fühlten sie es am eigenen Leib. Viele hatten kein Dach über dem Kopf, nagten am Hungertuch. Wie sollte es weitergehen? Gab es überhaupt noch Hoffnung für die Überlebenden? Der Prophet Jeremia schildert in den Klageliedern die schwierige Lage seines Volkes und der Stadt Jerusalem. Aber er bleibt dabei nicht stehen. Er erinnert sich daran, dass sie ja noch am Leben sind, und das durch Gottes Güte. Er und alle anderen Übriggebliebenen wissen nicht, was der nächste Tag bringen wird. Es ist unsicher, ob sie genug zu essen haben und wie lange sie überleben werden. Doch Jeremia hält daran fest, dass Gottes Erbarmen jeden Morgen neu ist. Gott wird für sie sorgen, und er tut das Tag für Tag. Er bringt sie durch, auch wenn es weiterhin schwierig ist. Darauf vertraut der Prophet, und so sagt er: Es ist ein köstlich Ding, geduldig zu sein und auf die Hilfe des Herrn hoffen. Trotz der Trümmerhaufen um ihn herum, trotz der ungewissen Zukunft, hofft Jeremia auf Gott. Er schreibt es ihm nicht vor, wie und wann er zu handeln hat. Er hat sich vorgenommen, geduldig abzuwarten, bis Gott eingreift. Ich weiß nicht, in welcher Situation Sie sich gerade befinden. Ihre Stadt und Ihr Haus liegen vielleicht nicht in Schutt und Asche, wie damals zur Zeit Jeremias. Doch es kann ja auch etwas anderes in unserem Leben zerstört sein. Etwas, das uns alle Perspektiven rauben und den Mut

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0: Wie sehr wird Jesus Christus, dort wo er mich hingestellt hat, durch mein Leben sichtbar? Der Jesus, der anhand von Philipper 2 seine eigene Komfortzone den Himmel verließ und in unsere Welt kam. Wie sehr wird Jesus durch dein und mein Leben sichtbar? Im Alltag, jeden Moment.
1: Das ist die Frage, um die es hier und jetzt geht. Dazu begrüßt Sie Stefan Steinseifer. Herzlich willkommen. Und Gedanken zu dieser Frage kommen gleich von Prediger Tobias Klei. Zuvor hören wir ein Lied, auf das er an späterer Stelle in seiner Ansprache Bezug nehmen wird.

0: Ich gebe dir mein Leben und was mich bewegt, so hieß es immer wieder in dem vorangegangenen Lied. Die Hingabe an Jesus Christus, das ist es, worum es beim christlichen Glauben letztlich geht. Und was diese Hingabe konkret bedeutet, wie sie sich in unserem Alltag ganz praktisch zeigen kann, das gilt es mit Hilfe der Bibel immer wieder neu durchzubuchstabieren. JUMICO, das ist die Jugendmissionskonferenz, die alle Jahre wieder am ersten Sonntag im Januar in Stuttgart veranstaltet wird. Einige Vorträge haben wir von dieser Konferenz bereits zu Gehör gebracht. Heute steht ein Vortrag von Tobias Klei auf dem Programm. Der war früher ein leidenschaftlicher Sportler, ist heute Mitarbeiter der Kontaktmission und als solcher als Prediger unterwegs. Auf der JUMICO sprach er zu dem Thema »Du kannst nicht nicht kommunizieren« und hat damit die Frage verbunden »Was kommunizierst du mit deinem Leben?« Dabei nahm Tobias Klei Bezug auf einen Text des Apostels Paulus und mit dem beginnt er gleich auch seine Ansprache. Die ist, wie gesagt, im Januar aufgezeichnet worden und deshalb nimmt Tobias Klei immer wieder auch Bezug auf das Jahr 2024.
1: Wir haben diesen Vers aus Kolosser 3, Vers 17 und ich kann euch echt Mut machen, wenn wir in der Bibel lesen, schlagt ruhig die Bibel auf oder lest auf dem Smartphone mit, völlig egal, dass ihr seht, das steht da drin. Das ist Wort Gottes. Das ist nicht nur irgendeiner, der da irgendwas verzapft, sondern das ist das, was Gott uns gegeben hat. Und ich lese heute einfach mal aus der Bibel Neues Leben. Das hat keinen spezifischen Grund, außer den einen Grund, dass ich immer im Jahr einmal versuche, durch die Bibel durchzulesen und das jedes Jahr in einer anderen Bibelübersetzung mache. Und das letzte Jahr war es eben die Neues Leben Übersetzung. Deswegen Neues Leben Übersetzung. Also, Kolosser 3, Vers 17, da sagt der Paulus, und alles, was auch immer ihr tut oder sagt, soll im Namen von Jesus, dem Herrn, geschehen, durch den ihr Gott, dem Vater, danken sollt. Also alles, was ihr tut oder sagt, sagt er erstmal hier. Und mir gefällt es so im Neuen Testament, vor allem die Paulusbriefe, das ist so ein extremer Typ. Da kommt immer alles oder nichts. Und da auch wieder, alles, was ihr tut oder sagt. Und in Bezug auf unser Thema, wir denken oft nur, okay, wenn wir bewusst was sagen oder bewusst was tun, dann kommt auch was rüber. Aber heute wollen wir ein bisschen darauf eingehen, auch wenn wir nichts sagen, ob bewusst oder unbewusst, nichts tun, ob bewusst oder unbewusst, kommunizieren wir trotzdem die ganze Zeit irgendwas. Denk mal drüber nach. Was passiert, wenn nichts passiert? Stell dir einfach mal vor, ich bleibe jetzt noch 30 Minuten einfach stehen hier und sage keinen Ton mehr. Erstens mal kommuniziere ich euch dadurch was und zweitens mal wird es irgendwas mit euch machen und ihr werdet irgendwie darauf reagieren. Vielleicht jeder ganz anders, vielleicht manche innerlich, vielleicht manche äußerlich. Aber das ist eine große Frage, was passiert, wenn nichts passiert? Dieses Alles, das schließt immer dieses Ganzheitliche ein. Gott liegt ja wirklich am Herzen, dass wir als ganzheitliche Menschen in jeder Lebenssituation ganz eng verbunden mit ihm durchs Leben gehen. Und was sollen wir da tun? Da steht drin, wir sollen Gott, dem Vater, Dank sagen im Namen des Herrn Jesus Christus. Das sind jetzt lauter so typisch biblische Redewendungen, die wir da haben, könnte man sagen. Im Namen von Jesus Christus. Wenn man Christ wird, dann lernt man das relativ schnell, wenn man gebetet hat und dann sagt man immer zum Schluss noch im Namen Jesu Christi. Oder im Namen von Jesus beten wir das. Amen. Und oft macht man sich ja keinen Gedanken drüber. Was bedeutet das? Manchmal ist vielleicht einfach auch so eine Floskel für einen selber. Aber im Namen von Jesus Christus bedeutet eben nicht nur, das irgendwie hinten dran zu bauen und dann passt es schon alles und dann ist es auch gut und richtig. Weil zu Jesus Christus sind mal Menschen gekommen und haben gesagt, hey Jesus, haben wir nicht in deinem Namen alles Mögliche gemacht, Dämonen ausgetrieben und so weiter? Und weißt du, was Jesus zu denen sagt? Geht weg, ich kenne euch nicht mal. Matthäus 7, Vers 7. Also nur das im Namen Jesu irgendwie reden, sagen, dranhängen, hat gar nichts damit zu tun, dass Jesus Christus für andere Menschen sichtbar wird. Sondern eigentlich meint die Bibel damit, mit seinem Leben und mit allem, was man ist und hat, zu unterstreichen, Jesus ist der Herr. im Namen Jesu. Das ist damit gemeint. Als Jesus hier auf der Erde gelebt hat, hat er eigentlich nur ein Anliegen gehabt, nämlich den Willen des Vaters zu tun. Und alles in Bezug auf das, was Jesus gelebt hat, nicht gemacht hat immer mit dem Willen des Vaters zu tun. Und jetzt sagt der Jesus übrigens 43 Mal im Neuen Testament, genauso wie der Vater mich in die Welt gesendet hat, so sende ich euch. Also du und ich sind jetzt diejenigen, die Jesus oder die Gott benutzen wird, will, damit Jesus Christus für andere Menschen sichtbar wird. Und dann steht drin, dass durch den Namen Jesus sollen wir ja Gott danken oder Gott verherrlichen, je nachdem, was du für eine Übersetzung da hast. Und das ist eigentlich auch eine ganz einfache Sache. Das Reich Gottes wächst in dem Ausmaß, in dem Christus durch dich und durch mich sichtbar wird. Wir können das Reich Gottes nicht machen. Wir sagen das ja manchmal so flapsig, ja, wir wollen Reich Gottes bauen. Wie willst du denn Reich Gottes bauen? Ich kann nur mein eigenes Reich bauen und du auch. Reich Gottes kann nur Gott selber bauen. Und es entsteht da, wo Christus sichtbar wird. Deswegen hat Jesus gesagt, das Reich Gottes ist mitten unter euch. Ich bin ja schon ganz schön alt und ich kann mich noch gut daran erinnern an den Tag, an dem ich so ein Bekehrungserlebnis hatte. Das ist schon lange her. Das war im letzten Jahrtausend, musst du mal vorstellen, im Mai 1999. Und dann hatte ich damals so gewisse Bereiche, also ich war ein sehr zielstrebiger Mensch und deswegen schon Christ sein, aber so gewisse Bereiche, da hatte ich so meine eigenen Vorstellungen vom Leben. Und deswegen habe ich gewisse Bereiche Gott nicht so bewusst überlassen. Und ich kann mich noch damals daran erinnern, zu reden ist mir immer sehr leicht gefallen. Auch über Jesus zu reden ist mir sehr leicht gefallen. Ich war immer jemand, der hat eine große Klappe gehabt und Jesus hat in meinem Leben damals sehr, sehr viel verändert. Deswegen über Jesus zu reden war kein Problem. Und ich hatte damals eine Freundin, die hat nichts mit Jesus am Hut gehabt, wollte auch nichts von Jesus wissen, aber hübsch war sie. Und ich bin damals so mehr oder weniger, habe ich mit ihr zusammengelebt, habe der von Jesus erzählt und mit ihr geschlafen. Und eines Tages sagte die mal zu mir, du, ich weiß gar nicht, wie wichtig dir dieser Jesus da wirklich ist. Ich habe ja keine Ahnung von diesem Jesus, von dem Christentum und so weiter, interessiert mich auch nicht. Aber irgendwie habe ich immer gedacht, Sex gehört in eine Ehe. Bumm. Das hat mich getroffen. Und da habe ich gemerkt, ich kann mit meinen Worten was kommunizieren, bewusst, habe ich bewusst gemacht, über Jesus geredet. Und ich habe mit meinen Taten unbewusst was kommuniziert, was für sie ein totaler Widerspruch war. Und deswegen sagt Paulus, alles, was auch immer ihr tut oder sagt, soll im Namen von Jesus, dem Herrn, geschehen, durch den ihr Gott, dem Vater, danken sollt. Weil die Tatsache ist einfach, du und ich, wir können nicht kommunizieren. Egal, was wir tun oder machen oder auch nicht, wir kommunizieren. Ich hatte das Vorrecht, in Südkorea zu sein. Da war der Kongress von der Lausanner Bewegung. Vielleicht kennt es der eine oder andere, so ein Riesenorgan. Und der CEO von der Lausanner Bewegung, der Michael Oh, der hat gleich zu Beginn in der Eröffnungsrede ein Zitat rausgehauen und das hat mich seitdem total bewegt. Ist fast jeden Tag so in meinen Gedanken. Der hat nämlich gesagt, wir Christen, wir waren noch nie schlechter darin, die Menschen mit dem Evangelium zu erreichen als heute. Und wir werden jedes Jahr schlechter. Weil die Weltbevölkerung schneller wächst, als wir sie mit dem Evangelium erreichen. Und dann haben die so einen Bericht rausgebracht, ist ein 600-Seiten-Bericht. Wenn du gerne liest, super. Wenn du nicht gerne liest, vergiss es. Ist ein wissenschaftlicher Bericht, wie hat sich das Christentum entwickelt? Wo sind Schwerpunkte? Und da steht zum Beispiel drin, ja, Christen reden über Jesus. Allerdings sind ihnen viele andere Aktivitäten rund um den christlichen Glauben wichtiger. Zum Beispiel Gebet, Nächstenliebe und so weiter. Und dann steht in diesem Bericht drin, nur 15 bis 20 der Christen reden über ihren Glauben. Also weltweit gesehen, 15-20% der Christen reden über ihren Glauben. Dann steht da auch noch drin, 35-40% der Christen reden nie im Leben über ihren Glauben. Finde ich total schockierend. Aber wenn wir uns mal in die Runde reinfragen, und das ist nur eine Frage, die steht zwischen dir und Gott, wenn du zurückschaust auf das Jahr 2024, da hast du ja, keine Ahnung, waren es 365 Tage, was auch immer, also viele Tage Zeit gehabt, mit Menschen, die Jesus noch gar nicht kennen, über Jesus zu reden. Es wäre interessant, statistisch mal festzuhalten, wie viele Leute sagen würden, ja, ich habe mit jemand über Jesus geredet. Und wie viele Leute sind da, die sagen würden, oh, doch nicht. Jetzt sagen wir ja oft, ja gut, ich bin halt nicht so der große Redner oder über Jesus reden, das fällt mir schwer, aber ich lebe das Evangelium. Höre ich ganz, ganz oft diese Worte. Da gehen wir gleich drauf ein. Aber was wichtig ist zu verstehen, anhand von der Bibel ist das Evangelium kein mit Schweigen kombinierter Lebensstil. Sondern das Evangelium ist eine Botschaft. Die Botschaft von Jesus Christus. Und weißt du, Jesus Christus wurde angefeindet und gekreuzigt, weil er die Botschaft vom Reich Gottes, oder das wird in unterschiedlichen Arten und Weisen beschrieben in der Bibel, aber letztendlich das Evangelium kommuniziert hat. Wenn du zum Beispiel in den Römerbrief reinschaust, Römer 10, Vers 17 ist so ein Vers, das Glaube entsteht durch Verkündigung, durch das Reden über das Evangelium. Oder in Römer Kapitel 1, lese ich mal einen Vers vor. Römer Kapitel 1, Vers 16, da steht auch was drin von dem Evangelium, von dieser Botschaft eben. Da sagt der Paulus, denn ich schäme mich nicht für die gute Botschaft von Christus. Diese Botschaft ist die Kraft Gottes, die jeden Menschen rettet, der glaubt. Die Juden zuerst, aber auch alle anderen Menschen. Hey, wenn du dich danach sehnst, die Kraft Gottes zu erleben, dann kann ich dir nur Mut machen, rede über diese Botschaft. Denn in dieser Botschaft, im Evangelium, steckt die Kraft Gottes. Wird die Kraft Gottes offensichtlich. Jetzt sagen ja wir manchmal, war viele Jahre, ich glaube jetzt ist es nicht mehr so in, aber viele Jahre haben das viele zitiert, predige das Evangelium und wenn notwendig, benutze Worte. Weiß nicht, ob du das schon mal gesagt hast. Klingt eigentlich einleuchtend, ist aber eigentlich nur menschlich gerechtfertigter Ungehorsam. Denn wenn ich als Kind Gottes nie über Jesus rede, kommuniziere ich auch was. Wenn ich auf den unterschiedlichsten Veranstaltungen gefragt werde, wer ich bin, was mich ausmacht und so weiter, und ich würde dabei nie meine Frau erwähnen, dass ich verheiratet bin, das wäre schräg. Und trotzdem würde ich dadurch ganz klar was kommunizieren, was auch immer ankommt beim Gegenüber. Aber wenn ich als Ehemann nie über meine Frau rede, kommuniziere ich was. Jesus wurde angefeindet, gekreuzigt, weil er kommuniziert hat. Aber auch wenn Jesus nicht verbal verkündigt hat, ist er trotzdem angefeindet worden. Und sein Leben auf der Erde hat krasse Reaktionen verursacht bei den Menschen. Das hat die Menschen oft vor den Kopf gestoßen, weil es eben nicht gesellschaftskonform war, wie der gelebt hat. Hat nicht reingepasst, ist immer wieder angeeckt. Und manche sind dadurch zum Glauben gekommen und ganz viele haben ihn deswegen gehasst. Also könnte man sagen, Jesus Christus damals als Mensch auf der Erde hat diesen Vers, den wir uns rausgesucht haben für diese Einheit, Kolosser 3, Vers 17, hat er komplett verkörpert als Mensch auf der Erde. Aber weißt du, heute ist nicht ein Appell an dich und an mich, hey, redet mehr über Jesus. Denn das wissen wir eh alle und machen es oft trotzdem nicht. Was wir heute machen wollen ist, wir wollen mal ein bisschen auf den Prüfstand legen, wenn wir sagen, wir reden nicht über Jesus, wir leben das Evangelium. Was meinen wir damit? Was kommt da an bei den Menschen um uns herum? Gott wird verherrlicht, indem Christus sichtbar wird. Und deswegen ist ja die Frage, wenn wir sagen, wir leben das Evangelium, dann ist die Frage, wird Jesus Christus durch dein und mein Leben im Alltag für andere Menschen sichtbar und erfahrbar? Und das ist eine herausfordernde Frage. Denn darauf kommt es ja an. Wenn wir sagen, wir leben das Evangelium und Jesus sichtbar wird, dann ist ja alles gut. Wenn Jesus nicht sichtbar wird, dann ist die Frage. Und wir machen das anhand von ein paar Beispielen praktisch. Ich nehme mal drei Bereiche raus. Da gibt es viele Lebensbereiche, aber ich nehme drei Bereiche raus, die wir einfach so ein bisschen auf den Prüfstand legen wollen. Und ich sage gleich dazu, das sind Beispiele, die ich benutze, das spricht nicht für alle. Und trotzdem kann man manchmal Tendenzen drin entdecken. Wenn dich das nicht betrifft, dann super. Wenn es dich betrifft, auch super. Es gibt manchmal Negativbeispiele und manchmal positive Beispiele. Der erste Lebensbereich, den ich mal nehmen will, ist Komfortzone und Bequemlichkeit. Ich habe euch ja schon erzählt, was ich so mache im Leben. Also ich bin bezahlter Evangeliumsverkündiger, könnte ich sagen, auf alle möglichen Arten und Weisen. Also ich werde sogar dafür bezahlt. Und das vergangene Jahr, ich habe es gerade jemand schon erzählt, da hat mich jemand gefragt, wie war dein vergangenes Jahr? Da habe ich gesagt, es war ein Jahr zwischen Wundern und Wahnsinn. Viele Wunder, viele tolle Dinge und viele sehr, sehr schwere und unangenehme Dinge. Und ich kann dir sagen, ich habe mich letztes Jahr viele, viele Male bei Gott beschwert. Habe mit Gott gehadert und habe gesagt, warum muss das so zäh sein? Warum ist das so hart? Ich sage euch jetzt nicht, warum und was das für Gründe hatte, aber ich habe mich innerlich oft nach einem bequemeren Leben gesehnt, das vergangene Jahr. Hatte ich noch nie so extrem, vielleicht weil ich alt werde, keine Ahnung. Und dann habe ich jetzt zwischen Weihnachten und Neujahr wirklich mal mich bewusst konzentriert darauf, mehr zu lesen und habe einfach so mal Bibel gelesen, habe die ganzen Paulusbriefe einfach mal durchgelesen, jetzt relativ schnell und oberflächlich. Und das hat mich total angesprochen, was ich da entdeckt habe. Ich lese euch einfach mal stellvertretend ein paar Sätze vor, von den Sätzen, die mich da sehr, sehr angesprochen haben. Und zwar zum Beispiel 1. Korinther Kapitel 16, Vers 9. Da schreibt der Paulus mal, denn hier bieten sich mir große Möglichkeiten für die Arbeit und viele Menschen fühlen sich von der Botschaft, also vom Evangelium, angesprochen. Also super cool. Viele Menschen trifft es irgendwie im Herzen. Und dann sagt er aber im gleichen Satz noch, es gibt allerdings auch viel Widerstand. Also Evangelium und Widerstand in einem Satz, könnte man sagen. Dann lese ich euch mal ein zweites Zitat vor, auch von Paulus wiederum, aus dem 2. Korintherbrief, Kapitel 12, Vers 10. Daraus zitieren wir meistens nur den Vers 9. Aber in Vers 10 sagt der Paulus, da ich weiß, dass es für Christus geschieht, bin ich mit meinen Schwächen, Entbehrungen, Schwierigkeiten, Verfolgungen und Beschimpfungen, und dann steht da drin, versöhnt. Denn wenn ich schwach bin, bin ich stark. Also auf der einen Seite schwierige Sachen, Beschimpfungen, Entbehrungen, aber der Paulus ist versöhnt damit. Das ist okay für ihn. Und dann vielleicht noch eine Bibelstelle. Ich habe mir da 25 aufgeschrieben, aber dafür haben wir jetzt keine Zeit. Aus dem 1. Thessalonicher Brief mal noch eine. 1. Thessalonicher Kapitel 2 und Vers 2. Da steht drin, euch ist bekannt, wie wir, also das eine ganze Gruppe gewesen, nicht nur der Paulus allein, in Philippi misshandelt wurden, bevor wir zu euch kamen. Und wie sehr wir dort gelitten haben. Doch unser Gott gab uns den Mut, euch frei und offen seine Botschaft zu verkünden. Trotz aller Gegenwehr, die wir erlebten. Also Gegenwehr, Schwierigkeiten. Und sie haben erlebt, wie Gott sie befähigt hat, ihnen Mut gegeben hat, durchzuhalten, weiterzumachen. Ich will damit versöhnt sein, wenn es schwierige Lebensumstände gibt, wegen dem Evangelium. Weißt du, wenn in Indien einem Evangelisten die Hand abgehackt wird, und ich habe gute Freunde, deren Bekannten ist es passiert, und diese Leute gehen trotzdem wieder hin zu diesem Stamm und erzählen ihnen weiter von Jesus. Ohne irgendwas zu reden, kommunizieren die unglaublich viel. Oder wenn ein Schüler über Jesus redet, sich der Schwachen der Klasse annimmt, die ständig gemobbt werden, und dann wird er ständig ausgelacht von allen und trotzdem macht er das weiter. Der braucht gar nicht über Jesus reden. der kommuniziert was dadurch. Im vergangenen Jahr, ich habe es mal gezählt, war ich knappe 150 Mal unterwegs zum Predigen. Das ist ganz schön oft, in den unterschiedlichsten christlichen Kreisen. Und manchmal ist es mir so gegangen, wenn ich wo reingekommen bin in eine christliche Gemeinschaft, dass ich gedacht habe, hey, ihr versteht euch super und es freut mich total für euch, aber ich bin euch ja eigentlich völlig egal. Jetzt in Bezug auf mich ist es ja eigentlich auch völlig egal, weil ich bin tatsächlich nur Dienstleister. Also die laden mich ein, dass ich da mal eine Predigt halte, dann mache ich die Predigt und dann gehe ich halt wieder. Aber was mir aufgefallen ist, nach der Predigt habe ich oft schon geschaut, wenn die Menschen so auseinandergehen, wer steht denn so alleine da? Und dann bin ich bewusst ganz arg oft auf diese Menschen zugegangen, die alleine irgendwo gestanden sind. Und du kannst dir nicht vorstellen, wie viele Zitate ich gehört habe von unterschiedlichsten Menschen, jung, alt, alles dabei, die zum Beispiel gesagt haben, ja, ab und zu mal komme ich hierher, aber ich komme da irgendwie nicht rein in den Kreis. Ich verstehe auch nicht alles und die sind zwar alle total nett zu mir, aber ich gehöre einfach nicht dazu. Da braucht kein böses Wort fallen. Da braucht nichts Böses getan werden und trotzdem wird da was kommuniziert von uns als Christen an andere Menschen. Wir westlichen Christen sind oft bereit dazu, aus der Bequemlichkeit und aus der Komfortzone rauszugehen, wenn wir selber irgendwie davon profitieren. Also, wenn es mir was bringt, ja, dann bin ich auch bereit, gewisse Abstriche zu machen. Oder damit ich gestylt morgens, was weiß ich, wohin komme, da stehe ich gerne auch mal früher auf, auch wenn es schwer ist oder unangenehm ist. Oder dass ich erfolgreich bin, Karriere mache. Dafür opfere ich Freizeit, Freundschaften und Feierabend. Oder dass ich besser aussehe, gehe ich sogar ins Fitnessstudio und quäl mich da. Und das ist ja echt manchmal eine Qual. Und das Interessante ist, damit kommunizieren wir was, auch wenn wir gar nie drüber reden. Wir westlichen Christen bekommen aber meistens auch das Maul nicht auf, wenn sich irgendjemand über Jesus lustig macht neben uns. Wenn es ums Evangelium geht, dann ist uns das gleich mal zu radikal. Wir wollen ja niemanden auf die Füße treten. Und wenn wir mal ausgelacht werden, dann sagen wir oft lieber gar nichts mehr. Und weißt du was? Das ist total verständlich. Da gibt's ja ganze Studien drüber. Wenn eine Person meint, sie hat Recht in was, ist absolut überzeugt davon, und diese Person kommt in einen Raum rein oder in eine Gruppe rein mit 6 bis 8 Leuten, die was anderes glauben und gemeinschaftlich was anderes behaupten, dann geben die meisten von dem, was sie überzeugt sind und wo sie sich sicher sind, das ist die Wahrheit, gerne auf, Hauptsache sie sind angepasst in der Gruppe. Jetzt überleg dir mal, wenn du so in dein Umfeld reinschaust, wie oft hast du das, dass du 6 bis 8 Leute hast, die ganz anders ticken wie du. Deswegen, ich kann das gut nachvollziehen. Auch in unserer Theologie heute ist total interessant, was für Schwerpunkte wir gesetzt haben. Viele weibliche Attribute Gottes, Liebe, Geduld, Sanftmut, Freundlichkeit sind wichtige Attribute Gottes. Allerdings rechtfertigen wir damit oft einen schwachen Charakter, selbstzentriertes Verhalten, fehlende Weiterentwicklung als Kind Gottes, die in der Bibel oft angesprochen werden. Oder vielleicht auch den Anspruch darauf, dass Gott Gott ist und dass Gott sich Gehorsam wünscht von allen seinen Kindern. Manchmal ist es uns auch wichtiger, uns selber zu finden, anstatt uns in Christus zu verlieren. Oder uns wohl zu fühlen, niemanden nahe zu treten, die Umwelt zu schonen oder zu retten, anstatt zu sagen, Christus allein rettet und Jesus kommt wieder, sagt die Bibel. Ich merke das auch oft, ich habe viel zu tun, auch mit älteren Menschen. Und wie gesagt, ich spreche nie für alle. Aber du glaubst nicht, wie viele liebe Rentner ich getroffen habe in den letzten Jahren, die, als ich gefragt habe, ja und, was machst du jetzt noch in der Rente? Ja, wir sind beschäftigter denn je. Dann habe ich sie gefragt, ja, was macht er denn? Ja, wir reisen rum und genießen einfach das Leben. Jetzt haben wir unser ganzes Leben lang geackert und jetzt genießen wir einfach das Leben. Und weißt du, ja, auch das kann ich total gut nachvollziehen. Gleichzeitig muss ich dazu sagen, das ist wunderschön, dass wir die Rente haben, aber in der Bibel lese ich nichts davon. Und was so ein Verständnis von die letzten 20, 30 Jahre des Lebens leben, damit zu tun hat von, ich folge Christus nach. Christus soll durch mich sichtbar werden. Weiß ich nicht. Also neben der Tatsache, dass wir verbal kaum über Jesus Christus reden als Christen, kommunizieren wir dadurch trotzdem sehr viel und sehr verständlich den anderen Menschen. Und deswegen einfach die Frage an dich, und ich stelle mir diese Frage auch jeden Tag. Wie sehr wird Jesus Christus dort, wo er mich hingestellt hat, durch mein Leben sichtbar? Der Jesus, der anhand von Philipper 2 seine eigene Komfortzone den Himmel verließ und in unsere Welt kam. Der Jesus, der bereit war, alle Ansprüche und Rechte aufzugeben, um zum Segen zu werden für uns Menschen. Wie sehr wird Jesus durch dein und mein Leben sichtbar? Im Alltag, jeden Moment. Jetzt wird es schon ein bisschen knapp von der Zeit. Deswegen lassen wir mal den zweiten Bereich raus. Nehmen wir noch den dritten Bereich. Das ist ein bisschen schwieriger, darüber zu sprechen, aber ich habe viele Zitate. Deswegen traue ich mich da trotzdem. Und zwar geht es um Geld. Um Geld und Besitz. Jetzt der Berichterstatter aus seiner Bewegung sagt ähnliche Dinge. Das war von den letzten Jahren, was da gesammelt wurde. Die haben festgestellt, Christen spenden insgesamt 1,7% ihres Gesamteinkommens an christliche Zwecke. 1,7%. Jetzt mal ganz direkt an dich. Wie viel Prozent spendest du? Mussten wir keine Antwort drauf geben. Da bist du niemand gegenüber Rechenschaft schuldig, außer Gott letztendlich. Nur zwischen dir und Jesus. Aber durch die Art und Weise, was du gibst, kommunizierst du was. Manche Christen, wir würden vielleicht sagen, das sind die Hardcore-Christen, die geben tatsächlich 10%. Zum Beispiel. Allerdings, wir Christen reden ja immer über Beziehung mit Jesus. Jetzt mal meine Frage an die, die 10% geben, freu dich drüber, das ist super, können wir gut brauchen, die 10%. Aber wie viel Beziehung und Kommunikation mit Jesus brauchst du, wenn du jeden Monat deine 10% gibst? Null. Eigentlich lebst du nach dem Gesetz. Obwohl das super ist. Das Problem bei uns ist ganz arg oft, dass wir einfach denken, Jesus, ich habe ja hart gearbeitet und das ist mein Geld und ich gebe dir x Prozent oder x Euro, was auch immer. Jetzt ist ja die Frage, wie viel von unserem Geld gehört, wenn wir sagen, Jesus, wir geben dir unser Leben, wie viel gehört Jesus? Eigentlich ist unsere Lebensweise in Bezug auf die logische Konsequenz vom Evangelium genau das Gegenteil von dem, was das Evangelium eigentlich beinhaltet. Eigentlich wäre logisch und konsequent, wenn ein Mensch sagt, Jesus, mein Leben gehört dir, dass dieser Mensch so denkt. Jesus, es ist ja eh alles deins, auch das ganze Geld. Was soll ich denn diesen Monat mit deinem Geld machen? Wenn Jesus der Geber aller guter Gaben ist, wenn Gott so großzügig ist, was kommunizieren wir durch unser Leben? Aber es kommt noch härter. Der Berichterstatter aus seiner Bewegung sagt auch, im Verhältnis zu dem, was Christen weltweit verdienen, das sind 53 Billionen US-Dollar, ist der Anteil, der in die Mission fließt, 52 Milliarden. Also ist auch schon ganz schön viel Geld, aber sehr klein. Das sind nämlich genau 0,098% von dem, was wir verdienen. Also nicht mal 0,1% von allem, was wir Christen weltweit verdienen, fließt in die Mission. Wie sehr liegt es uns am Herzen, dass Menschen von Jesus hören? 0,01% als gesamte Christenheit. Jetzt muss man fairerweise sagen, ja, es geht ja auch um mehr als um Geld. Das stimmt. Auch dazu sagt dieser Bericht was. Die schreiben nämlich, es wird auch die Bedeutung von nicht monetären Beiträgen betont. Wie zum Beispiel die Spende von Zeit und Talenten. Und jetzt steht da allerdings dabei, die oft in Gemeinschaften im globalen Süden praktiziert wird. Diese Art der Generosität kann in manchen Kontexten wertvoller sein als monetäre Spenden und zeigt, dass Wohlstand nicht der einzige Indikator für die Bereitschaft oder Fähigkeit zu geben ist. Also da werden wir

0: Weißt du, nach einem bequemen Leben zu streben, ist total normal. Sein irdisches Reich voranzutreiben, das man aus eigener Kraft bauen kann, ist auch total normal. Das ist natürlich, das ist menschlich. Aber genau deswegen lebt ja Christus in uns, damit es übernatürliche Wirklichkeit werden kann. Christus in uns ist die einzige Hoffnung, dass die Menschheit Gott begegnen kann. Weder du noch ich. Der auferstandene Jesus Christus lebt in uns. Übernatürlich, abnormal. Und die einzige Einschränkung seines übernatürlichen Wirkens in dir und mir sind unsere Entscheidungen, unser persönlicher Wille. Ich schließe mit dem Vers aus der Bergpredigt. Da sagt Jesus Christus mal Folgendes. Kapitel 5, Vers 3, Matthäusevangelium. Glücklich sind, die erkennen, dass sie Gott brauchen, denn ihnen wird das Himmelreich geschenkt. Selig sind, die geistlich arm sind, denn ihrer ist das Himmelreich. Selig sind, die voll Bewusstsein vor dem Thron Gottes kommen mit totaler Zuversicht, die sich demütig vor Gott niederknien und sagen, Gott, ich habe nichts zu geben, damit was Übernatürliches geschieht. Deswegen, Christus, füll mich mit deinem Heiligen Geist. Tu du das Übernatürliche, was ich gar nicht kann, durch das, dass du in mir lebst, damit andere durch das, was ich sage oder nicht sage, durch das, was ich tue oder auch nicht tue, irgendwie eine Begegnung haben mit dir. Denn du und ich, wir können nicht kommunizieren. Nur der lebendige Gott selbst kann durch seinen Heiligen Geist in uns das Übernatürliche bewirken. Das ist Evangelium. Der auferstandene Christus wird durch einen vergänglichen Körper, wie du und ich ihn haben, sichtbar für andere Menschen.
1: Auf dem Programm stand ein Vortrag von Tobias Klei, aufgezeichnet im Rahmen der Jugendmissionskonferenz in Stuttgart. Zu den Referenten dieser Konferenz gehörte auch Pfarrer Dr. Friedemann Kuttler, der Vorsitzende der Christusbewegung Lebendige Gemeinde und damit Mitveranstalter der JUMICO. Er sprach über Jesus als Wegbegleiter in der Krise. Und diesen Vortrag können Sie in genau einer Woche an dieser Stelle im Programm von ERF hören. Eine bis dahin gesegnete Zeit wünscht Ihnen Stefan Steinseifer.
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1: Glauben Sie an Engel? Viele Menschen antworten darauf mit Ja. Auch wenn der Verstand keine Begründungen dafür geben kann. Engel gibt es, vielleicht nur deshalb, weil man sie braucht. Und weil es immer wieder Situationen gibt, wo haarscharf gerade soeben nichts passiert ist. Da hast du aber einen Schutzengel gehabt, sagt man dann, und wünscht sich, dass man in einer ähnlich brenzligen Situation auch einen hat. Engel, Wesen zwischen Himmel und Erde, es gibt sie. Aber wenn man sie nur als Notfallkommando betrachtet, tut man ihnen Unrecht. Das zu retten, was Menschen drauf und dran sind zu verderben, das ist es gerade nicht, was es, nach Auskunft der Bibel, mit diesen himmlischen Wesen auf sich hat. Engel sind Diener Gottes, des Allerhöchsten. In seinem Auftrag sind sie unterwegs, geben sich Menschen zu erkennen, greifen ein und das manchmal auf dramatische Art und Weise. Es war in der Zeit der ersten christlichen Gemeinden. Die Apostel, Petrus voran, predigten, redeten von Gott, heilten Kranke. Und die Menschen strömten ihnen nur so zu. Kein Wunder, dass sowas bei bestimmten Leuten Eifersucht hervorrief. Und es passierte, was passieren musste. Apostelgeschichte Kapitel 5. Sie legten Hand an die Apostel und warfen sie in das öffentliche Gefängnis. Aber der Engel des Herrn tat in der Nacht die Türen des Gefängnisses auf und führte sie heraus. Durch die einen rein ins Gefängnis, durch den anderen, den Engel des Herrn, wieder raus aus dem Gefängnis. Peinlich, peinlich. Ein Engel, ein Diener Gottes, hatte den Schlüssel und drehte ihn um und ließ die Gefangenen wieder raus. Weil Gott wollte, dass die Apostel weiter predigten, und zwar außerhalb des Gefängnisses, hat er eben Entsprechendes veranlasst. Ist schon eine starke Geschichte. Und was kann man aus ihr lernen? Wenn es Engel gibt, und es gibt sie, dann greifen sie ein, aber nicht wie Menschen es bräuchten oder gerne hätten, nein, wie Gott will, in seinem Auftrag. Wer Engel erlebt, weil das irgendwie drin ist in Gottes Plan, der hat was Wunderbares erlebt. Gott sei Dank wäre dann wohl angebrachter als Glück gehabt.

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1: Albert Einsteins bahnbrechende theoretische Arbeit, die spezielle Relativitätstheorie, hat Einstein bereits 1905 veröffentlicht. Ein Hebel, um die Welt aus den Angeln zu heben. Oder zumindest die menschliche Vorstellung von dieser Welt, so wie man sie seit Urzeiten verstanden hat. Apropos Zeit. Genau um die ging es Einstein und um die geht es hier und heute. Um die Zeit, um das Wesen der Zeit, um das Gefüge von Raum und Zeit. Und um die Frage, was ist jenseits der Zeit? Einstein und die Ewigkeit. 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

0: Nur wer nicht sucht, ist vor Irrtum sicher.
1: Albert Einstein war ein Genie, und zwar eines mit Humor. 1879 in Ulm geboren, Sohn eines Elektrotechnikers. Die Eltern waren jüdischen Glaubens, aber keinesfalls orthodox. Im Haus der Einsteins herrschte ein freiheitlicher Geist. Dieser freiheitliche Geist hat dem jungen Einstein geholfen, die bedrückende Enge und Freudlosigkeit eines Münchner Internats zu überleben. Im Studium in Zürich erwies er sich als Querdenker. Keiner seiner Professoren traute ihm wirklich etwas zu. Nach dem Studium hat sich Einstein erst einmal mit Gelegenheitsjobs über Wasser gehalten. Die erste feste Anstellung im Schweizerischen Patentamt in Bern war für ihn ein Glücksfall. Einstein musste Patentanträge prüfen, musste sich in die nicht immer klar strukturierten Gedankengänge von Erfindern hineindenken. Wenn man so will, 7 Jahre bezahltes Gehirnjogging. Keine wirklichen Existenzsorgen. Frisch verheiratet mit einer Studienkollegin. Genügend Freizeit für die Musik. Einstein spielte hervorragend Geige. Und für die Wissenschaft. Besonders produktiv war das Jahr 1905. Zum einen reichte der damals 25-Jährige bei der Technischen Hochschule Zürich seine Doktorarbeit ein über die Teilchenbewegung in Flüssigkeiten und Gasen. Außerdem veröffentlichte er in kurzer Folge eine Reihe von physikalischen Fachartikeln mit bahnbrechendem Inhalt. Für seine Arbeit über die Natur des Lichts sollte er 16 Jahre später den Nobelpreis erhalten. Am meisten Sprengstoff enthielt allerdings der Artikel »Zur Elektrodynamik bewegter Körper«, veröffentlicht am 30. Juni 1905 in der Zeitschrift »Annalen der Physik und Chemie«. Hier hat Albert Einstein zum ersten Mal seine Relativitätstheorie entfaltet und hat damit die bis dahin gültige Vorstellung von Raum und Zeit vollständig umgekrempelt.

dann eine schnurgerade, topfebene Autobahn entlang fährt. Und der zweite Körper könnte eine Mauterfassungsbrücke sein über dieser Autobahn. Fest einbetoniert. Geschwindigkeit 0. Und nun hat Einstein überlegt, ticken die Uhren auf der Mautbrücke und im Lastwagen eigentlich gleich? Antwort: Nein. Die Uhren gehen in der Tat unterschiedlich schnell. Im Lastwagen vergeht die Zeit vergleichsweise langsamer, und zwar umso langsamer, je höher die Geschwindigkeit ist, im Verhältnis zur Autobahn und damit auch im Verhältnis zur Mautbrücke. Im Alltag fällt uns das nicht auf. Warum? Nun, die Geschwindigkeiten von Autos, Menschen, Zugvögeln, ja selbst von Düsenflugzeugen relativ zur Erde sind eher gering. Ein Passagierjet mag ja schon 900 Kilometer pro Stunde zurücklegen, aber der Effekt mit den langsamer gehenden Uhren an Bord ist trotzdem noch verschwindend klein. Im Bereich von einem Millionstel. Das Flugzeug müsste schon 300 Stunden am Stück mit 900 Stundenkilometern um den Globus fliegen, damit man auch nur eine Sekunde Unterschied feststellen könnte. Zwischen den Uhren an Bord und den Uhren im Flughafen am Boden. Man könnte es auch so ausdrücken. Piloten und Flugbegleiterinnen leben länger. Aber selbst erfahrene Piloten mit 15.000 Flugstunden haben erst einige Sekunden gewonnen im Vergleich zu den Menschen, die immer brav am Boden bleiben. Das kann man vernachlässigen. Und deshalb kam auch die Wissenschaft all die Jahrhunderte über ganz gut klar ohne Relativitätstheorie. Spannend wird es dagegen bei richtig hohen Geschwindigkeiten. Die absolute Grenze nach oben, das wäre die Lichtgeschwindigkeit. Das hat Albert Einstein damals behauptet, und das ist seither tausendfach im Experiment bestätigt worden. Nichts ist schneller als das Licht. 300.000 Kilometer pro Sekunde. Wenn nun zum Beispiel ein Raumfahrzeug einen nennenswerten Bruchteil der Lichtgeschwindigkeit erreicht, dann wirkt sich die von Einstein errechnete Zeitverlangsamung richtig aus. Bei halber Lichtgeschwindigkeit würden die Uhren an Bord etwa 13% langsamer gehen. Bei 240.000 Stundenkilometern, 4/5 Lichtgeschwindigkeit, schon um 2/3 langsamer. Je mehr sich das Raumfahrzeug der Lichtgeschwindigkeit nähert, umso langsamer tickt die Uhr an Bord. Bei Lichtgeschwindigkeit schließlich würde die Uhr vollends stehen bleiben, wenn das denn ginge. Nur hält das keine Uhr und kein Raumfahrzeug aus. Nur Licht und andere elektromagnetische Wellen sind mit Lichtgeschwindigkeit unterwegs. Man könnte es auch so ausdrücken. Photonen, Lichtteilchen also, haben die ewige Jugend. Wer auf dem Lichtstrahl reiten kann, der oder die altert nicht. Wenn Sie im Anschluss an diese Sendung nach draußen gehen und bei klarem Himmel nach Südwesten schauen, dann blinkt Ihnen dort im Sternbild Jungfrau ein sehr heller Stern zu, mit Namen Spica. Er ist 262 Lichtjahre von der Erde entfernt. So lange hat sein Licht bis zu uns gebraucht. Sie sehen also in die Vergangenheit. Im Jahr 1759 haben die Lichtteilchen sich von dort auf den Weg gemacht. Aber für die Lichtteilchen selbst wäre noch keine Sekunde vergangen, wenn wir sie fragen könnten. Sie kennen keine Zeit. Das ist die Bühne, auf der wir leben, zwischen alle Zeit der Welt und völliger Zeitlosigkeit. Wobei zeitlos nicht ewig heißt. Ein Lichtteilchen hat einen Anfang, einen Ausgangspunkt gehabt. Und es findet sein Ende buchstäblich in dem Augenblick, in dem es in Ihr Auge fällt oder in meines. Albert Einstein hat mit seinen Überlegungen unsere Vorstellung von der Welt, von Raum und Zeit grundlegend verändert, hat uns geholfen, das Phänomen Zeit genauer zu verstehen. An die Ewigkeit hat er sich nicht wirklich herangetraut, allenfalls spielerisch. Und das zeugt doch von einem gewissen Respekt. Mit diesem Respekt sollten auch wir uns der Frage nach Zeit und Ewigkeit widmen. Im nächsten Abschnitt.

0: Zwei Dinge sind unendlich, das Universum und die menschliche Dummheit. Aber beim Universum bin ich mir noch nicht ganz sicher.
1: Um es vorwegzunehmen, Albert Einsteins Zweifel war nicht ganz unbegründet. Ob das Universum unendlich ist oder nicht, das ist nicht egal, das hat weitreichende Konsequenzen. Es ist nicht selbstverständlich, dass wir Menschen überhaupt ein Verhältnis zur Zeit haben. Es gibt Völker und Kulturen, die unterscheiden erst gar nicht zwischen Vergangenheit, Gegenwart und Zukunft. Sie kennen noch nicht einmal Begriffe dafür, leben nur im Jetzt, leben völlig unberührt vom Fluch, aber auch von den Segnungen der Zivilisation. Die meisten Menschen denken aber zumindest in Kategorien von Wochen, Jahren, Lebensabschnitten, Lebensaltern. 70 Jahre, 80, 100 Jahre. Das ist eine Zeitspanne, die kann ein Mensch in der Regel überblicken. Vielleicht noch nicht als Jugendlicher oder Jugendliche. Da kommen einem schon 3 oder 5 Jahre vor, wie eine kleine Ewigkeit. Mit den Jahren kommt das Zeitgefühl und das Verständnis für das Verrinnen der Zeit, für das Rieseln der Sanduhr. Und mit den Jahren kommt auch die Erkenntnis, als Menschen laufen wir von Anfang an gegen die Uhr. Ein Menschenleben ist erschreckend kurz. Die Zeit auskosten, die Zeit auskaufen, das will nur jemand, der sich seiner Vergänglichkeit bewusst ist. Auch gebildete Menschen kommen an die Grenzen ihrer Vorstellungskraft, wenn die Zeiträume größer werden. Tausendjährige Linden, knorrige Olivenbäume im Heiligen Land, die womöglich schon den Zeitgenossen Jesu Schatten gespendet haben. Bauwerke wie der Dom zu Speyer oder die Kathedrale von Chartres. Dort haben schon vor 800, 900, 1000 Jahren Menschen das Lob Gottes angestimmt. Oder gar die Pyramiden oder ein Bauwerk wie Stonehenge. Zeugen einer fernen, rätselhaften Vergangenheit. Die moderne Physik mutet uns indessen noch viel mehr zu als das Denken in Zeiträumen von ein paar hundert oder paar tausend Jahren. Da geht es um Jahrmillionen und Jahrmilliarden. Von solchen Zeiträumen haben wir keinen wirklichen Begriff. Und doch lassen sich Menschen auf solche Vorstellungen ein, in ihrem Forscherdrang. Zeit ist die grundlegende Größe in den Naturwissenschaften. Die Physik beschreibt Vorgänge in der Zeit. Chemische und biologische Prozesse sind immer auf die Zeit bezogen. Und wenn wir Einzelzustände unter die Lupe nehmen, Momentaufnahmen, dann sind diese immer nur aussagekräftig in Bezug auf den jeweiligen Zeitpunkt. Die Zeit ist gerichtet. Wir haben es in unserer Welt mit vielen unumkehrbaren Vorgängen zu tun. Viele biologische Prozesse sind unumkehrbar. Das sind schlechte Nachrichten für die Kunden und Kundinnen der Schönheitsindustrie. Denn die kann den körperlichen Verfall nur ein wenig verzögern, aber sie wird ihn nie gänzlich stoppen können. Woher kommen wir? Wohin gehen wir? Bei solchen Fragen spielt die Zeit eine entscheidende Rolle. Wie viel Zeit ist seit dem ersten Schöpfungstag vergangen? Und wie viel Zeit bleibt uns? Wie viel Zeit hat die Welt noch? Hat die Zeit einen Anfang? Hat sie ein Ende? Bis vor kurzem waren sich alle einig, dass es irgendwann mal einen Punkt Null gegeben haben muss, einen Anfang. Aber hat die Zeit auch ein Ende oder nicht? Müssen wir uns die Zeit wie eine Strecke vorstellen, rechts und links begrenzt? Oder wie eine gerichtete Gerade mit einem linken Rand, mit einem Anfang, aber ohne Ende? Davon hängt viel ab. Der schottische Denker David Hume hat im 18. Jahrhundert überlegt: Angenommen, die materielle Welt ist endlich, aber die Zeit nicht. Eine begrenzte Zahl von Teilchen kann auch nur eine begrenzte Zahl von Anordnungen einnehmen. Aber nun haben wir ja unbegrenzt viel Zeit. Ergebnis? Jede denkbare Anordnung wird irgendwann einmal auftreten. Alles, was prinzipiell geschehen kann, das wird auch irgendwann einmal geschehen. So steht's geschrieben bei David Hume in den Dialogen über natürliche Religion. Und was heißt überhaupt, es wird irgendwann einmal geschehen, wenn nur genügend Zeit vorhanden ist, dann wird jeder denkbare Zustand wieder und wieder eintreten. Bei David Hume war das ja nur ein Gedankenspiel. Aber 80 Jahre nach Humes Tod hat ein gewisser Charles Darwin diesen Faden dankbar aufgenommen. Denn Darwin brauchte genau das für seine Theorie über die Entstehung der Arten. Jede Menge Zeit. Viel mehr Zeit, als sich bis dahin irgendjemand ernsthaft vorgestellt hat. Millionen und Abermillionen von Jahren. Nur wenn genügend Zeit da ist, hat die Natur Gelegenheit, durch Versuch und Irrtum schließlich etwas Brauchbares hervorzubringen. Nur dann kann so etwas wie Evolution durch Selektion überhaupt funktionieren. Ein wenig später waren die Geologen dankbar. Die brauchten nämlich für ihre Theorien über die Aufhaltung der Gebirge und die Schichtung der Sedimente auch massig Zeit. Und noch später waren die Astronomen dankbar. Die schauen durch ihre Fernrohre ja nicht nur immer tiefer ins Weltall hinein, sondern sie schauen gleichzeitig immer weiter zurück in die Vergangenheit. Lord Kelvin ist 1897 noch davon ausgegangen, dass die Sonne mindestens 20 Millionen Jahre alt ist. Das Universum entsprechend auch. Heute brauchen die Astrophysiker schon 20 Milliarden Jahre. So alt sind die am weitesten entfernten kosmischen Objekte, wenn das mit der Rotverschiebung der Spektrallinien hinhaut. Das heißt, innerhalb eines Jahrhunderts ist die Zeitskala der Weltgeschichte um den Faktor 1000 erweitert worden, also um drei Größenordnungen. Aber das alles ist, wie gesagt, das Ergebnis eines Gedankenspiels aus dem 18. Jahrhundert. Und nun ist die spannende Frage, haben denn David Humes Voraussetzungen überhaupt gestimmt? Ist die Welt endlich und die Zeit unendlich? Darüber machen sich moderne Kosmologen auf den Spuren Albert Einsteins ernsthaft Gedanken. Der britische Physiker Stephen Hawking etwa, einer der brillantesten Köpfe der Gegenwart. In seinem Buch »Eine kurze Geschichte der Zeit« hat Hawking das Bild eines Universums entworfen, das völlig in sich selbst abgeschlossen ist. Eine geschlossene Fläche ohne Begrenzung, wie die Hülle eines Balls. Ohne Anfang und ohne Ende, es würde einfach sein. Selbst so etwas wie ein Urknall wäre in diesem geschlossenen Universum doch nicht ganz so urig, wäre nur ein Knall, nur eine Episode, eine Schranke in der Zeit, über die hinaus wir nicht weiter zurückblicken können, aber ansonsten ohne Belang. Nicht, dass es tatsächlich so ist, aber gegenwärtig haben wir erst lückenhafte Erkenntnisse über die Anfänge des Universums. Und so erscheint diese Vorstellung zumindest denkbar. Stephen Hawking hat auf die theologischen Konsequenzen hingewiesen, falls es denn so wäre. In einem solchen völlig in sich abgeschlossenen Universum wäre Gott überflüssig. Man bräuchte ihn noch nicht einmal mehr als Schöpfer, als den großen Beweger, der das Pendel zum ersten Mal anstößt und die Uhr zum ersten Mal aufzieht. Und was die Zeit betrifft, so hat Hawking spekuliert, dass auch die Zeit womöglich weder Anfang noch Ende hat. Albert Einstein ist seit 65 Jahren tot. Würde er noch leben, er würde an dieser Stelle Einspruch erheben und würde seinen Schülern und Adepten den Kopf zurechtsetzen. Wieder eines jener markigen Zitate des Genies.
0: Wissenschaft ohne Religion ist lahm. Religion ohne Wissenschaft ist blind.
1: Ein Weltall ohne Ende und womöglich sogar ohne Anfang. Manche mathematische Modelle, mit der die modernen Wissenschaften die Welt beschreiben, schließen so etwas jedenfalls nicht völlig aus. Andere Denkmodelle weisen in die entgegengesetzte Richtung. Darauf hat unter anderem der Atomphysiker Carl Friedrich von Weizsäcker hingewiesen, in seinem Buch »Zeit und Wissen«. Viele Formeln stimmen nur in einer endlichen, begrenzten Welt. Aber vielleicht sind die Physiker und Kosmologen an dieser Stelle auch wirklich auf eine andere Erkenntnisquelle angewiesen. Auf einen Gott, der sich freiwillig in die Karten schauen lässt. Der christliche und übrigens auch schon der jüdische Glaube handelt genau davon. Gott gibt etwas von sich preis, von seinen Absichten, von seinen Hintergedanken bei der Konstruktion der Welt. Und zwar hat er das nicht in wissenschaftlichen Aufsätzen offenbart, sondern bereits in vorwissenschaftlicher Zeit in der Bibel. Zum Teil in bildhafter Sprache, zum Teil in Klartext. Deshalb ist es ganz und gar nicht vermessen, wenn Christen sich in die Debatte über das Wesen der Welt einschalten. Und was könnten sie zur Debatte beitragen? Zum Beispiel dieses: Alles hat ein Ende, nur die Wurst hat zwei. Alles vergeht, sogar die Wurst und sogar die Zeit. Dem biblischen Zeugnis zufolge hört selbst die Zeit irgendwann auf. In der Offenbarung des Johannes Kapitel 10 heißt es ausdrücklich: Es soll hinfort keine Zeit mehr sein. Albert Einstein war also zu Recht etwas unsicher, was die Unendlichkeit des Universums anging. Sogar die Einsteinsche Raumzeit wird irgendwann einmal abgelöst von etwas ganz anderem. Wir können uns jetzt noch nicht einmal in Ansätzen vorstellen, was dieses andere sein wird und was so anders daran ist. Der Seher Johannes jedenfalls schreibt: Ich sah einen neuen Himmel und eine neue Erde, ein neues Universum. Das ergibt nur einen Sinn, wenn das gegenwärtige Universum endlich ist. Endlich und vergänglich. Die Kosmologen könnten sich eine Menge Denkarbeit sparen, wenn sie sich auf diesen Gedanken einlassen würden. Sie könnten sich auf die richtige Hälfte der ungelösten Fragen konzentrieren. Die andere Hälfte ist unlösbar, weil sie von der falschen Voraussetzung ausgeht. Die Welt ist nicht unendlich. Nur die menschliche Dummheit ist unendlich. Wieder ein Punkt für Albert Einstein. Ewigkeit, der Begriff gehört nicht zu Raum und Zeit, ist auch kein Gegenstand der Physik. Schon im Alten Testament hat der Prophet Micha gesprochen von dem Gott, dessen Ausgang von Anfang und von Ewigkeit her gewesen ist. Der Schöpfer des Alls muss schon vor der Schöpfung da gewesen sein, vor dem Urknall, wenn es ihn denn gab, also auch vor der Zeit, was immer dieses Vor bedeutet hat, solange es noch keine Zeit gab. Und Gott wird nach der Zeit immer noch sein, was immer dieses Danach dann bedeuten wird. Für den Gott, der über Raum und Zeit steht, sind irdische oder auch galaktische Maßstäbe nebensächlich. 12.000 Jahre oder 12 Milliarden Jahre, einerlei. Biblisch ausgedrückt: Für Gott sind 1.000 Jahre wie ein Tag. Gott ist zwar auch in Raum und Zeit erfahrbar, aber er ist den Gesetzen von Raum und Zeit nicht unterworfen. Und das ist gut so.

0: Raffiniert ist der Herrgott, aber boshaft ist er nicht.
1: Albert Einstein war nach allem, was wir wissen, kein frommer Jude. Sein Verhältnis zu Gott war nicht persönlich. Aber immerhin hat Einstein dem Schöpfer des Universums das eine zugute gehalten. Gott hält die Menschheit nicht zum Narren. Also auch nicht die Wissenschaftler. Von der zweiten großen Revolution in der Physik des 20. Jahrhunderts, von der Quantentheorie, fühlte sich Einstein genarrt. Er zweifelte an ihr, weil die Quantentheorie den Beobachter mitunter vor vertragte Alternativen stellt. Ähnliches könnte man freilich auch von Einsteins Relativitätstheorie sagen. Sie liefert ein wunderbar schlüssiges Erklärungsmodell für viele Erscheinungen in der Natur. Sie ist x-tausendfach im Experiment bestätigt worden. Wir verdanken ihr Annehmlichkeiten wie den CD-Spieler, die gewebeschonende Laseroperation, hochgenaue Messverfahren und die Satellitennavigation. Aber auch die Relativitätstheorie hatte einen Preis. Die Menschheit musste sich von der schönen Vorstellung verabschieden, dass wenigstens auf Raum und Zeit Verlass ist. Der Herrgott ist nicht boshaft. Vielleicht ist er ja wirklich so raffiniert, dass er die Wahrheit gut versteckt hat in mathematischen Formeln und Strukturen, in den Licht- und Röntgensignalen aus den Fernen des Alls. Vielleicht ist das Raffinierte an Gott ja aber auch, dass die Wahrheit längst offen daliegt, dass die Unmündigen und die Kinder sie längst staunend begreifen, während sich die Gelehrten noch ratlos am Kopf kratzen. Der Apostel Paulus hat im 2. Korintherbrief zwei Sätze über Zeit und Ewigkeit eingefügt, und das in einem völlig anderen Zusammenhang. Es geht da nämlich eigentlich um die Erfahrung des Leidens. Paulus schreibt: Was sichtbar ist, das ist zeitlich. Ganz im Gegensatz zum Unsichtbaren, von dem sagt er, das ist ewig. Und damit verortet Paulus die Hoffnung der Christen in einer Zukunft jenseits der Zeit. Er selbst richtet seinen Blick auf diese, Zitat, über alle Maßen gewichtige Herrlichkeit in einer anderen Welt außerhalb des Universums, nach diesem Universum, jenseits dieses Universums. Solche Aussagen lassen sich nun natürlich nicht naturwissenschaftlich absichern oder experimentell belegen. Es sind Einsichten, die Paulus im persönlichen Umgang mit Gott gewonnen haben muss. Sie haben eine mystische Qualität, sind nicht jeder und nicht jedem automatisch zugänglich. Aber leuchten sie deshalb weniger ein als die bisweilen wilden Spekulationen der Kosmologen, weniger als die Gedankenkonstrukte der Philosophen? Das möchte ich doch bezweifeln. Nehmen wir einmal Immanuel Kants Vorstellung von Zeit und Ewigkeit. Für Kant war die Zeit eine subjektive Erfahrung. Damit kam er Einstein schon recht nah. Ewigkeit hat Kant nicht als einen endlosen Zustand definiert, sondern als einen zeitlosen Zustand. Das erinnert ein wenig an das immer junge Lichtquantum. Ich weiß aber beim besten Willen nicht, wie sich diese Idee zusammenbringen lässt mit der Vorstellung von einer über alle Maßen gewichtigen Herrlichkeit. Zeitlosigkeit an und für sich ist keine Qualität, ist jedenfalls weniger als die Qualität der Zeitlichkeit mit dem Pferdefuß der Vergänglichkeit. Christen jedenfalls hoffen nicht auf eine zeitlose und auch nicht auf eine endlose Existenz. Sie hoffen auf eine überzeitliche Existenz in der Sphäre Gottes, auf Gemeinschaft mit Gott. Und die wird dann vermutlich nicht so langweilig sein, wie es sich der Mundartdichter Ludwig Thoma vorgestellt hat in seiner Geschichte vom Münchner im Himmel. Der Münchner Dienstmann Aloysius Hingerl wird nach seinem plötzlichen Ableben im Himmel mit einer Harfe bewaffnet und bekommt die himmlische Hausordnung vorgelesen. Von 8 bis 12 Uhr mittags frohlocken und von 12 Uhr mittags bis 8 Uhr abends Halleluja singen. Kein Wunder, dass der brave Münchner die Panik bekommt. Löswert Schöfahrt, das kann ja eintönig werden. Das müssten wir tatsächlich befürchten, wenn die Ewigkeit einfach nur eine endlose Zeit wäre. Aber das ist sie ja nun gerade nicht. Genauso wenig, wie sie ein zeitloser Zustand ist. Gottes Ewigkeit ist, um es noch einmal mit Paulus zu sagen, eine über alle Maßen gewichtige Herrlichkeit. Darauf zu hoffen, das lohnt sich. Und was machen wir bis dahin? Wie wär's, wenn wir einen Vorschlag von Albert Einstein beherzigen? Einen Vorschlag, der geradezu biblisch klingt.
0: Freude an der Freude und Leid am Leid des anderen, das sind die besten Führer der Menschen.

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